Das L'Orfeo Barockorchester unter Michi Geig mit der Sinfonie S-Dur Opus 3 Nummer 1 von Ignaz Holzbauer. Nach Schweden geht's mit Tuur Aulin. Er wurde vor 150 Jahren am 10. September 1866 in Stockholm geboren. Von 1889 bis 1902 war er Konzertmeister an der Königlichen Oper in Stockholm, danach Dirigent des Stockholmer Konzertvereins und dann Chef der Göteborger Symphoniker. Seine vier schwedischen Tänze spielt jetzt das WDR-Rundfunkorchester Köln unter Niklas Wilén.

Unter Leitung von Niklas Wilén spielte das WDR-Rundfunkorchester Köln die vier schwedischen Tänze Opus 32 von Tor Aulin. Das ist das ARD-Nachtkonzert, präsentiert von BR Klassik. Und weiter geht's mit dem Pianisten Eugène Mrouski und den Etüden Opus 10 von Frédéric Chopin.

Mit den Etüden Opus 10 von Frédéric Chopin hörten wir Eugène Mursky. In der nächsten Aufnahme steht die Violine im Mittelpunkt. Neben seinem großen Violinkonzert hat Jean Sibelius einige wirkungsvolle kleinere Stücke für Solovioline und Orchester geschrieben. Die beiden Serenaden Opus 69 wurden 1915 im Jubiläumskonzert zum 50. Geburtstag von Sibelius uraufgeführt. Und wir hören damit jetzt den Geiger Jaco Kuusisto und das Kuopio-Symphonieorchester unter Azzo Almila.

Jaco Kuusisto spielte zusammen mit dem Kupio-Sinfonieorchester unter Arzu Almila die zwei Serenaden Opus 69 von Jean Sibelius. Mit Joseph Haydn geht's weiter und er ist ja immer mal für eine Überraschung gut gewesen. Zum Beispiel in seiner Militärsinfonie. Der erste Satz ist heiter und leicht, ja, beinahe fröhlich. Am Ende des zweiten Satzes aber ertönt ein Militärsignal in der Trompete, das von einem vollen Einsatz von Militärmusik im Fortissimo gefolgt wird. Mit einer Drastik, die in der Musik der Wiener Klassik ohne Beispiel ist, hat Haydn hier musikalisch dargestellt, wie die Gewalt des Krieges über eine friedliche Idylle hereinbricht. Die Berliner Philharmoniker spielen unter Andras Schiff.

Unter Leitung von Andras Schiff spielten die Berliner Philharmoniker die Sinfonie Nummer 100, die Militärsinfonie von Joseph Haydn. Gegen 4 Uhr Nachrichten begleitet uns der Pianist Nelson Freiri mit einer D-Moll-Sonate von Domenico Scarlatti. Und weiter geht's dann um kurz nach 4 mit dem C-Dur-Oboen-Konzert von Wolfgang Amadeus Mozart.

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1: Uhr mit Gabriela Kühne. Der nordrhein-westfälische FDP-Landeschef Höhne hat seine Kandidatur für den Bundesvorsitz seiner Partei zurückgezogen. Damit bleibt nur noch der frühere Bundestagsvizepräsident Kubicki im Rennen. Aus der Nachrichtenredaktion Viktor Kupka.
2: Die Entscheidung gab Höhne in einem gemeinsamen Interview mit seinem Parteikollegen Kubicki bekannt. Beide betonten, die Kräfte der FDP bündeln zu wollen. Der 74-jährige Kubicki will nun Chef der FDP werden, der 39-jährige Höhne sein erster Stellvertreter. Die FDP steckt derzeit in einer tiefen Krise. Bei der Bundestagswahl im Februar vergangenen Jahres scheiterte sie an der 5%-Hürde und flog aus dem Parlament. Sie sitzt nur noch in 6 der 16 Landesparlamente.

0: Das US-Verteidigungsministerium verringert seine Truppenstärke in Europa. Unter anderem ist Polen betroffen. Aus Washington, Benedikt Schäper.
1: Statt bereits stationierte Einheiten abzuziehen, seien nun angekündigte Verlegungen von Amerika nach Deutschland und Polen kurzfristig abgesagt worden, so US-Beamte gegenüber der Nachrichtenagentur AP. Allein 4000 Soldaten einer Panzerbrigade sollen in dieser Woche ihre Reise Richtung Osteuropa abgebrochen haben. Sowohl Demokraten als auch Republikaner äußerten sich kritisch zu dem Beschluss. Er sende ein falsches Signal sowohl nach Russland als auch an die Partner in Europa.
0: In der Debatte über weitere Entlastungen hat der Vorsitzende der SPD-Fraktion Miersch einer Verlängerung des Tankrabatts eine Absage erteilt. Mobilität müsse zwar bezahlbar bleiben, sagte er der Augsburger Allgemein, aber die Gießkanne sei keine Dauerlösung. Er plädierte stattdessen für strukturelle Entlastungen wie etwa das geplante Steuerpaket. Dadurch bekämen untere und mittlere Einkommen mehr Luft als durch kurzfristige Prämien. Miersch unterstrich erneut, dass im Gegenzug Spitzenverdiener mehr Last tragen müssten. Die Schauspielerin Angelika Domröse ist tot. Wie die DEFA-Stiftung dem RBB bestätigt hat, starb die gebürtige Berlinerin im Alter von 85 Jahren. Aus Berlin, Axel Hofmann.
2: Im DDR-Kultfilm Die Legende von Paul und Paula spielte sie 1973 die Rolle ihres Lebens. Später verkörperte Domröse unter anderem die Kommissarin Vera Bilewski im Polizeiruf 110. In den 90er Jahren entdeckte sie auch die Regie für sich und inszenierte Theaterstücke. Zuletzt war sie 2012 in der Kinokomödie Bis zum Horizont dann links zu sehen. Seitdem wurde es still um sie.
0: Das waren die Nachrichten. Das Wetter in Deutschland. Tagsüber Wechsel aus Sonne, dichte Wolken und Schauern bei 10 bis 17 Grad. Die Zeit, es ist gleich 4.03 Uhr.
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4: Herzlich willkommen. Am Mikrofon begrüßt Sie Marlene Reichert. Heinz Holliger und das SWR-Sinfonieorchester Baden-Baden und Freiburg eröffnen unter Leitung von Paul Sacher mit dem Oboenkonzert in C-Dur Köchelverzeichnis 314 von Wolfgang Amadeus Mozart.

Heinz Holliger und das SWR-Sinfonieorchester Baden-Baden und Freiburg unter Paul Sacher mit dem Oboen-Konzert in C-Dur, Köchelverzeichnis 314 von Wolfgang Amadeus Mozart. Und während der in der Musikmetropole schlechthin mitten in Europa in Wien saß, hat Luigi Boccherini in den Südwesten verschlagen, nach Spanien, wo er schon ein wenig in der Diaspora saß. Charles Burney, der umtriebige englische Musikgelehrte, hat ihn auf seinen ausgedehnten Reisen trotzdem gefunden und gejubelt. Er hat uns mit mehr ausgezeichneten Kompositionen versorgt als irgendein Meister unserer Zeit. Allein 50 Streichtrios hat Boccherini geschrieben. Wir hören jetzt das Trio C-Moll Opus 14 Nummer 2 mit dem Fliedertrio.

Das Fliedertrio musizierte Luigi Boccherinis Trio C-Moll Opus 14 Nummer 2. Das ist das ARD-Nachtkonzert, präsentiert von BR Klassik, jetzt mit dem E-Dur-Violinkonzert von Josef Mislivecek. Leila Schajek spielt zusammen mit dem Kollegium 1704 unter Václav Lux.

Zusammen mit dem Kollegium 1704 unter Vaclav Lux spielte die Geigerin Laila Schajek das E-Dur-Violinkonzert von Josef Mislevicek. Gegen 5 Uhr Nachrichten begleitet uns jetzt Julian Bream mit einem Prälude von Francisco Tárrega.

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1: 5 Uhr mit Gabriela Kühne. Der nordrhein-westfälische FDP-Landeschef Höhne hat seine Kandidatur für den Bundesvorsitz seiner Partei zurückgezogen. Damit bleibt nur noch der frühere Bundestagsvizepräsident Kubicki im Rennen. Aus der Nachrichtenredaktion Viktor Kubka.
2: Die Entscheidung gab Höhne in einem gemeinsamen Interview mit seinem Parteikollegen Kubicki bekannt. Beide betonten, die Kräfte der FDP bündeln zu wollen. Der 74-jährige Kubicki will nun Chef der FDP werden, der 39-jährige Höhne sein erster Stellvertreter. Die FDP steckt derzeit in einer tiefen Krise. Bei der Bundestagswahl im Februar vergangenen Jahres scheiterte sie an der 5%-Hürde und flog aus dem Parlament. Sie sitzt nur noch in 6 der 16 Landesparlamente.
1: In der Debatte über weitere Entlastungen hat der Vorsitzende der SPD-Fraktion Miersch einer Verlängerung des Tankrabatts eine Absage erteilt. Mobilität müsse zwar bezahlbar bleiben, sagte er der Augsburger Allgemeinen, aber die Gießkanne sei keine Dauerlösung. Er plädierte stattdessen für strukturelle Entlastungen wie etwa das geplante Steuerpaket. Dadurch bekämen untere und mittlere Einkommen mehr Luft als durch kurzfristige Prämien. Miersch unterstrich erneut, dass im Gegenzug Spitzenverdiener mehr Last tragen müssten.

0: Das US-Verteidigungsministerium verringert seine Truppenstärke in Europa. Unter anderem ist Polen betroffen. Aus Washington Benedikt Schäper.
1: Statt bereits stationierte Einheiten abzuziehen, seien nun angekündigte Verlegungen von Amerika nach Deutschland und Polen kurzfristig abgesagt worden, so US-Beamte gegenüber der Nachrichtenagentur AP. Allein 4000 Soldaten einer Panzerbrigade sollen in dieser Woche ihre Reise Richtung Osteuropa abgebrochen haben. Teilweise bereits auf dem Weg zum Flughafen habe man sie zurückgerufen. Hintergrund sei eine Anweisung des zuständigen Verteidigungsministers Pete Hegseth, die Truppen zu reduzieren. Sowohl Demokraten als auch Republikaner äußerten sich kritisch zu dem Beschluss. Er sende ein falsches Signal sowohl nach Russland als auch an die Partner in Europa.
0: Die russische Zentralbank hat erfolgreich gegen die Blockade von russischem Vermögen in der Europäischen Union geklagt. Ein Gericht in Moskau entschied in erster Instanz, dass der belgische Finanzdienstleister Euroclear umgerechnet etwa 200 Milliarden Euro zahlen muss. Er verwaltet einen Großteil des festgesetzten Vermögens. Das Urteil war allgemein erwartet worden. Experten gehen davon aus, dass es den Weg dafür freimachen soll, europäisches Kapital, das in Russland liegt, zu beschlagnahmen. Das waren die Nachrichten. Das Wetter in Deutschland. Tagsüber Wechsel aus Sonne, dichten Wolken und Schauern bei 10 bis 17 Grad. Die Zeit, es ist 5.03 Uhr.
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3: Mit Marlin Reichert am Mikrofon und ich wünsche einen schönen guten Morgen.

Das Brandenburgische Staatsorchester Frankfurt unter Leitung von Ernst Theiss mit der Ouvertüre zu einer Operette von Paul Linke. Orchestermusik von Giovanni Battista Sammartini als nächstes. Wir hören seine Streichersinfonie Nummer 13 in G-Dur mit dem Ensemble 415 unter Leitung von Chiara Banchini.

Unter Leitung von Chiara Banchini spielte das Ensemble 415 die Sinfonie Nummer 13 in G-Dur von Giovanni Battista Sammartini. Ein konzertantes Werk von Josef Myslivicek schließt sich an. Sein erstes Klavierkonzert in B-Dur hören wir in einer Aufnahme mit Claire Hammond und dem schwedischen Kammerorchester Örebro unter Nicholas McKeegan.

Die Pianistin Claire Hammond spielte zusammen mit dem schwedischen Kammerorchester Örebro unter Nicholas McGeagan das erste Klavierkonzert in B-Dur von Josef Mislevicek. Das ist das ARD-Nachtkonzert, präsentiert von BR Klassik. Jetzt mit der 4. Sinfonie von Emilie Meyer. Den ersten Satz daraus spielt die Neubrandenburger Philharmonie unter Stefan Maltzeff.

Allegro appassionato, der erste Satz aus der vierten Sinfonie in H-Moll von Emilie Meyer mit der Neubrandenburger Philharmonie unter Leitung von Stefan Maltzeff. Kammermusik von Johann Nepomuk Hummel als nächstes den ersten Satz Allegro agitato aus dem Klaviertrio in Esto Opus 12 hören wir mit dem Trio Parnassus.

Das Trio Parnassus im ARD-Nachtkonzert mit dem ersten Satz Allegro Agitato aus dem Klaviertrio Estur Opus 12 von Johann Nepomuk Hummel. Und hier kommt aus der dritten Sinfonie von Ferdinand Ries der vierte Satz mit dem Zürcher Kammerorchester unter Howard Griffiths.

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1: 6 Uhr. Die Nachrichten des Bayerischen Rundfunks mit Sisi Forster. Die Übersicht. Ökonomen und Politik drängen zu Tempo bei Reformen. Verfassungsschutz sieht Bayern AfD in Nähe der identitären Bewegung. Schauspielerin Angelika Domröse ist tot. Das Wetter, Sonne und Wolken mit Schauern und vereinzelt Gewittern bei maximal 8 bis 16 Grad. Berlin. In der Diskussion um die angekündigte Reformpolitik der Bundesregierung mehren sich die Rufe nach mehr Tempo. Der sächsische Ministerpräsident Kretschmer von der CDU mahnte, je länger man brauche, desto komplexer werde die Problemlage. Dem Stern sagte er, Deutschland müsse mit weniger Bürokratie, bezahlbaren Energiepreisen und geringeren Arbeitskosten wieder wettbewerbsfähig gemacht werden. Der Chef des IFO-Instituts Fuest brachte in der Neuen Osnabrücker Zeitung Neuwahlen ins Gespräch, sollte sich die Regierung nicht auf Reformen einigen können. Allerdings sei es wünschenswert, dass der Bundesregierung ein wirtschaftspolitischer Erfolg gelinge, so Fuest weiter. Er schlägt eine Steuerreform vor, um die Wirtschaft anzukurbeln. Grundsätzlich seien aber niedrigere Staatsausgaben nötig. So können laut dem IFO-Chef auch Steuern und Abgaben sinken. Beirut. Israel hat libanesischen Angaben zufolge erneut den Süden des Landes angegriffen. Dabei wurden laut der staatlichen Nachrichtenagentur NNA 6 Menschen getötet, weitere 22 Menschen wurden demnach verletzt. Von Israel gibt es noch keine Stellungnahme dazu. Eigentlich gilt mit der Hisbollah-Miliz im Libanon noch eine Waffenruhe. Erst gestern wurde bekannt, dass sie noch einmal um 45 Tage verlängert wird. Andernfalls wäre sie morgen ausgelaufen. Allerdings gab es auch in den letzten Wochen immer wieder heftige Angriffe. Anfang Juni soll eine neue Verhandlung

0: Verhandlungsrunde zwischen Israel und dem Libanon starten, wie die USA mitgeteilt haben. Washington. Die USA stoppen den Austausch von Truppen in Deutschland und Europa. Der Stabschef der Armee, Lanif, teilte während einer Anhörung im Kongress, dass eine Einheit von 4000 Soldaten derzeit nicht wie eigentlich vorgesehen auf dem Weg nach Polen ist. Nach Deutschland hätte ein Bataillon verlegt werden sollen, das an Langstreckenraketen und Marschflugkörpern ausgebildet ist. Der Einsatz ist Medienberichten zufolge ebenfalls abgesagt worden. Ob das mit der Ankündigung der USA zusammenhängt, 5000 Soldaten aus Deutschland abzuziehen, ist unklar. Einem US-Militärvertreter zufolge sinkt mit den aktuellen Maßnahmen die US-Militärpräsenz in Europa. Polens Ministerpräsident Tusk sagte dazu, er habe Zusicherungen erhalten, dass die Entscheidung rein logistischer Natur sei. München. Die AfD in Bayern und die rechtsextremistische Identitäre Bewegung nähern sich offenbar immer weiter an. Zu diesem Schluss kommt der Bayerische Verfassungsschutz. Teile der Partei, vor allem an der Landesspitze, würden auf eine enge Vernetzung hinarbeiten, sagte der Leiter der Abteilung Rechtsextremismus und Rechtsterrorismus Schäfer der Augsburger Allgemeinen. Der Verfassungsschützer beobachtet demnach außerdem eine Art Arbeitsteilung zwischen beiden Organisationen. So würde die identitäre Bewegung etwa den gesellschaftlichen Diskurs gezielt nach rechts verschieben, um so den politischen Boden für die AfD zu bereiten. Die Satzung der AfD sieht eigentlich einen Unvereinbarkeitsbeschluss mit der identitären Bewegung vor. Berlin. Die Schauspielerin Angelika Domröse ist tot. Sie starb im Alter von 85 Jahren, wie die DEFA-Stiftung unter Berufung auf ihr persönliches Umfeld bestätigte. Domröse hatte ihren Durchbruch als Paula in dem Film »Die Legende von Paul und Paula« aus dem Jahr 1973. Mit der Rolle wurde sie eines der bekanntesten Filmgesichter der DDR. Bundestagspräsident Steinmeier bezeichnete Domröse in einer anschließenden Mitteilung als eine der prägendsten Schauspielerinnen unseres Landes. Sie habe Filmgeschichte geschrieben. Das Wetter in Bayern. Ein Wechsel aus Sonne und Wolken, gelegentlich Schauer und selten Gewitter, in Richtung Alpen dicht bewölkt und regnerisch. Höchstwerte 8 bis 16 Grad. In der kommenden Nacht kühlt es ab auf plus 5 bis minus 1 Grad. Morgen wieder Sonne und Wolken im Wechsel, Schauer aber höchstens ganz selten. Am Montag ähnlich, nur in Ostbayern ist es zunächst freundlich und trocken. Höchstwerte 13 bis 21 Grad. Soweit die Nachrichten. Es ist gleich 6.05 Uhr. Zum Verkehr meldet unsere Verkehrsredaktion normalen Verkehr auf den Fernstreifen.
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2: Guten Morgen und herzlich willkommen zum Auftakt mit Sven Knappe aus dem Studio Nürnberg.

So klingt Susannens Geheimnis, zumindest die Ouvertüre zum gleichnamigen Intermezzo von Ermanno Wolf-Ferrari, gespielt von den Bamberger Symphonikern unter Rainer Mädel. Ein Mann aus Halle an der Saale, der nach London ging und dort Weltruhm erlangte, leistet uns am frühen Morgen Gesellschaft Georg Friedrich Händel. Kollege Beethoven sagte über ihn, Händel ist der größte Komponist, der je gelebt hat. Ich würde meine Kopfbedeckung abnehmen und auf seinem Grab knien. Händels Aria in F-Dur, Werkeverzeichnis 410, präsentiert die Freitagsakademie.

Aria in F-Dur für zwei Oboen, zwei Hörner und Fagott von Georg Friedrich Händel. Es musizierte die Freitagsakademie. Der Teufelsgeiger Niccolò Paganini brauchte für seine umjubelten Tourneen auch teuflisch schwere Stücke. Er komponierte virtuose Violinkonzerte wie das berühmte zweite mit dem Beinamen La Campanella, das Glöckchen, das bei jeder Wiederkehr des Hauptthemas im dritten Satz erklingt.

Das war der Rondosatz des zweiten Violinkonzerts von Niccolò Paganini, gemeistert von der Geigerin Chloe Hanslip und dem London Symphony Orchestra. Mit feiner Klaviermusik aus der Wiener Klassik machen wir weiter. Es erklingt ein gefühlvolles Adagio in F-Dur von Joseph Haydn. Über die Tasten gleitet Ragnar Schirmer.

Volksfest im BR-Klassik-Auftakt. Ein Satz aus der Filmmusik-Suite Die Hornisse von Dmitri Schostakowitsch mit dem Radio-Symphonieorchester Berlin, geleitet von Leonid Grin. Building Bridges heißt das Förderprogramm des Pianisten Andras Schiff, bei dem herausragende junge Pianistinnen und Pianisten unterstützt werden, in der Konzertwelt Fuß zu fassen. 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Und das mit einer recht außergewöhnlichen Programmzusammenstellung mit Präludien von Debussy und Chopin zeigt die vielfach ausgezeichnete Preisträgerin, dass auch die kleine Form ein ganzes Konzert tragen kann. Zu hören heute ab 15:04 Uhr hier auf BR Klassik.

Der Böhme Johann Baptist Wanhall steckt hinter dieser Sinfonie in C-Dur, vorgestellt von der Nikolaus-Esterhazy-Sinfonia, dirigiert von Uwe Grott. 6.42 Uhr, Sie hören BR Klassik, das Klassikprogramm des Bayerischen Rundfunks, und Flamenco-Klänge eines unbekannten Komponisten, gezupft vom spanischen Ausnahmegitarristen Pepe Romero.

Filmmusik im BR-Klassik-Auftakt, das Liebesthema aus dem Monumentalstreifen Spartacus, komponiert von Alex North, präsentiert von den Nürnberger Symphonikern unter Richard Kaufmann. Und das geht nach Mannheim. Karl Stamitz wurde dort 1745 geboren. Er hat einen Rondosatz aus seinem Klarinettenkonzert Nummer 1 in F-Dur mitgebracht. Die Solistin Sabine Meyer wird begleitet von der Academy of St. Martin in the Fields.

Sabine Meyer und die Academy of St. Martin in the Fields waren das mit dem dritten Satz des Klarinettenkonzerts Nummer 1 in F-Dur von Karl Stamitz. Bevor wir uns die bayerische Wetterkarte anschauen, gibt's noch ein paar Takte aus The Fly von Ludovico Einaudi.

The Fly, die Fliege, von und mit Ludovico Einaudi. Und nun die aktuellen Wetterbeobachtungen von heute Samstag, dem 16. Mai 2026. München bedeckt bei 6 Grad, die Luftfeuchtigkeit beträgt 93%, der Luftdruck 1006 Hektopascal. Nürnberg Nebel, 1 Grad, die Luftfeuchtigkeit liegt bei 94% und der Luftdruck bei 1008 Hektopascal. Würzburg bedeckt 4 Grad, Hof wolkenlos 2 Grad, Regensburg bedeckt 4 Grad, Passau bedeckt 6 Grad, Augsburg bedeckt ebenfalls 6 Grad, Oberstdorf Sprühregen 1 Grad und Garmisch-Partenkirchen leichter Regen 2 Grad. Noch zwei Bergstationen. Zugspitze, hier schneit es bei minus 10 Grad und der Wind weht mit 7 Kilometern pro Stunde aus nördlicher Richtung. Und schließlich der große Aber, der hüllt sich in Nebel bei 0 Grad und der Wind weht mit 7 Kilometern pro Stunde aus nordwestlicher Richtung. Das waren die aktuellen Wetterbeobachtungen von heute Samstag, dem 16. Mai.

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1: 7 Uhr, die Nachrichten des Bayerischen Rundfunks mit Sisi Forster. Guten Morgen. Die Übersicht. Ökonomen fordern baldige Steuerreform. Kabinett will später als geplant über Pflegereform abstimmen. John Travolta erhält in Cannes die goldene Ehrenpalme. Das Wetter, Sonne und Wolken mit Schauern und vereinzelt Gewittern bei maximal 8 bis 16 Grad. Berlin. Mehrere Ökonomen haben Zweifel an den bisher geplanten Reformen der Bundesregierung geäußert. Der Präsident des Deutschen Instituts für Wirtschaftsforschung, Fratscher, sagte der Welt am Sonntag, er traue Kanzler Merz den großen Wurf zwar zu, aus seiner Sicht blockieren aber CDU, CSU und SPD die Arbeit. Fratscher plädierte außerdem für ein Renteneintrittsalter von 70 Jahren. IFO-Präsident Fuß drückte in der Neuen Osnabrücker Zeitung noch mehr aufs Tempo. Sollte es der Bundesregierung nicht gelingen, sich auf Reformen zu einigen, dann sei es besser, neu zu wählen. Fuß plädiert unter anderem für eine Steuerreform, um die Wirtschaft zu beleben. Entlastungen sollten zwar bald kommen, ihm zufolge sind niedrigere Steuern und Abgaben auf Dauer aber nur erreichbar, wenn auch die Staatsausgaben sinken. Berlin. Die von Bundesgesundheitsministerin Warken angekündigte Pflegereform verschiebt sich offenbar etwas. Wie die Zeitungen der Funke Mediengruppe berichten, soll die Gesetzesvorlage nun in der letzten Maiwoche vom Kabinett beschlossen werden, statt jetzt Mitte des Monats. Der Verband Deutscher Alten- und Behindertenpflege übt daran deutliche Kritik. Die Verschiebung zeige, dass mehr Abstimmungszeit benötigt werde, sagte Verbandsgeschäftsführer Knieling. Ihm zufolge wartet die Pflegebranche aber dringend auf verbindliche Entscheidungen, um für die Zukunft planen zu können. Viele Pflegeheime hätten schon jetzt Probleme, die Versorgung sicherzustellen, so Knieling. Würzburg. Auf dem Deutschen Katholikentag werden heute unter anderem Entwicklungsministerin Alabali Radovan und Ministerpräsident Söder erwartet. Beide sprechen über gesellschaftspolitische Themen. Alabali Radovan über Entwicklungspolitik und modernen Kolonialismus, Söder über sozialen Zusammenhalt in Zeiten des Umbruchs. Der Katholikentag unter dem Motto »Hab Mut, steh auf« findet seit Mittwoch in Würzburg statt. Morgen geht er dann mit einem Abschluss

0: Gottesdienst zu Ende. Es gab bereits mehrere prominente Auftritte. Gestern stellte sich Bundeskanzler Merz den Fragen von Jugendlichen. Die Veranstalter wollen das mehrtägige Treffen als Gesprächsforum zwischen Kirche und Gesellschaft auch für Nicht-Katholiken interessant machen. Moskau. Die russische Zentralbank hat erfolgreich gegen die Blockade von russischem Vermögen in der Europäischen Union geklagt. Ein Gericht in Moskau entschied in erster Instanz, dass der belgische Finanzdienstleister Euroclear umgerechnet etwa 200 Milliarden Euro Schadenersatz zahlen muss. Euroclear verwaltet einen Großteil des eingefrorenen Vermögens. Das Urteil war allgemein erwartet worden. Experten gehen davon aus, dass es den Weg dafür freimachen soll, europäisches Kapital, das in Russland liegt, zu beschlagnahmen. Cannes. Hollywood-Schauspieler John Travolta hat bei den Filmfestspielen die Goldene Ehrenpalme für sein Lebenswerk erhalten. Der 72-Jährige zeigte sich sichtlich überrascht und gerührt. Travolta hatte seinen Durchbruch in den 70er Jahren mit Saturday Night Fever und Grease. Für seine Rollen in Saturday Night Fever und Pulp Fiction wurde er für den Oscar nominiert. Auf den diesjährigen Filmfestspielen in Cannes feierte er außerdem sein Regiedebüt mit Nachtflug nach L.A. Das Wetter in Bayern. Ein Wechsel aus Sonne und Wolken, gelegentlich Schauer und selten Gewitter. In Richtung Alpen dicht bewölkt und regnerisch. Höchstwerte 8 bis 16 Grad. In der kommenden Nacht kühlt es ab auf plus 5 bis minus 1 Grad. Morgen wieder Sonne und Wolken im Wechsel, Schauer aber höchstens ganz vereinzelt. Am Montag ähnlich, nur in Ostbayern ist es zunächst freundlich und trocken, Höchstwerte dann 13 bis 21 Grad. Soweit die Nachrichten. Zum Abschluss noch der Blick auf die Zeit. Es ist gleich 7.05 Uhr.
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2: Und auch zur zweiten Runde Auftakt mit Sven Knappe ein herzliches Willkommen aus dem Studio Nürnberg.

Ein orchestrales Feuerwerk, der Teufelstanz von Josef Helmisberger Junior, gezündet vom Münchner Rundfunkorchester unter Georg Schmöe. Balsam für die Seele ist dagegen die Polonaise für Violine und Orchester in B-Dur von Franz Schubert. Das Chamber Orchestra of Europe umrahmt den Geiger Gidon Kremer.

Das war die Polonaise für Violine und Orchester in B-Dur von Franz Schubert, Deutsch Verzeichnis 580, mit dem Geiger Gidon Kremer und dem Chamber Orchestra of Europe. Bei den aktuell hohen Benzinpreisen ist es ratsam, mit der Bahn zu fahren, wenn sie denn kommt. Der legendäre A-Train, vertont von Billy Strayhorn, ist aber auf die Sekunde pünktlich, fährt uns durch die New Yorker Stadtbezirke Manhattan, Brooklyn und Queens.

Take the A-Train, eine musikalische Reise durch New York City, komponiert von Billy Strayhorn, bearbeitet von Duke Ellington und gespielt vom Buffalo Philharmonic Orchestra unter der Leitung von Joanne Faletta. 7.22 Uhr, hier ist der BR-Klassik-Auftakt mit Kammermusik aus dem deutschen Spätbarock. Georg Philipp Telemanns Trio für Flöte, Oboe und Basso Continuo in D-Moll bietet das Ensemble Il Gardellino.

Traversflöte, Barockoboe, Barockcello und Cembalo. Das Ensemble Il Gardellino hörten wir mit dem Trio in D-Moll von Georg Philipp Telemann, Werkeverzeichnis 42 D4. In der zweiten Hälfte des 19. Jahrhunderts war Ungarn groß in Mode. Auch Johannes Brahms machte sich 1869 daran, eine erste Sammlung aus ungarischen Tänzen für Klavier zu komponieren, denen er bis 1880 weitere folgen ließ. Es handelt sich bei diesen Liedern und Melodien aber nicht um unverfälschte originale Volksmusik, sondern um volkstümliche Kunstmusik. Die Tänze 5 und 6 gibt es jetzt in Orchesterbearbeitungen mit den Wiener Philharmonikern.

Der 1950 in Indien geborene Pianist Christian Zacharias interpretierte das Klavierrondo in D-Dur von Wolfgang Amadeus Mozart, Köchelverzeichnis 485. Cantabile heißt unsere Sendung mit Highlights und Raritäten aus Oper, Lied und Konzert sowie Porträts großer Sänger am Samstagmittag. Heute singen für Sie der walisische Bariton Bryn Terwel und die französisch-dänische Sopranistin Elsa Dreisig Lieder von Ray Vaughan Williams, Henri Duparc und Maurice Ravel. Los geht's um kurz nach eins hier auf BR Klassik.

Das Chicago Symphony Orchestra unter der Stammführung von Fritz Reiner hörten wir in einer Aufnahme aus dem Jahr 1957 mit der Nummer 4 der 5 Spiegelbilder von Maurice Ravel. Kurz vor Ladenschluss gibt's noch einen kurzen Satz Vivaldi mit Mandoline und Orchester. Avi Avital macht gemeinsame Sache mit dem Venice Baroque Orchestra.

Der dritte Satz aus dem Konzert in A-Moll von Antonio Vivaldi, Riom-Verzeichnis 356, in einer Version mit dem Venice Baroque Orchestra und Avi Avital an der Mandoline. Und das war unser BR-Klassik-Auftakt. Nach den 8 Uhr Nachrichten geht's weiter mit meiner Kollegin Marin Ulrich und der Piazza aus München. Wir im Studio Nürnberg verabschieden uns mit dem dritten Satz aus dem Oboen-Konzert Nummer 3 von Ludwig August Lebrun, gespielt von Thomas Indermühle und dem Nationalen Sinfonieorchester Estland. Musikauswahl unverkennbar Klaus Mayer, Technik Beate Bär, Moderation Sven Knappe. Vielen Dank fürs Einschalten. Wir wünschen einen angenehmen Vormittag mit dem Programm von BR Klassik.

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1: 8 Uhr. Die Nachrichten des Bayerischen Rundfunks mit Sisi Forster. Guten Morgen. Die Übersicht. Reformpläne. Ökonomen drängen auf Kürzung von Subventionen. Nahostkrieg. Israel und Hisbollah-Miliz greifen sich weiter an. DDR-Ikone. Schauspielerin Angelika Domröse ist tot. Das Wetter. Sonne und Wolken mit Schauern und vereinzelt Gewittern bei maximal 8 bis 16 Grad. Berlin. In der Diskussion über Reformen fordert der Bund der Steuerzahler, dass Subventionen und Steuervergünstigungen um 10% gekürzt werden. Den Zeitungen der Mediengruppe Bayern sagte Vereinspräsident Holznagel, alle Subventionen müssten außerdem zeitlich begrenzt sein. Unionsfraktionschef Spahn hatte zuvor eine Kürzung von 5% ins Spiel gebracht. Auch der Präsident des Deutschen Instituts für Wirtschaftsforschung Fratscher schlägt vor, bei Subventionen zu sparen. Der Welt am Sonntag sagte er, Maßnahmen wie die steuerliche Begünstigung von Diesel, die Dienstwagen und die Pendlerpauschale seien weder effizient noch gerecht. Ihm zufolge bevorzugen sie nur einzelne Gruppen, kosten aber Milliarden. Außerdem plädiert Fratscher dafür, die Einkommenssteuer so zu reformieren, dass 98% der Bevölkerung entlastet und die oberen 2% stärker belastet werden. Beirut. Israel und die Hisbollah-Miliz im Libanon greifen sich trotz einer verlängerten Waffenruhe weiter an. Dem libanesischen Gesundheitsministerium zufolge wurden dabei am späten Abend 6 Menschen im Süden des Landes getötet. Mindestens 37 Personen wurden verletzt. Die Hisbollah gab derweil an, mit Drohnen auf israelische Kasernen geschossen zu haben. Erst gestern hatten die USA nach Verhandlungen bekannt gegeben, dass die eigentlich noch bis Sonntag dauernde Waffenruhe um 45 Tage verlängert wird. Anfang Juni sind dann weitere Gespräche geplant. Bisher sind dabei allerdings nur Vertreter Israels und des Libanons dabei, nicht jedoch der Hisbollah-Miliz, mit der Israel kämpft. Washington. Die USA haben eigenen Angaben zufolge ein hochrangiges Mitglied der Terrororganisation Islamischer Staat getötet. Präsident Trump schrieb, der stellvertretende IS-Chef al-Minuki sei bei einem gemeinsamen Einsatz mit nigerianischen Streitkräften eliminiert worden. Damit sei, Zitat, einer der aktivsten Terroristen auf dem Schlachtfeld ausgeschaltet worden. Wo und wann der Militäreinsatz stattgefunden hat, erklärte Trump nicht. Al-Minuki war vor allem in der Sahelzone bzw. Westafrika aktiv. 2023 hatten die USA Sanktionen gegen ihn verhängt. München. Die AfD in Bayern und die rechtsextremistische identitäre Bewegung nähern sich offenbar immer weiter an. Zu diesem Schluss kommt der Bayerische Verfassungsschutz. Teile der Partei, vor allem an der Landesspitze, würden auf

0: eine enge Vernetzung hinarbeiten, sagte der Leiter der Abteilung Rechtsextremismus und Rechtsterrorismus Schäfert der Augsburger Allgemeinen. Der Verfassungsschützer beobachtet demnach außerdem eine Art Arbeitsteilung zwischen beiden Organisationen. So würde die identitäre Bewegung etwa den gesellschaftlichen Diskurs gezielt nach rechts verschieben und so den politischen Boden für die AfD bereiten. Die Satzung der AfD sieht eigentlich einen Unvereinbarkeitsbeschluss mit der identitären Bewegung vor. Berlin. Die Schauspielerin Angelika Domröse ist tot. Sie starb im Alter von 85 Jahren, wie die DEFA-Stiftung unter Berufung auf ihr persönliches Umfeld bestätigte. Domröse hatte ihren Durchbruch als Paula in dem Film Die Legende von Paul und Paula aus dem Jahr 1973. Mit der Rolle wurde sie eines der bekanntesten Filmgesichter der DDR. Bundestagspräsident Steinmeier bezeichnete Domröse in einer anschließenden Mitteilung als eine der prägendsten Schauspielerinnen unseres Landes. Sie habe Filmgeschichte geschrieben. Das Wetter in Bayern. Ein Wechsel aus Sonne und Wolken, gelegentlich Schauer und selten Gewitter. In Richtung Alpen dicht bewölkt und regnerisch, Höchstwerte 8 bis 16 Grad. In der kommenden Nacht kühlt es ab auf plus 5 bis minus 1 Grad. Morgen wieder Sonne und Wolken im Wechsel, Schauer aber höchstens ganz vereinzelt. Am Montag ähnlich, nur in Ostbayern ist es zunächst freundlich und trocken. Höchstwerte 13 bis 21 Grad. Soweit die Nachrichten. Es ist gleich 8.05 Uhr.
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2: Einen schönen guten Morgen wünsche ich Ihnen, den Sie vielleicht mit einer Tasse Kaffee gestartet haben. Im barocken Leipzig des 18. Jahrhunderts, da ist das bittere Heißgetränk ein großer Trend der bürgerlichen Oberschicht gewesen. Das konnte man unter anderem im Zimmermannschen Kaffeehaus genießen. Dazu wurde auch wöchentlich ein Konzert gereicht, gespielt vom studentischen Ensemble Collegium Musicum unter der Leitung von Johann Sebastian Bach. Und einmal, da stand Bachs berühmtes Violinkonzert E-Dur auf dem Programm, doch Bach, der arrangierte es um für Cembalo. Und so klingt der erste Satz daraus, gespielt von Alena Czerny und dem Orchester Le Phénix.

Nicht am Cembalo, dafür am modernen Flügel. Die Pianistin Alena Czerny hat gemeinsam mit dem Orchester Le Phénix den ersten Satz aus Bachs Konzert Nummer 3 D-Dur, Bachwerkeverzeichnis 1054, gespielt. 1777, da hatte Mozart ein einschneidendes Klangerlebnis in Mannheim. Er hörte in der Mannheimer Hofkapelle ein recht neues Instrument, die Klarinette. Ganz begeistert hat er das Instrument vor allem in seiner Sinfonie Nummer 39 dann in den Fokus gerückt, indem er die Oboen einfach gegen Klarinetten austauschte. Das Ergebnis war ein damals völlig neuartiger, warmer Orchesterklang. The English Concert spielt daraus den ersten Satz.

Zu Mozarts Zeiten war die Klarinette eine Neuerscheinung und sie sorgt in der Sinfonie Es-Dur-Köchelverzeichnis 543 für diesen warmen, samtigen Klang. Das war The English Concert unter Trevor Pinnock mit dem ersten Satz daraus. Auch Louis Spohr, der hatte große Gefühle für die Klarinette. Als Geiger war er sich aber nicht so ganz bewusst über die Griffweisen und mechanischen Grenzen der damaligen Klarinette. Das bedeutet, als er sich ans Komponieren gemacht hat, da hat er dem Instrument so manche Unmöglichkeit zugemutet oder wohl eher den damaligen Virtuosen. Dementsprechend unzumutbar war damals sein Klarinettenkonzert Nummer 3 F-Moll. Heute gehört es immer noch zu einer Bestandsprobe für die ganz großen Klarinettistinnen und Klarinettisten. Wir hören daraus den dritten Satz.

0: Louis Spohr, der dritte Satz aus seinem Klarinettenkonzert Nummer 3 F-Moll, Werk ohne Opus 19. Das war der Klarinettist Christopher Sundquist gemeinsam mit der NDR Radiophilharmonie unter der Leitung von Simon Gaudenz. Es ist 8.32 Uhr und damit Zeit für unsere Rubrik
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0: Renaud Capuçon hat seinem Landsmann, dem Komponisten Ernest Chausson, ein neues Album gewidmet. Zu hören sind das Poème für Violine und Orchester mit den Brüsseler Philharmonikern unter Stéphane Deneuve und das Konzert für Violine, Klavier und Streichquartett gemeinsam mit dem Quatuor Eben und Nicolas Angelic am Klavier. Mein Kollege Markus Kreul hat in dieser Einspielung etwas entdeckt, das Chansons Musik vielleicht im Innersten ausmacht.
2: Das Interessanteste passiert doch oft dort, wo sich etwas nicht eindeutig festlegen lässt. Ernest Chausson ist so ein Komponist, der in keine Schublade passt. Man spürt bei ihm noch ein spätromantisches Feuer, das oft, kurz bevor die Hütte brennt, von atmosphärischen Klangflächen abgelöst wird. Chausson interessiert sich weniger für die klare Linie als für das, was dazwischen liegt, das Unvorhersehbare und Schwebezustände. Das hört man gleich zu Beginn seines Poems für Violine und Orchester. Der Geiger Renaud Capuçon spürt diese besonderen atmosphärischen Momente auf. Er tastet die Musik ab, er schwelgt wenig, sondern erzählt.

Chausson hat ein Konzertstück geschrieben, das bis heute in seiner Besetzung einmalig ist. Ein genialer Einfall. Violine und Klavier treffen auf Streichquartett. Kammermusik wird hier zum Experimentierfeld und die Chemie dieser Musiker macht etwas ganz Besonderes daraus. Der Pianist Nicolas Angelich spielt mit einer Mischung aus Kraft und Gelassenheit. Das Quatuor Band bringt Drive und einen Hauch Risiko rein und Renaud Capuçon setzt darüber seinen leuchtenden Klang. Nie geschniegelt schön, sondern ganz direkt. So entsteht ein Zusammenspiel, das erstaunlich frei wirkt, fast so, als würde die Musik im Moment erfunden.

Chansons Musik lebt von Übergängen, von Zuständen, bei denen man nicht so recht weiß, wohin es gehen soll. Das ist ungemein spannend und erfrischend. Und genau das nehmen Capuçon, Angelich und das Quatuor Ibane ernst. Sie glätten nichts und sie schließen nichts. Vielleicht liegt genau darin das Geheimnis dieser Musik.

Mein Kollege Markus Kreul über eine neue Einspielung von Renaud Capuçon gemeinsam mit den Brüsseler Philharmonikern unter der Leitung von Stéphane Deneuve und auch eine Aufnahme darauf gemeinsam mit dem Quatuor Eben und dem Pianisten Nicolas Angelic. Das hier ist ein kleiner Ausschnitt daraus. Der zweite Satz aus dem Konzert für Violine, Klavier und Streichquartett, Opus 21.

Ein Auszug aus der neuen Platte von Renaud Capuçon mit Musik von Ernest Chanson. Konzert für Klavier, Violine und Streichquartett. Es ist 8.41 Uhr an diesem Samstag, den 16. Mai. Und seit einigen Wochen ist es nun wieder soweit. Die Hochzeitssaison ist angebrochen. Bei hoffentlich strahlendem Sonnenschein, da schreitet so manche Braut zum Altar oder zum Traubogen. Und dafür braucht es natürlich auch Musik. Unter den Bräuten gibt es ein paar Top-Favoriten aus Klassik und Romantik. Und auch ein Stück aus Camille Saint-Saëns Karneval der Tiere ist extrem beliebt, nämlich der Schwan.

Aus dem Karneval der Tiere von Camille Saint-Saëns, die Nummer 13, der Schwan. Das war das Orchestre Philharmonique de Strasbourg mit seinem Solisten Marc Coppet unter der Leitung von John Nersen. 8:45 und der nächste Komponist, der stammt gebürtig aus Wertheim, hat aber dann Karriere in Paris gemacht. Die Rede ist von Henri Joseph Riegel. Er war ein produktiver Schöpfer von Sinfonien, Opern und geistlicher Musik. Und das hier, das ist seine Sinfonie Nummer 14, F-Dur, Opus 21, Nummer 6.

Musik von Henri Joseph Riegel. Das war die Sinfonie Nummer 14, F-Dur, Opus 21, Nummer 6. Eine Aufnahme von Concerto Köln. Es ist 9:04 mit Musik von Albert Kittelby. Geht es in Richtung der 9-Uhr-Nachrichten. Bleiben Sie gerne dran, dann hören wir uns im Anschluss wieder mit Musik von Antonio Vivaldi. Bis gleich.

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1: 9 Uhr. Die Nachrichten des Bayerischen Rundfunks mit Sisi Forster. Guten Morgen. Die Übersicht. Ökonomen fordern mehr Tempo bei Reformen. Abstimmung über Pflegereform im Kabinett verschiebt sich etwas. John Travolta erhält in Cannes die goldene Ehrenpalme. Das Wetter. Sonne und Wolken mit Schauern und vereinzelt Gewittern bei maximal 8 bis 16 Grad. Berlin. In der Diskussion um die angekündigte Reformpolitik der Bundesregierung mehren sich die Rufe nach mehr Tempo. Der sächsische Ministerpräsident Kretschmer von der CDU mahnte, je länger man brauche, desto komplexer werde die Problemlage. Dem Stern sagte er, Deutschland müsse mit weniger Bürokratie, bezahlbaren Energiepreisen und geringeren Arbeitskosten wieder wettbewerbsfähig gemacht werden. Der Chef des IFO-Instituts Fust brachte in der Neuen Osnabrücker Zeitung Neuwahlen ins Gespräch, sollte sich die Regierung nicht auf Reformen einigen können. Allerdings sei es wünschenswert, dass der Bundesregierung ein wirtschaftspolitischer Erfolg gelinge, so Fust weiter. Er schlägt eine Steuerreform vor, um die Wirtschaft anzukurbeln. Grundsätzlich seien aber niedrigere Staatsausgaben nötig. So können laut dem IFO-Chef auch Steuern und Abgaben sinken. Berlin. Die von Bundesgesundheitsministerin Warken angekündigte Pflegereform verschiebt sich offenbar etwas. Wie die Zeitungen der Funke Mediengruppe berichten, soll die Gesetzesvorlage nun in der letzten Maiwoche vom Kabinett beschlossen werden, statt jetzt Mitte des Monats. Der Verband Deutscher Alten- und Behindertenpflege übt daran deutliche Kritik. Die Verschiebung zeige, dass mehr Abstimmungszeit benötigt werde, sagte Verbandsgeschäftsführer Knieling. Ihm zufolge wartet die Pflegebranche aber dringend auf verbindliche Entscheidungen, um für die Zukunft planen zu können. Viele Pflegeheime hätten schon jetzt Probleme, die Versorgung sicherzustellen, so Knieling. Stuttgart. Mercedes-Chef Källenius hat sich offen dafür gezeigt, mit dem Konzern in die Rüstungsproduktion einzusteigen. Im Wall Street Journal begründet er das damit, dass die Welt unberechenbarer geworden sei. Sollte Mercedes eine positive Rolle dabei spielen können, Europa verteidigungsfähiger zu machen, sei man dazu bereit, so Källenius. Er schränkte aber ein, dass ein solcher Schritt wirtschaftlich sinnvoll sein müsse. Die Autobranche in Deutschland schwächelt seit Jahren. Der Rüstungsbereich dagegen erlebt wegen diverser Krisen einen wirtschaftlichen Aufschwung. Moskau. Die russische Zentralbank hat erfolgreich gegen die Blockade von russischem Vermögen in der Europäischen Union geklagt. Ein Gericht in Moskau entschied in erster Instanz, dass der belgische Finanzdienstleister Euroclear umgerechnet etwa 200 Milliarden Euro Schadenersatz zahlen muss. Euroclear verwaltet einen Großteil des eingefrorenen Vermögens. Das Urteil war allgemein erwartet worden. Experten gehen davon aus, dass es den Weg dafür freimachen soll, europäisches Kapital, das in Russland liegt, zu beschlagnahmen. Cannes. Hollywood-Schauspieler John Travolta hat bei den Filmfestspielen die goldene Ehrenpalme für sein Lebenswerk erhalten. Der 72-Jährige zeigte sich sichtlich überrascht und gerührt.

0: Travolta hatte seinen Durchbruch in den 70er Jahren mit Saturday Night Fever und Grease. Für seine Rollen in Saturday Night Fever und Pulp Fiction wurde er für den Oscar nominiert. Auf den diesjährigen Filmfestspielen in Cannes feierte er außerdem sein Regiedebüt mit Nachtflug nach L.A. Das Wetter in Bayern. Ein Wechsel aus Sonne und Wolken, gelegentlich Schauer und selten Gewitter. In Richtung Alpen dicht bewölkt und regnerisch, Höchstwerte 8 bis 16 Grad. In der kommenden Nacht kühlt es ab auf plus 5 bis minus 1 Grad. Morgen wieder Sonne und Wolken im Wechsel, Schauer aber höchstens ganz vereinzelt. Am Montag ähnlich, nur in Ostbayern ist es zunächst freundlich und trocken. Höchstwerte 13 bis 21 Grad. Soweit die Nachrichten. Es ist gleich 9.05 Uhr.
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2: Und mit der Fagottistin Sophie Dervaux, denn die spielt den dritten Satz aus Antonio Vivaldis Fagottkonzert E-Moll, Triumphverzeichnis 484, ein Meisterwerk von Vivaldi. Und das spielt sie gemeinsam mit dem Ensemble La Folia.

Die Fagottistin Sophie Dervaux und das Barockorchester La Folie mit dem dritten Satz aus dem Fagottkonzert E-Moll Triumphverzeichnis 484 von Antonio Vivaldi. 2029, da wird der aktuelle Generalmusikdirektor der Bayerischen Staatsoper Wladimir Jurowski München verlassen und dann muss natürlich eine Nachfolge her. Wer das ist, das hat die Bayerische Staatsoper noch nicht bekannt gegeben. Aber es wird natürlich ein bisschen gemunkelt. Und da tauchen immer mal wieder drei Namen auf. Wie gesagt, nichts davon ist bestätigt, es ist nur so manches Gemunkel. Zum einen Joanna Malwitz oder auch Thomas Guckeis. Und die dritte im Bunde, das ist Nathalie Stutzmann. Sie könnte vielleicht die nächste Generalmusikdirektorin werden? Weiß man nicht, man munkelt nur. Wir hören aber eine Aufnahme mit ihr. Hier im Folgenden Antonin Dvořáks amerikanische Suite. Das hier ist der dritte Satz, gespielt vom Atlanta Symphony Orchestra unter der Leitung von Nathalie Stutzmann.

0: Das Atlanta Symphony Orchestra mit Musik von Antonin Dvorak. Das war der dritte Satz aus der amerikanischen Suite und die Leitung hatte die Dirigentin Nathalie Stutzmann. Es ist 9:15.
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2: Ich bin die Marlene, ich bin 8 Jahre alt. Ich wünsche mir eine leise Musik, weil mich das dann immer entspannt, wenn ich in Stress bin. Manchmal, wenn meine Mama vergisst, wenn ich ins Turnen muss und dann sind wir meistens immer in Stress. Ja, dann würde ich gerne leise Musik anhören. Leise und langsame Musik zum Träumen.
0: Ich glaube, so eine Musik können wir alle am Samstagvormittag ganz gut gebrauchen. Und wir haben da ein bisschen gegraben in der BR-Klassik-Redaktion. Und für dich, liebe Marlina, und auch für deine vielleicht manchmal gestresste Mama, haben wir ein Stück von Gabriel Fauré rausgesucht. Da kann man ganz herrlich entspannen und auch ein bisschen träumen.

Der Kindermusikwunsch in der Piazza am Samstagvormittag. Marlina hat sich etwas Leises, Langsames zum Träumen gewünscht, das sie runterbringt, wenn sie und ihre Mama mal im Stress sind. Das war Après un rêve, Opus 7 Nummer 1 von Gabriel Fauré. Die Zeit, es ist 20 nach 9. Wir hören den zweiten Satz aus der Sinfonie A-Dur, Hoboken-Verzeichnis 1 Nummer 21 von Joseph Haydn.

Durch den Samstagvormittag mit Musik von Joseph Haydn. Aus seiner Sinfonie A-Dur Hoboken Verzeichnis 1 Nummer 21 ist das der zweite Satz gewesen, gespielt von The Hanover Band unter der Leitung seines Cembalisten Roy Goodman. Joseph Helmesberger, das sind gleich zwei Personen gewesen, nämlich einmal Senior und Junior. Der Senior, der ist Geiger gewesen, Quartettgründer des Helmesberger Quartetts, Dirigent, Direktor und Pädagoge. Der Sohnemann dann Opernkomponist und Hofkapellmeister. Die beiden, die haben Wien ganz schön aufgemischt im 19. und frühen 20. Jahrhundert und Wien mit einer Menge Kompositionen versorgt. Der Senior insbesondere mit dieser Ballszene.

0: Josef Helmesberger Senior, das war seine Ballszene, gespielt von den Göteborger Symphonikern unter der Leitung von Neeme Järvi. Es ist 9.30 Uhr und wir gucken mal, was aktuell so in der Klassikszene passiert. Singen macht ja bekanntlich glücklich, so heißt es jedenfalls immer, weil es im Körper eine regelrechte biochemische Kettenreaktion auslöst. Es senkt den Stresspegel und befördert Glückshormone ins Blut. Die Vibrationen der Stimmbänder durch den Körper, die tun ihr Übriges und die Seele, die kann entspannen. Das Gemeinschaftsgefühl im Chor, das tut auch sein Übriges. Bestätigen können das die Sängerinnen und Sänger vom Chor Tonart in Weißenburg. Seit 2 Jahrzehnten gibt es diesen Chor für Menschen mit Behinderung.
1: Der Chor Tonart probt in Weißenburg für sein Jubiläumskonzert. Seit 20 Jahren singen Menschen mit Behinderung gemeinsam in dem Chor. Zum Jubiläum kommen 4 weitere Chöre und eine Band. Das bisher größte Konzert für Tonart. Von Aufregung ist bei den Sängerinnen und Sängern allerdings noch nicht viel zu spüren.
2: Die ganzen Leute kommen und die kriegen wir dann noch Applaus.
3: Dann schauen wir mal, wie viele Leute das auch dann kommen dann in die Kirche. Bin ich schon mal gespannt.
4: Ein bisschen aufgeregt bin ich so. Schauen wir mal, wie das Konzert wird.
1: Auf jeden Fall wird es stimmgewaltig werden. Wenn alle Chöre gemeinsam singen, stehen mehr als 100 Menschen auf der Bühne, erzählt Chorleiterin Sandra Löffler. Sie organisiert seit Monaten, um das Jubiläumskonzert zu ermöglichen.
5: Seit es im Raum steht, dass das stattfinden wird, fiebern wir drauf hin und proben für diesen Tag. Und das ist unser ganz großes Fest.
1: Einmal die Woche trifft sich Tonart zur Probe. Dabei geht es in erster Linie nicht darum, ganz genau, ernst und präzise nach Noten zu singen, sagt Sandra Löffler.
5: Hier kommt man her wegen der Begegnung und wegen der Freude an der Musik und wegen der Liebe an den Klängen und Harmonien und an die Gemeinsamkeit.
1: Aber auch das Singen an sich macht etwas mit den Chormitgliedern.
6: Fühlt sich gut an, warm wie die Sonne.
7: Ich habe mich erst nicht getraut, aber jetzt kann ich singen lernen.
8: Weil mir das Freude macht und ich singe auch recht gern.
1: Trotzdem ist bei den Proben das Singen nicht unbedingt das Wichtigste. Sandra Löffler.
5: Weil so viel Gequassel ist und Gegacker und Gelache und so eine gute Stimmung und eine gute Laune. Und jeder freut sich, dass er den anderen wieder sieht. Wir haben eine gute Stimmung bei uns, eine gute Atmosphäre. Und das macht uns so lebendig und bunt und offen.
1: Und der Chor und die Musik können noch viel mehr, findet Sängerin Sabine Rüffer.
9: Wenn etwas schwerfällt und man hat eine dunkle Zeit hinter sich oder vor sich, dann denkt man dran an ein Lied, das man sich immer wieder vorsummt und dann geht es auf einmal besser, weil es dann im Herzen einfach heller wird. Lass
1: die Sonne. So soll auch das Jubiläumskonzert von Tonart werden. Hellbunt und offen. Für alle.

Lass die Sonne in dein Herz, so heißt das Jubiläumskonzert zum 20-jährigen Jubiläum des integrativen Chors Tonart. Um 17 Uhr im großen Saal in der Karmeliterkirche in Weißenburg. Das ist der richtige Ort um 17 Uhr. Und jetzt ist es 9:34 Uhr.

Sonata quasi una Fantasia. Sonate im Geiste einer Fantasie, so der ursprüngliche Titel der Klaviersonate Cis-Moll Opus 27, Nummer 2. Denn die strengen Regeln der Tradition, die werden hierin aufgebrochen. Begonnen mit dem extrem langsamen meditativen Satz, der der Sonate ihren späteren Namen Mondscheinsonate eingebracht hat, gefolgt vom mittelschnellen Zwischenspiel und schließlich dem eben gehörten dramatischen, hochkomplexen Finale. Das war eine Aufnahme von Rudolf Buchbinder. Und was der für die Welt der Pianisten ist, das ist Barry Tuckwell für die Welt der Hornisten. Den Virtuosen hören wir jetzt gemeinsam mit der Academy of St. Martin in the Fields unter der Leitung von Aona Brown mit dem Concerto D-Dur von Johann Georg Knechtl.

So klingt das Hornkonzert D-Dur von Johann Georg Knechtel. Das war der Hornist Barry Tuckwell, gemeinsam mit der Academy of St. Martin in the Fields unter Leitung von Ayona Brown. Damit ist es kurz vor 10. Das Konzertgebauorchester unter der Leitung von Ricardo Chailly begleitet Sie in Richtung der 10 Uhr Nachrichten. Bleiben Sie gerne dran. Eine weitere Stunde, die Piazza in BR Klassik, gibt's um kurz nach 10.

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1: 10 Uhr. Die Nachrichten des Bayerischen Rundfunks mit Sisi Forster. Guten Morgen. Die Übersicht. Ökonomen fordern schnelle Reformen in Deutschland. Putin kündigt Reise nach China an. ESC-Finale steigt am Abend in Wien. Das Wetter: Sonne und Wolken mit Schauern und vereinzelt Gewittern bei maximal 8 bis 16 Grad. Berlin. Mehrere Ökonomen haben Zweifel an den bisher geplanten Reformen der Bundesregierung geäußert. Der Präsident des Deutschen Instituts für Wirtschaftsforschung, Fratscher, sagte der Welt am Sonntag, er traue Kanzler Merz den großen Wurf zwar zu, aus seiner Sicht blockieren aber CDU, CSU und SPD die Arbeit. Fratscher plädierte außerdem für ein Renteneintrittsalter von 70 Jahren. IFO-Präsident Fuß drückte in der Neuen Osnabrücker Zeitung noch mehr aufs Tempo. Sollte es der Bundesregierung nicht gelingen, sich auf Reformen zu einigen, dann sei es besser, neu zu wählen. Fuß plädiert unter anderem für eine Steuerreform, um die Wirtschaft zu beleben. Entlastungen sollten zwar bald kommen, ihm zufolge sind niedrigere Steuern und Abgaben auf Dauer aber nur erreichbar, wenn auch die Staatsausgaben sinken. Würzburg. Auf dem Deutschen Katholikentag werden heute unter anderem Entwicklungsministerin Alabali Radovan und Ministerpräsident Söder erwartet. Beide sprechen über gesellschaftspolitische Themen. Alabali Radovan über Entwicklungspolitik und modernen Kolonialismus, Söder über sozialen Zusammenhalt in Zeiten des Umbruchs. Der Katholikentag unter dem Motto »Hab Mut, steh auf« findet seit Mittwoch in Würzburg statt. Morgen geht er dann mit einem Abschlussgottesdienst zu Ende. Es gab bereits mehrere prominente Auftritte. Gestern stellte sich Bundeskanzler Merz den Fragen von Jugendlichen. Die Veranstalter wollen das mehrtägige Treffen als Gesprächsforum zwischen Kirche und Gesellschaft auch für Nicht-Katholiken interessant machen. Moskau. Der russische Präsident Putin will kommende Woche nach China reisen. Wie der Kreml erklärte, hat der chinesische Staatschef Xi eine entsprechende Einladung ausgesprochen. Geplant sind Dienstag und Mittwoch für den Besuch. Es soll demnach um die Beziehungen der beiden Länder sowie um internationale Probleme gehen. Weiter hieß es, der Besuch stehe auch in Verbindung mit dem 25-jährigen Jubiläum des Vertrags über gute Nachbarschaft und freundliche Zusammenarbeit. Dieser wurde im Juli 2001 unterzeichnet. Bis gestern war noch US-Präsident Trump auf Staatsbesuch in China. Dabei ging es um die Handelsbeziehungen beider Länder, den Konflikt um Taiwan und in Teilen auch um den Iran-Krieg. München. Die AfD in Bayern und die rechtsextremistische identitäre Bewegung nähern sich offenbar immer weiter an. Zu diesem Schluss kommt der Bayerische Verfassungsschutz. Teile der Partei, vor allem an der Landesspitze, würden auf eine enge Vernetzung hinarbeiten, sagte der Leiter der Abteilung Rechtsextremismus und Rechtsterrorismus Schäfert der Augsburger Allgemeinen. Der Verfassungsschützer beobachtet demnach außerdem eine Art Arbeitsteilung zwischen beiden Organisationen. So würde die identitäre Bewegung etwa den gesellschaftlichen Diskurs gezielt nach rechts verschieben und so den politischen Boden für die AfD bereiten. Die Satzung der AfD sieht eigentlich einen Unvereinbarkeitsbeschluss mit der identitären Bewegung vor. Wien. Am Abend steigt in der österreichischen Hauptstadt das Finale des Eurovision Song Contests. Einige Teilnehmer wie Deutschland, das zu den größten Geldgebern zählt, waren schon von vornherein gesetzt. Die anderen wurden in zwei Halbfinals diese Woche ermittelt. Insgesamt sind es 25 Länder, die heute Abend gegeneinander antreten. Als Favoriten werden unter anderem Finnland, Griechenland und Israel gehandelt. Auch Australien zählt zum engeren Kreis. Das Land ist seit 2015 dabei, obwohl es nicht zu Europa gehört. Für Deutschland tritt Sarah Engels mit Startnummer 2 an. Das

0: Wetter in Bayern. Ein Wechsel aus Sonne und Wolken, gelegentlich Schauer und selten Gewitter. In Richtung Alpen dicht bewölkt und regnerisch, Höchstwerte 8 bis 16 Grad. In der kommenden Nacht kühlt es ab auf plus 5 bis minus 1 Grad. Morgen wieder Sonne und Wolken im Wechsel, Schauer aber höchstens ganz vereinzelt. Am Montag ähnlich, nur in Ostbayern ist es zunächst freundlich und trocken. Höchstwerte 13 bis 21 Grad. Soweit die Nachrichten. Es ist gleich 10.05 Uhr.
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2: Eine Stunde lang begleite ich Sie noch durch den Samstag und wir beginnen mit einem Mann, der hat sehr viele Namen, denn im 18. Jahrhundert, da gab es noch keine einheitlichen Ausweise. Der Komponist Václav Pichl hat aber in verschiedenen Ländern gearbeitet und deshalb taucht er in historischen Dokumenten unter ganz skurrilen Namensvarianten auf. Je nachdem, wo man sucht, findet man ihn als Václav Pichl, Wenzel Pichl, Wenceslaus Pichl oder sogar Wenceslao Pichl. Wir nennen ihn jetzt mal Václav Pichl und das hier ist der dritte Satz aus seinem Konzert D-Dur.

0: Der Kontrabassist David Sinclair hat hier einen Wiener Kontrabass gespielt. Das ist die historische Bauform des Instruments, die sich durch 5 Saitenbünde und eine spezielle Quintterzstimmung auszeichnet. Er hat gemeinsam mit der Kölner Akademie musiziert unter der Leitung von Michael Alexander Willens. Das war der 3. Satz, das Finale aus dem Konzert für Kontrabass und Orchester D-Dur von Václav Pichel. Heute am Samstag hören Sie gerade die Piazza, und falls Sie noch Musikwünsche haben, die sich nicht so recht unterbringen lassen in unserem Programm oder die Sie gerne mal wieder hören wollen würden, können Sie sich sowas ja immer wieder am Sonntag in der Wunschmusik wünschen. Außerdem gibt's auch eine Auswahl an vorgefertigten Wünschen.
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0: A perfido. Szene und Arie von Ludwig van Beethoven, gesungen von Anja Harteros. Oder möchten Sie lieber Musik von Vater Strauß hören? Der Sorgenbrecherwalzer von Johann Strauß' Vater steht zur Wahl. Klingt gut, oder? War auch tatsächlich so gemeint. Ein Walzer, der die Sorgen vergessen lässt. Komponiert im Fasching 1848 für ein Benefizkonzert im Sophienbadsaal in Wien. Und damit die Leute auch wirklich ohne Sorgen feiern konnten, hat Strauß extra für den Abend einen Kutschenservice organisiert. Der brachte die Ballbesucher dann ganz ohne Sorge zum Feiern und holte sie auch wieder ab. Der Sorgenbrecherwalzer von Johann Strauß' Vater. 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

Renaud Capuçon und Nicolas Angelic mit dem Scherzo aus der Violinsonate C-Moll von Johannes Brahms. Es ist 20 nach 10, Sie hören die Piazza in BR Klassik. In der Romantik, da wurde das Englischhorn meist nur als Klangfarbe im Orchester genutzt. Und ausgerechnet der König des Belcanto, Gaetano Donizetti, der hat mit seinem lyrischen Konzert für Englischhorn und Orchester beigetragen zum Standardrepertoire dieses Instruments. Wir hören eine Aufnahme von Gabor Boldotsky und I Musici di Roma. Hier ist das Konzert G-Dur.

0: Konzert für Englischhorn und Orchester G-Dur von Gaetano Donizetti, ausgeführt mit Trompete von Gábor Boldocki, gemeinsam mit I Musici di Roma. Die Zeit, es ist genau 22:30.
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0: In der Pathologie versteht man unter einer fixen Idee eine Art Zwangsvorstellung, um die sich alle anderen Gedanken und Bestrebungen gruppieren. Als Hector Berlioz den Begriff der Idee fixe in die Musik einführte, war er sich seines Geisteszustandes wohl bewusst. Er war verrückt. Verrückt vor Liebe. Immerhin gelang es ihm, seine Gefühle zu kanalisieren und sie in die Komposition eines Meisterwerks münden zu lassen. Das Resultat war die Symphonie Fantastique. Mehr zu dieser Musik, zu Berlioz' leidenschaftlicher Liebe und ob sie ein Happy End hatte, in einem Zoom von Monika Muschler.
2: Die Kenntnis seiner Musik gibt durchaus jedermann das Recht, jeglichen Kontakt zu ihm abzubrechen.
3: Dieses vernichtende Urteil aus dem Munde Frédéric Chopins galt dem Visionär Hector Berlioz. Enfant terrible in Paris am Anfang des 19. Jahrhunderts. Berüchtigt, weil er selbstbewusst alle Regeln der Musik ignorierte. Ein romantischer Hitzkopf, auch in Bezug auf die Liebe. Kein Wunder also, dass es eine Frau war, die Berlioz zu seinem Meisterwerk inspirierte, der Symphonie Fantastique. In den ersten Septembertagen des Jahres 1827 kündigen Zeitungen und Plakate das Gastspiel einer englischen Schauspielertruppe im Pariser Odeon an. Sie geben Shakespeares Hamlet. Berlioz war von der Aufführung überwältigt. Vor allem aber war es die Darstellerin der Ophelia, die ihn verzauberte. Die Irin Miss Harriet Smithson, Inkarnation all seiner Sehnsüchte. Dieser Ophelia wollte er sein Herz und seine Musik zu Füßen legen. Berlioz schickt ihr Briefe, Geschenke und Liebesschwüre. Doch Harriet Smithson, abgeschirmt von Mutter und einem Drachen von Schwester, behandelt ihn wie Luft. Voll Bitterkeit erkennt Hector Berlioz seine Lage. Er ist ein Nichts, ein kleiner, unbedeutender Student, der gerade sein Medizinstudium gegen den Willen seiner Eltern abgebrochen hat, um Komponist zu werden. Harriet Smithson hingegen liegt ganz Paris zu Füßen. Weshalb sollte sie ihn beachten? Berlioz ist verzweifelt, aber auch wild entschlossen. Er muss von sich reden machen. Der sicherste Weg, berühmt zu werden, ist, den begehrten Prix de Rome zu gewinnen. Ein Stipendium für Komponisten. Doch der Weg dorthin ist steinig. Viermal tritt er an. Viermal fällt er durch. Erst im fünften Jahr, beim fünften Anlauf, kann er die Juroren überzeugen. Da hat Berlioz endlich kapiert, worum es in dieser Prüfung geht. Nicht um Selbstverwirklichung, sondern um Selbstbeherrschung. Er liefert keine kühne Partitur mehr ab für ein tosendes Orchester von über 100 Mann, sondern brave Noten nach den Regeln, die von einem Pianisten ohne schlimmste Verrenkungen zu meistern sind. Berlioz hat sich selbst überwunden und gewinnt. Die Eltern sind erleichtert und versöhnt. Gerne würde er seinen Ruhm auskosten, dessen Wirkung auf Harriet Smithson testen. Doch Berlioz muss Paris verlassen. Die Satzung des Rompreises schreibt vor, dass der Gewinner 2 Jahre in der italienischen Hauptstadt leben und komponieren muss. Tut er das nicht, verliert er das Preisgeld. Berlioz reist wohl oder übel ab nach Italien. Dort gewinnt er langsam Abstand von seiner verzehrenden Liebe zu Harriet und vollendet die Symphonie Fantastique. Als Grundlage für die Komposition hat er seine eigene Geschichte aufgeschrieben. Die Geschichte von einem jungen Künstler, der aus Liebe zu einer Frau, die nichts von ihm wissen will, seinen Verstand verliert. Um seinem Zorn auf Harriet Luft zu machen, lässt Berlioz am Ende der komponierten Erzählung die Geliebte als Dirne zur Hölle fahren. Als Berlioz nach Paris zurückkehrt, ist Miss Harriets Stern am Theaterhimmel gesunken. Die Pariser haben sich wieder ihren französischen Schauspielern zugewandt. Berlioz hört von Harriets misslicher Lage nicht ohne Genugtuung. Er selbst schwimmt endlich auf der Welle des Erfolgs. Als Rompreisträger stehen ihm alle Türen offen, und so macht er sich augenblicklich an die Vorbereitungen zur Aufführung seiner Symphonie Fantastique. Für das Konzert lässt er im Programmheft die Geschichte drucken, die seiner Komposition zugrunde liegt. In der Pariser Society ist die unglückliche Liebe des Rompreisträgers zu Ex-Star Harriet Gesprächsthema Nummer 1. Wird die Schauspielerin zur Premiere erscheinen. Eingeladen ist sie. Am Tag der Aufführung enttäuscht Harriet Smithson die Erwartungen der Presse und des Publikums nicht. Natürlich erscheint sie. Obwohl Berlioz glaubt, Harriet endlich hinter sich zu haben, durchfährt es ihn wie ein Blitz, als er sie in der Loge Platz nehmen sieht. Das Konzert beginnt. Berlioz, der nicht selbst dirigiert, fiebert mit seiner Musik. Und immer wieder fliegen seine Augen zu Harriet. Ein Schauspieler steht auf der Bühne und rezitiert die begleitenden Texte zur Sinfonie.
4: Es drängt zu dir mein Herz voll Liebe.
3: Wohlkalkuliert wendet er sich dabei zu Harriets Loge. Die ganze Sinfonie scheint eine einzige Liebeserklärung an sie. Das Pariser Publikum fühlt sich königlich unterhalten. Ein so bewegender Liebesbeweis wird ihm nicht alle Tage live geboten. Harriet könnte im Boden versinken und ist doch eigenartig berührt. Nach dem Schlussakkord brandet nicht enden wollender Applaus. Berlioz erlebt mit gerade 27 Jahren seinen Durchbruch. Harriet lässt ihre Glückwünsche ausrichten und gewährt ihm zum ersten Mal Audienz. Ihre Treffen werden häufiger und schließlich gibt sich Harriet geschlagen. Wenige Wochen nach der Aufführung der Symphonie Fantastique wird kein geringerer als Franz Liszt Trauzeuge von Harriet und Hector Berlioz.
0: Liebt ein Mann eine Frau wirklich, wenn er ihr keine Sinfonie komponiert? Tja, eine glückliche Ehe wurde dies allerdings nicht. Berlioz sprach kaum Englisch, Harriet Smithson nicht Französisch. 8 Jahre nach der Hochzeit begann Berlioz eine Affäre mit der Sängerin Marie Ressiot, die er nach dem Tod von Harriet Smithson dann auch geheiratet hat. 10.37 Uhr in der Piazza in BR Classic und jetzt wird es Zeit für Musik von Georg Philipp Telemann. Der erste Satz aus seiner Orchestersuite G-Dur, Telemann-Werke-Verzeichnis 55, Nummer G2. Hier ist La Stagione Frankfurt unter der Leitung von Michael Schneider.

La Stagione Frankfurt unter der Leitung von Michael Schneider mit dem ersten Satz aus der Orchestersuite G-Dur von Georg Philipp Telemann. 10.44 Uhr und wir kommen zu einem kleinen Ausschnitt der Filmgeschichte. Denn fast 678 Millionen US-Dollar hat der Film Forrest Gump von Regisseur Robert Zemeckis eingespielt. Der Soundtrack zum Film ist zudem eines der kommerziell erfolgreichsten Filmmusikalben aller Zeiten. Dabei handelt es sich um ein Doppelalbum, denn darauf sind zum einen 32 legendäre Klassiker von den 1950er bis in die 1980er Jahre und zu den Hits von Künstlern wie Elvis Presley, Bob Dylan und Fleetwood Mac treffen dann auch noch die Kompositionen von Alan Silvestri. Der hat sich für diesen Film für eine schlichte, aber emotionale Orchestrierung entschieden, die nicht nur die Stimmung des Films maßgeblich prägen, sondern auch bei den Zuschauerinnen und Zuschauern Emotionen wecken sollten. Die Idee, die ging auf und die Musik wurde für einen Oscar nominiert und gehört noch heute zu den beliebtesten Soundtracks der Filmgeschichte. Das hier ist eine Suite aus der Filmmusik zu Forrest Gump.

Mit dem Original Soundtrack zum Hollywood-Film Forrest Gump, da hat sich der Komponist Alan Silvestri ein Denkmal gesetzt. Man muss den Film nicht einmal gesehen haben, um die Musik zu kennen. Und hier erklang sie in einer Suite, dirigiert vom Komponisten persönlich. So langsam geht es auf 11 Uhr zu und gleich gibt's noch Musik von Juan Ambrosio Dalsa für Sie. Nach den 11 Uhr Nachrichten hören Sie dann unsere Sendung Meine Musik. Zu Gast ist Steffen Kopetzky. Mein Name ist Maren Ulrich, das war die Piazza. Musikgestaltung Antonia Morin. Mein Name ist Maren Ulrich. Vielen Dank fürs Zuhören. Bis zum nächsten Mal und ich wünsche Ihnen jetzt noch ein schönes Wochenende mit viel Zeit für gute Musik.

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1: 11 Uhr, die Nachrichten des Bayerischen Rundfunks mit Sisi Forster. Guten Tag. Die Übersicht. Bund der Steuerzahler und DIW fordern Senkung von Subventionen. Kabinett will erst Ende Mai über Pflegereform entscheiden. Schauspielerin Angelika Domröse ist tot. Das Wetter, Sonne und Wolken, örtlich Schauer und Gewitter. Berlin. In der Diskussion über Reformen fordert der Bund der Steuerzahler, dass Subventionen und Steuervergünstigungen um 10% gekürzt werden. Den Zeitungen der Mediengruppe Bayern sagte Vereinspräsident Holznagel, alle Subventionen müssten außerdem zeitlich begrenzt sein. Unionsfraktionschef Spahn hatte zuvor eine Kürzung von 5% ins Spiel gebracht. Auch der Präsident des Deutschen Instituts für Wirtschaftsforschung, Fratscher, schlägt vor, bei Subventionen zu sparen. Der Welt am Sonntag sagte er, Maßnahmen wie die steuerliche Begünstigung von Diesel, die Dienstwagen und die Pendlerpauschale seien weder effizient noch gerecht. Ihm zufolge bevorzugen sie nur einzelne Gruppen, kosten aber Milliarden. Außerdem plädiert Fratscher dafür, die Einkommenssteuer so zu reformieren, dass 98% der Bevölkerung entlastet und die oberen 2% stärker belastet werden. Berlin. Die von Bundesgesundheitsministerin Warken angekündigte Pflegereform verschiebt sich offenbar etwas. Wie die Zeitungen der Funke Mediengruppe berichten, soll die Gesetzesvorlage nun in der letzten Maiwoche vom Kabinett beschlossen werden, statt jetzt Mitte des Monats. Der Verband Deutscher Alten- und Behindertenpflege übt daran deutliche Kritik. Die Verschiebung zeige, dass mehr Abstimmungszeit benötigt werde, sagte Verbandsgeschäftsführer Knieling. Ihm zufolge wartet die Pflegebranche aber dringend auf verbindliche Entscheidungen, um für die Zukunft planen zu können. Viele Pflegeheime hätten schon jetzt Probleme, die Versorgung sicherzustellen, so Knieling. Beirut. Israel und die Hisbollah-Miliz im Libanon greifen sich trotz einer verlängerten Waffenruhe weiter an. Dem libanesischen Gesundheitsministerium zufolge wurden dabei am späten Abend 6 Menschen im Süden des Landes getötet. Mindestens 37 Personen wurden verletzt. Die Hisbollah gab derweil an, mit Drohnen auf israelische Kasernen geschossen zu haben. Erst gestern hatten die USA nach Verhandlungen bekannt gegeben, dass die eigentlich noch bis Sonntag dauernde Waffenruhe um 45 Tage verlängert wird. Anfang Juni sind dann weitere Gespräche geplant. Bisher sind dabei allerdings nur Vertreter Israels und des Libanons dabei, nicht jedoch der Hisbollah-Miliz, mit der Israel kämpft. Washington. Die USA haben eigenen Angaben zufolge ein hochrangiges Mitglied der Terrororganisation Islamischer Staat getötet. Präsident Trump schrieb, der stellvertretende IS-Chef al-Minuki sei bei einem gemeinsamen Einsatz mit nigerianischen Streitkräften eliminiert worden. Damit sei, Zitat, einer der aktivsten Terroristen auf dem Schlachtfeld ausgeschaltet worden. Wo und wann der Militäreinsatz stattgefunden hat, erklärte Trump nicht. Al-Minuki war vor allem in der Sahelzone bzw. Westafrika aktiv. 2023 hatten die USA Sanktionen gegen ihn verhängt. Berlin. Die Schauspielerin Angelika Domröse ist tot. Sie starb im Alter von 85 Jahren, wie die DEFA-Stiftung unter Berufung auf ihr persönliches Umfeld bestätigte. Domröse hatte ihren Durchbruch als Paula in dem Film Die Legende von Paul und Paula aus dem Jahr 1973. Mit der Rolle wurde sie eines der bekanntesten Filmgesichter der DDR. Bundespräsident Steinmeier bezeichnete Domröse in einer anschließenden Mitteilung als eine der prägendsten Schauspielerinnen unseres Landes. Sie habe Filmgeschichte geschrieben. Das Wetter in Bayern. Ein Wechsel aus Sonne und Wolken, gelegentlich Schauer und selten Gewitter. In Richtung Alpen dicht bewölkt und regnerisch, Höchstwerte 8 bis 16 Grad. In der kommenden Nacht kühlt es ab auf plus 5 bis minus 1 Grad. Morgen wieder Sonne und Wolken im Wechsel, Schauer aber höchstens ganz vereinzelt. Am Montag ähnlich, nur in Ostbayern ist es zunächst freundlich und trocken. Höchstwerte 13 bis 21 Grad. Die Zeit, es ist gleich 11.05 Uhr.
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2: Mit Dirk Kruse aus dem Studio Nürnberg. Und mein Gast heute ist der bayerische Schriftsteller Steffen Kopetzky, dessen zeithistorische Romane eine große Leserschaft finden.

0: und der immer mal wieder auf der Spiegel-Bestsellerliste zu finden ist. Zum Beispiel mit seinem Roman Risiko über eine Expedition oder mit seinem, ich sag mal vorsichtig, Corona-Roman Monschau. Herzlich willkommen, Steffen Kopetzky.
1: Vielen Dank für die Einladung. Schön, hier zu sein.
0: Als erstes würde ich Sie gerne fragen, wandern Sie gern?
1: Inzwischen ja.
0: Ich frage das natürlich aus einem ganz bestimmten Grund. Druckfrisch ist gerade Ihr neues Buch erschienen. Ich habe es hier vor mir liegen. Es heißt Die Harzreise, eine Deutschlanderkundung. Und wie man sich unschwer denken kann, hat das mit einem Lieblingsreisebuch der Deutschen etwas zu tun, nämlich mit der Harzreise von Heinrich Heine. Was ist das für ein Projekt? Sind Sie auf Heines Spuren gewandert?
1: Ja, ganz genau. Also das war letztes Jahr im Sommer. Plötzlich kam die Idee auf, beschäftige dich doch einmal mit Heinrich Heines Harzreise. Das war sein erster großer Prosaerfolg und der kam eben im Mai 1826 raus und hat also jetzt gerade in diesen Tagen 200-jähriges Jubiläum und das ist ja oft dann die Gelegenheit, sich die Sachen nochmal anzuschauen und die Wanderroute, von der Heine erzählt, von Göttingen auf den Brocken und dann in den Höhlenort Rübeland hinab ins Bodetal, kann man heute noch genauso gehen und das war das Projekt, auf den Spuren Heines, auf den Spuren auch seiner Texte zu schauen, was man heute erlebt, wenn man diese Route geht.
0: Und haben Sie vieles Interessantes erlebt? Haben Sie interessante Begegnungen gehabt?
1: Ja, in allen Dimensionen, die zu so einer Wanderreise gehören. Also ich hatte auch Begegnungen am Anfang mit mir selbst und meinem Körper. Musste erstmal mich ans Wandern gewöhnen, habe Schmerzen durchgestanden. Gewitter und Sturm, habe aber dann die tollsten Leute kennengelernt, von Oberförsterinnen bis hin zu neuen Geomatikern, die also in Clausthal-Zellerfeld daran forschen, wie man heute mit KI und Machine Learning auf die Erzvorkommen und die Rohstoffe stößt. Da war alles geboten und ich hatte tolle Naturerlebnisse auf dem Brocken. Das war sehr beeindruckend. Aber natürlich auch die Schattenseiten, die die Moderne so mit sich bringt. Das große Waldsterben rund um den Brocken zum Beispiel ist natürlich etwas, was präsent war, was man sehen konnte. Die leeren, zum Teil ein bisschen ausgestorben wirkenden Innenstädte in den ehemaligen Zonenrandgebieten und so weiter. Also ganz Deutschland konnte man da sozusagen in seinen schönen und seinen eher schwierigen Seiten durchkunden und das habe ich auch gemacht.
0: Ich kann mir vorstellen, dass der Harz eher für Sie auch selbst ein bisschen terra incognita ist. Sie sind ja geboren am 26. Januar 1971 in Pfaffenhofen an der Ilm. Und da ist man, glaube ich, eher Richtung München und den alpinen Raum orientiert, wenn es ums Reisen geht.
1: Ja, richtig. Mit meinen Eltern bin ich als Kind eher mal nach Österreich gefahren zum Skifahren und ansonsten sehr viel mit den Rädern an den bayerischen Flüssen entlang, also Altmühl oder Donau. Und tatsächlich dieses ziemlich genau in der Mitte Deutschlands liegende Gebirge war mir bis dahin eigentlich nur vom Namen bekannt.
0: Sie haben mit Sicherheit das Lesen für sich entdeckt, aber Sie haben auch die klassische Musik für sich entdeckt und schon relativ früh, muss ich sagen. Wie ist das passiert?
1: Ja, also ich habe zwei große Brüder gehabt, 9 und 10 Jahre älter, die waren natürlich für so einen kleinen Kerl die größten Vorbilder und die waren auf weiterführenden Schulen und da war eben Bücher und Musik dann eben auch da und ich habe mich als ganz kleiner Junge in eine Gesamtausgabe, gerade frisch erschienen von allen Beethoven-Symphonien, dirigiert von Herbert von Karajan, verliebt und ich habe meinen Bruder so lange genervt, bis er mir die dann geschenkt hat. Und ich hatte so einen kleinen Kassettenrekorder von Philips, weiß ich noch, Mono, aber zuverlässiges Gerät und dann eben diese wunderbare Sammlung von Kassetten, Deutsche Grammophon, weiß-gelb war die Beschriftung und vorne drin war dann so ein Porträt von Karajan, wie er da stand mit dem Dirigierstab. Und obwohl ich wirklich noch klein war, 4, 5 Jahre vielleicht, habe ich dann von diesem Moment an nichts anderes mehr gehört als diese Beethoven-Symphonien rauf und runter. Das ging dann so weit, dass ich tatsächlich, als ich ins Gymnasium kam, alle Symphonien von Beethoven auswendig singen konnte.
0: Und ganz klar, wir hören jetzt Beethoven, und zwar aus der ersten Symphonie, den Schlusssatz.

0: Meine Musik mit dem Schriftsteller Steffen Kopetzky und gehört haben wir den vierten Satz aus der ersten Symphonie von Ludwig van Beethoven in der Aufnahme mit Herbert von Karajan und den Berliner Philharmonikern aus dem Jahr 1975, also genau die Aufnahme, die sie auch hatten. Haben Sie eigentlich diese ganzen Kassetten noch? Es ist ja schwierig, heute noch Kassetten zu hören, oder?
1: Ich habe die Sammlung noch, die liegt bei meiner Mama, wohl verwahrt. Ich schaue sie auch ab und zu durch und höre aber tatsächlich auf anderen Medien Musik. Aber diese Aufnahme ist schon auch ab und zu dabei.
0: Wie hören Sie eigentlich? Haben Sie Platten? Haben Sie noch CDs? Sie gehören ja noch einer Generation an, die den Tonträger physisch braucht, oder sind Sie zum Stream übergegangen?
1: Also ich habe natürlich noch eine große Menge CDs, aber muss sagen, dass ich tatsächlich sehr viel streame, schon auch laut verstärkt, also nicht nur über Kopfhörer, aber dass das schon ziemlich abgelöst hat. Mhm. Außer ich höre natürlich BR-Klassik.
0: Ja, Sie sind, glaube ich, ein relativ fleißiger BR-Klassik-Hörer, wie Sie mir gesagt haben.
1: Also ich würde mich auch als von BR-Klassik im Grunde großgezogen betrachten. Also ich habe diese Kassetten gehört, aber dann eben schon früh auch entdeckt, dass da eben im Radio, wenn man das richtige Programm einstellt, dass da eben sehr viel klassische Musik kommt. Und ich wurde auch, wenn man so will, von BR-Klassik musikalisch erzogen. Da gab es ja dann die unterschiedlichsten Sendungen, Spezialthemen, Musikfeature und nicht zu vergessen, dann als ich schon ein bisschen älter war und länger auf war, dann das Nachtkonzert. Und das war für mich ein Bildungsradio, das gleichzeitig eben Freude bereitet hat.
0: Das hört man natürlich gern als BR-Klassik-Macher und, glaube ich, viele Hörer werden Ähnliches berichten können. Wie haben Sie sich denn eigentlich diesen Kosmos, nun haben Sie ja sehr früh Beethoven, also da waren Sie, gingen Sie noch nicht mal zur Schule, entdeckt. Wie haben Sie sich diesen Kosmos der klassischen Musik so erobert?
1: Im Grunde ganz naiv und ohne, dass ich das als etwas Besonderes betrachtet hätte. Also mit den Beethoven-Symphonien fing das eben an und das war für mich dann eben die Standardmusik. Das habe ich gar nicht als besonders empfunden, nur höchstens als besonders schön. Und dann kam natürlich auch andere Musik dazu und Popmusik und Rockmusik und meine Brüder haben natürlich auch andere Musik gehört. Das hat sich so aufgebaut und ich denke, dass ich durch diese Beethoven-Schulung, als ich eben ganz klein war, so ein bestimmtes Faible vielleicht bekommen habe für eher impulsive Musik, für eher ausdrucksstarke Musik, auch für musikalische Charaktere und da vielleicht so ein bisschen geprägt wurde. Aber das war eigentlich alles ganz spielend und in einer Zeit, in der in Deutschland ja auch noch ganz anders war, wo eine Aufbruchsstimmung zum Teil zu spüren war, fügte sich so ein Baustein zum anderen.
0: Und das Klassik hören ist das eine, das andere ist vielleicht selber Musik zu machen. Wie war das bei Ihnen daheim? Wurden Sie animiert dazu, ein Instrument zu spielen?
1: Diese Animation gab's, ja. Ich bin dann auch ganz früh in so einen Musikkurs gegangen, aber der Musiklehrer dort, der war sehr, sehr altmodisch und hat zum Beispiel immer die Hände der Musikschüler kontrolliert, bevor er die Notenhefte ausgab. Und das war so altbacken, dass ich dann meiner Mutter gesagt habe, dass ich da nicht mehr hin will. Da habe ich mich irgendwie gefürchtet vor dem. Und später dann habe ich überlegt, ein Instrument zu spielen, mochte aber diese klassischen Instrumente gar nicht erst anfassen. Ich hatte auch ein bisschen Angst, muss ich zugeben, vor den Noten und bin dann drauf gekommen, Schlagzeug zu lernen. Und das hat meine Mutter auch unterstützt. Ich bekam dann Schlagzeugunterricht an der städtischen Musikschule in Pfaffenhofen, mit einem ganz vorzüglichen Schlagzeug-Maniac als Lehrer, dem niederbayerischen Schlagzeuger Arno Haselsteiner, den man auch kennt als Virtuose. Und das war dann eine ganze Zeit lang meine Instrumentaltätigkeit, Schlagzeug.
0: Wann haben Sie da angefangen?
1: So also mit 13.
0: Und sind Sie relativ lange dabei geblieben oder kam irgendwann spätestens nach dem Abitur andere Interessen?
1: Ja, so ungefähr. Also ich hatte so einen Freundeskreis in Pfaffenhofen, da waren einige dabei, die waren auch zum Teil ein bisschen älter, die begeisterte Jazzer waren und alle spielten halt jeweils ein anderes Instrument. Und einige von denen sind auch Profimusiker geworden und das war so die Gruppe, in der ich mich bewegt habe. Und über ein paar Jahre habe ich doch sehr intensiv die Musik betrieben. Wir sind zusammen öfter auch auf Festivals gefahren, haben alle möglichen Jazz-Sommer an der Donau besucht, nach München in die Unterfahrt sind wir gefahren. Und der Jazz war eine Zeit lang das eigentlich fast Wichtigste in meinem Leben. Und ich hatte da einen guten Freund, der war Bassist und Schlagzeug und Bass, die gehören ja zusammen. Und haben wir einige tolle Sachen erlebt, bis dann irgendwann bei mir so die Neigung nachließ. Es ist ja auch so, dass die Schlagzeuger das mit Abstand größte und am schwierigsten zu transportierende Instrument in so einer Band haben. Und irgendwann war ich es leid, dass ich immer der Letzte bin, der das Instrument aufräumt und dass man auch immer ein Auto braucht, um zu transportieren. Und so habe ich dann irgendwann das Schlagzeug an den Nagel gehängt. Aber das Verständnis für das Schlagzeugspiel oder für den Jazz und die Leidenschaft dafür sind auch geblieben.
0: Sie haben sich jetzt auch ein Jazzstück herausgesucht, Michel Camilo, der ist ja eigentlich Pianist aus der Dominikanischen Republik. Warum dieses Stück? Why not?
1: Das ist ein Stück, das habe ich mal bei einem Freund im Auto gehört. Der hatte eine schwere Anlage in sein Auto reingebaut und ich habe gedacht, mich haut's um, als ich dieses Stück das erste Mal gehört habe. Es ist von einem Pianisten geschrieben, aber eben ein Virtuosenstück, wenn man so möchte. Auch der Schlagzeuger bei dieser Aufnahme ist ein absoluter Virtuose, Dave Weckl. Und mich hat das einfach verblüfft, wie man Schlagzeug spielen kann, wie feingliedrig, wie frei man die komplexesten Rhythmen da durcharbeiten kann. Und dieser Eindruck von diesem Stück, der ist mir einfach immer in Erinnerung geblieben.

0: Steffen Kopetzky, der heute zu Gast in Meine Musik ist. Das Stück ist sehr lang, wir müssen jetzt mitten im Schlagzeug-Solo raus, da blutet ein bisschen das Herz, oder?
1: Ja, aber ich denke, der Eindruck, den man gewinnen konnte von den paar Minuten, die wir jetzt hören durften, ist schon überwältigend. Da merkt man, was für ein geniales Maschinchen da am Schlagzeug sitzt.
0: Und haben Sie noch andere Schlagzeuger als Vorbild, die Sie gerne hören, denen Sie versucht haben nachzueifern?
1: Ja, also es gab natürlich Billy Cobham, das war so ein Idol der Schlagzeuger, der also im Grunde auch den Schlagzeuger als Solo-Virtuosen im Grunde ganz neu kreiert hat. Es gab Jack DeJohnette, den ich sehr, sehr gut fand, und dann verschiedenste Schlagzeuger. Im Grunde ging es mir nicht nur ums Schlagzeug, sondern schon auch um die gesamte Musik.
0: Ich sagte ja schon, Sie sind geboren in Pfaffenhofen, eine Kleinstadt, wo man, glaube ich, den kulturellen Bezug nach München hat. Das ist ja nicht so weit weg. Wie war es für Sie, da als Kind aufzuwachsen in dieser Stadt?
1: Es war eine Zeit in den frühen 80er, in der eben so das kulturelle Leben so ein bisschen aufgewacht ist in Pfaffenhofen. Und es war nicht viel los, aber das Tolle dabei war, dass wir eben als Jugendliche da Entdecker sein konnten. Es wurde dann so eine Theaterbühne gebaut zum Beispiel, und ich habe dann eben schon mit Freunden in der 6. Klasse, wir hatten so eine kleine Musikkabarettgruppe, wenn man so will, wir haben dann da die Bühne gebucht und Plakate gemalt und Auftritte absolviert. Und das war irgendwie alles denkbar, das erschien uns möglich, weil wir da so ein bisschen auch Pioniere waren. Und ich habe auch ganz früh dann schon angefangen, Lesungen zu veranstalten. Klar, das war irgendwie alles ein bisschen sonderbar und ist auch auffällig gewesen, aber es war möglich. Im Grunde war es schön, gerade weil man sich so ein bisschen auch als Pionier gefühlt hat und als so ein bisschen als Einzelgänger gefühlt hat, war es eigentlich gerade gut.
0: Sie haben schon als Schüler Lesungen veranstaltet, das heißt, Sie haben schon ganz früh angefangen mit dem Schreiben?
1: Mit dem Schreiben, und als ich jünger war, ging es vor allem auch ums Vorführen. Also ich bin, muss ich sagen, immer schon angezogen gewesen von der Bühne. Ich habe Theater bewundert, ich habe auch Theater gespielt dann als Kind im Schultheater und habe auch schon in der Grundschule bei der Weihnachtsfeier dann immer das Gedicht vorgetragen. Also irgendwie auf der Bühne zu stehen und etwas vorzutragen, das war eigentlich, was mich fasziniert hat. Und klar hat man dann die Texte auch selber geschrieben, aber im Grunde ging es um dieses Performance-Erlebnis.
0: Und nun ist es so eine Kleinstadt, ich kenne das irgendwie, ich bin selber in einer Kleinstadt groß geworden, die wird einem irgendwann mal zu eng. Und was ich konsternieren kann bei Ihnen, ist, glaube ich, ein großes Reisegehen. Also man braucht sich nur Ihre ersten Bücher anzuschauen, die handeln alle irgendwie vom Reisen. Ihr erster Roman, Eine uneigentliche Reise, heißt sie, Untertitel Handenzyklopädie der Grundprobleme Europas von 1997. Oder es gibt den schönen Roman Grand Tour oder Die Nacht der großen Komplikationen. Also es gab ja damals im Adelskreisen, dass man eine große Europareise machen musste, eine Bildungsreise. Sie haben ein Reisetagebuch über Marokko geschrieben. Also wie reiseverrückt sind Sie?
1: Also ich bin da wirklich auch in zwei Seiten gespalten. Ich bin einerseits wahnsinnig gern zu Hause und verbringe da die Zeit mit der Arbeit oder beim Kochen oder eben einfach mit häuslichen Beschäftigungen. Und andererseits, wenn ich dann mal auf der Reise bin, überwältigt mich das jedes Mal wieder und ich wünschte dann, dass die Reise nie endet, und pendle so zwischen diesen beiden Positionen. Was für mich damals als junger Mensch, wie für viele meiner Generation, glaube ich, ganz wichtig war, als die Mauer fiel, als der Kalte Krieg zu Ende ging, als Europa sich geöffnet hat, da wurden wir gerade volljährig. Und dann kam eben Abitur und auf einmal stand uns Europa eben komplett offen. Und man traf dann auf Reisen auch andere junge Europäer, denen das genauso ging. Und an diese Zeit erinnere ich mich sehr, sehr, sehr gerne. Da wurde ich im Grunde auch geprägt. Und das war die Faszination unserer Generation, ja, dass wir in einer Zeit leben, in der Grenzen niedergelegt werden, in der sich die Menschen in Europa nahe kommen. Und das hat die Faszination dieses Reisens dann auch noch ausgemacht, dass man eben Europa entdecken konnte.
0: Ein Gefühl, das uns heute leider ein bisschen abhanden gekommen ist. Ich nehme an, Sie hatten auch ein Interrail-Ticket. Das Zugfahren ist ja auch etwas, was Sie länger begleitet hat. Ich habe gelesen, dass Sie lange gejobbt haben als Schlafwagenschaffner.
1: Das ist richtig. Ich war mal eine Zeit lang in Paris, dann musste ich aus Paris zurück und kam nach München wieder und wusste nicht recht, was ich genau tun sollte. Habe dann angefangen zu studieren und gleichzeitig eben angefangen, als Schlafwagenschaffner zu arbeiten, weil ich eben auf der Rückreise von Paris im Schlafwagen war. Und dann hat der Schaffner gesagt, du, hör zu, wenn du einen Job brauchst, ich weiß, es gibt in München auch eine Sektion der Schlafwagenkompanie, da gehst du einfach hin und fragst. Und tatsächlich, die brauchten immer Springer, also Leute, die dann eben zwei, dreimal im Monat Touren übernahmen. Und so begann meine Tätigkeit als Schlafwagenschaffner von München aus, vor allem nach Italien, nach Neapel, nach Florenz, nach Genua, Ventimiglia. Das waren die Orte, an die wir gefahren sind. Und es war eine ganz fantastische Art, erwachsen zu werden, selbstständig zu werden. Ich war ja dann als Schaffner auch immer verantwortlich und ganz alleine und habe eben auch Italien auf diese Weise, auf eine ganz besondere Art kennengelernt.
0: Ich nehme an, dass Ihr nächster Song eine kleine Referenz an diese Zeit ist, oder?
1: Ja, also ich kannte Italien zuvor eigentlich nicht und bin dann in München gewesen, war in einer sehr netten WG. Und mein WG-Partner, der Hermann, hat eben diese CD von Paolo Conte, aus der wir jetzt gleich was hören werden, dabei gehabt und mir immer geliehen. Und irgendwie hat sich diese Eroberung Italiens als Schlafwagenschaffner mit der Musik von Paolo Conte verbunden. Und das ist für mich so das Fluidum, die Atmosphäre dieser Jahre, als ich so etwa Anfang 20 war.
0: Und welcher Titel könnte passender sein als Via con me von Paolo Conte, also Komm mit mir?
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0: der italienische Canzoniere schlechthin, Paolo Conte mit Via con me. Und man hatte schon fast ein bisschen den Eindruck bei diesem Rhythmus gerade, als könnte man den Zug hören, wie er über die Schwellen rattert. Ging Ihnen das auch so, Steffen Kopetzky?
1: Ja, weil es ist ja so, dass im Leben sich manchmal eben eine Tätigkeit und bestimmte Erfahrungswelt mit einer Musik oder auch Literatur verbindet. Und tatsächlich, ja, der steht für mich für das Aufwachen in Florenz. Wenn man dann ankam, ging man ins Hotel, schlief dann so 1-2 Stunden und ist dann am Mittag irgendwie aufgestanden. Und da gehört für mich Paolo Conte irgendwie dazu. Diese Melancholie, wenn man nachts unterwegs ist und auf die Städte schaut, durch die man kommt, und das hat sich damit alles total verbunden.
0: Ihre Zeit als Schlafwagenschaffner ist ja auch in Ihr literarisches Werk eingeflossen ein bisschen?
1: Ja, genau. Also der Roman, den Sie vorhin erwähnt haben, Grand Tour, ist ein, kann man wirklich so sagen, ein Schlafwagen- und Eisenbahnroman par excellence mit vielen, vielen Figuren. Eine Hommage an die Zeit, als ich selber Schaffner war, aber auch an die Eisenbahn selber und an die vielen, vielen Menschen, die man dort treffen konnte, und auch irgendwie an unser gemeinsames europäisches Haus. Denn die Schlafwagenverbindungen sind ja immer transnationale.
0: Sie haben studiert Philosophie und Romanistik, und zwar in München, Paris und Berlin. Wie haben Sie dieses Nachwende-Berlin nach dem Fall der Mauer für sich erlebt? Was war das für eine Stadt damals?
1: Naja, das war wunderbar. Also ich habe ja hauptsächlich in München studiert und dann aber angefangen mit Hörspielen und Radio-Essays und auch Feature-Sendungen für den Sender Freies Berlin zu arbeiten. Also ich kam nach Berlin wirklich wegen der Arbeit. Und wenn man aus München kam, da waren die Preise auch schon so ein bisschen anders. München war sowieso natürlich schon noch ein bisschen aufgeräumter, so wie der Rest von Deutschland. Berlin hingegen war eine faszinierende Stadt, weil es dort Freiheit gab. Es gab dort Brachflächen, es gab dort Häuser, in denen Leute gerade eingezogen waren. Man hat irgendwelche Mädels kennengelernt, die hatten 5-Zimmer-Wohnungen irgendwo gemietet. Die waren zwar nur halb renoviert, aber hatten eben Platz, Freiheit, Gestaltungsraum. Und so viele Orte, an denen das Leben gerade neu erfunden, neu definiert wurde, an denen eben auch Leute aus ganz Europa natürlich dann Platz gefunden haben und zusammengekommen waren. Also Berlin in den frühen 90er Jahren war eine total inspirierende und großartige Stadt.
0: Sie haben gerade gesagt, Sie haben viele Hörspiele geschrieben, Features, Essays fürs Radio, für den SFB damals.
1: Ich bin eigentlich ein gelernter Radiomann, würde ich mal sagen.
0: Aber Sie haben auch Theaterstücke verfasst. Das ist gar nicht so bekannt. Sie haben sogar einen Elsa Lasker Schüler Dramatikerpreis bekommen.
1: Ja, also ich hatte da in München irgendwie ein Erweckungserlebnis. Also Theater gespielt habe ich schon in der Schulzeit. Ich habe auch ganz viel Stücke immer gelesen. Fand ich total interessant. Musste nicht mal inszeniert sein, sondern eben auch als Literatur, als Text hat mich das fasziniert. Etwa das ganze Werk von Brecht oder Max Frisch, Dürrenmatt, hat mich total gepackt. Und dann war ich in den Kammerspielen in München und sah eine Vorstellung von Thomas Bernhards Stück Über allen Gipfeln ist Ruh. Und das war einfach so gelungen, dass ich in eine Art von, ich möchte auch sowas schreiben, Rausch verfallen bin. Und habe dann eine Reihe von Stücken geschrieben, die dann einige Jahre im Schubladen lagen und plötzlich dann auch mit meinem Debütroman dann eben interessant wurden. Und tatsächlich bin ich dann auch gespielt worden, war auch viel an Bühnen, habe Regisseure und Schauspielerinnen kennengelernt, was für mich eigentlich das Tolle war am Theater, dass ich gesehen habe, ich kann schreiben, aber zu Ende auf die Bühne gebracht wird das Ganze dann im Kollektiv, im Ensemble und mit dem Regisseur und dem Bühnenbild, also eine kollektive Kunst, und das hat mich am Theater eigentlich so fasziniert damals.
0: Jetzt haben Sie damals von Beethoven ausgehend sicher die Klassik erobert, also auch die alte Musik dann, glaube ich, gefunden und gehört, aber eben auch die neue Musik. Unter Ihren vielen Titeln waren auch andere Sachen dabei, Boulez, Schönberg, aber auch Minimal Music. Was haben Sie gerade für eine Beziehung zur Minimal Music?
1: Also das ist ganz praktisch gesprochen manchmal eine Musik gewesen, zu der ich wahnsinnig gut schreiben konnte. Also wenn man dann wirklich intensiv an einem Manuskript ist, und ich habe früher immer sehr, sehr gerne in der Nacht gearbeitet, und wenn man dann in den frühen Morgenstunden irgendwie über dem Manuskript sitzt und dazu läuft dann Musik, dann muss die eher so unterstützen, eher Atmosphäre bilden, als jetzt so die Aufmerksamkeit zu fesseln. Und da habe ich entdeckt, dass Minimal Music eben ein einzigartiges Flair manchmal schafft, in der man dann in einen Schaffens- und Arbeitsrausch kommen kann.
0: Und jetzt hören wir Michael Nyman, und warum, klären wir nach der Musik.

0: Meine Musik auf BR Klassik mit dem Schriftsteller Steffen Kopetzky. Und das war Minimal Music aus Großbritannien. Michael Nyman, Chasing Sheep is Best Left to Shepherds. Und das ist natürlich ganz berühmte Filmmusik. Und ich nehme an, dass bei vielen von Ihnen gerade Bilder vom großen Regisseur Peter Greenaway aufgetaucht sind. Das ist Filmmusik aus Der Kontrakt des Zeichners. Steffen Kopetzky, warum dieses Stück, was wirklich sensationell schön ist?
1: Ja, es hat mit Greenaway zu tun. Also ich habe in München in der Müllerstraße gewohnt und da gab es in der Nähe das Arena-Kino. Das ist so ein kleines Programmkino gewesen, das bis zum heutigen Tag eben die nicht kommerziellen, die tollen Filme zeigt. Und da gab es einmal, da war ich so Anfang 20, ein Peter Greenaway Special an einem Wochenende. Und da liefen dann eben einige von Greenaways Filmen für mich. Ich habe das mit offenen Augen und offenem Mund mir da also angeschaut. Das war genau die Ästhetik, genau die Form von Komplexität, von Humor, aber auch von Ironie, von Bildsprache, von Symbolsprache, von raffinierter Handlung. Und dazu eben diese einzigartige Musik, die man eben nicht so richtig verorten kann. Ist das jetzt Minimal Music oder ist es alte Musik? Also wo eben auch ein Spagat geschafft wird. Und das im Ganzen, so Greenaway mit Michael Nyman, das war für mich irgendwie so die moderne Realisation eines Gesamtkunstwerks.
0: Sie sind ja ein großer Kenner und auch Rezipient verschiedener Künste, der Literatur, der Musik, der bildenden Kunst. Sie haben 8 Jahre lang die Bonner Biennale als künstlerischer Leiter geleitet und auch kuratiert. War das auch so für Sie so ein kleines Eldorado, wo Sie all diese Künste mal zusammenbringen durften?
1: Ja, also ich weiß auch nicht, warum ich im Leben so viel Glück habe oder hatte. Immer wieder sind mir so Sachen passiert, dass ich einfach aus heiterem Himmel, ich habe jemanden kennengelernt oder ich wurde eben engagiert und da sind immer die tollsten Sachen draus entstanden. Und bei der Biennale war das auch so. Also ich hatte zuvor eben Theatertexte geschrieben, auch in der Oper Bonn. Ein Opernlibretto war also dort schon bekannt. Und dann reichte mich aber eben so wirklich ohne Vorwarnung die Frage des Intendanten, ob ich diese Biennale, die das Theater Bonn alle 2 Jahre auszurichten hatte oder ausrichten durfte, muss man eigentlich sagen, ob ich die als künstlerischer Leiter mitgestalten, mitformen wollte. Und warum er auf mich kam, hatte mit diesem Reisethema zu tun. Denn es ging darum, er hat gesagt, ich bin der Intendant, ich kann nicht weg von meinem Haus. Ich brauche jemanden, der in der Lage ist, wegzureisen und nach Stücken Ausschau zu halten. Und das wäre dann meine Aufgabe gewesen. Und dann habe ich gesagt, also gut, ich mache das. Und die erste Reise ging dann nach New York. War ich dann ungefähr 6 Wochen in New York und musste eben dort mich umschauen, was für Inszenierungen wir einladen konnten, aber eben auch Literaten, bildende Künstler, das wollte ich alles dazu nehmen und die Biennale Bonn von einer reinen Theaterbiennale eben etwas mehr öffnen, weil wir gesagt haben, wir charakterisieren, wir porträtieren Städte oder Länder. Und das war eine fabelhafte Arbeit, die ich unheimlich genossen habe. Also Sie können sich vorstellen, wenn man da als Beauftragter eines deutschen Festivals nach New York kommt und ein bisschen Programmgeld in der Tasche hat, dann erlebt man die tollsten Dinge.
0: Da eröffnen sich einem Türen, die einem normalen Pauschaltouristen verschlossen sind. Sie haben aber tatsächlich viele Künstler kennengelernt. Zu manchen gibt es auch freundschaftliche Beziehungen. Einer von denen ist Peter Zvetkov, Komponist aus Bulgarien und ich würde mal sagen, ein Gigant der Hörspielmusik. Und Sie haben von dem jetzt auch ein bisschen was ausgesucht. Aber was war das für eine Freundschaft mit Peter Zvetkov? Wie hat er Sie inspiriert?
1: Das war ein väterlicher Freund. Und zu Zvetkov kann man sagen, er ist bulgarischstämmig, ist in Österreich aufgewachsen. Und nach dem Krieg, er war dann auch noch kurz in einem Konzentrationslager eingesperrt und hat dann nach dem Zweiten Weltkrieg den Weg der neuen Musik gewählt. Er war ein ganz entschiedener Vertreter, der gesagt hat, er möchte Gebrauchsmusik schreiben, er möchte nicht für die Oberklasse, für die Opernhäuser alleine schreiben, sondern er möchte Musik schreiben für Massenmedien, also eben für den Film, Filmmusik und für das Hörspiel, fürs Radio. Und so wurde der Mann Hauskomponist beim SWF in Baden-Baden und ich hatte dann ein Stipendium in Baden-Baden für 1 Jahr, das Baldreit-Stipendium, und dann klingelt eines Tages das Telefon und dann ist Peter Zvetkov dran, der sprach so sehr wienerisch, sehr österreichisch und hat ganz schlicht gesagt, ich würde dich gern kennenlernen, wir treffen uns heute Abend da und da. Das war sein Lebensstil, der ist jeden Abend ausgegangen, er hat in Baden-Baden gewohnt, auch in Wien, und wo er war, hat er Freunde um sich versammelt und am Abend so ungefähr um 17 Uhr ging's los. Und ich habe von ihm nicht bloß gelernt, wie man ein treuer Freund ist, sondern auch wahnsinnig viel über Literatur. Der hat sich nicht bloß für Musik interessiert, sondern auch gelesen und versucht, die Dinge einzuordnen und hat versucht, mir beizubringen, wieso seine Generation auf gut und schlecht geschaut hat, welche Kriterien es da gibt, was es bedeutet, verantwortungsvoll mit Kunst und mit Medien umzugehen. Und abgesehen davon war er ein unglaublich witziger, einmaliger Charakter, der wirklich einen großen Freundeskreis hatte. Und ich glaube, dass ich sagen darf, er war dann schon etwas älter, dass ich wahrscheinlich so der jüngste von seinen Freunden war, der noch dazukommen durfte zu seiner Gruppe. Und er hat mir den größten Eindruck gemacht, wie schön es ist, Künstler zu sein, aber auch welche große Verantwortung damit einhergeht.
0: Und wir hören jetzt Hörspielmusik von Peter Zwetkow, und zwar zu Der Herr der Ringe.

0: Meine Musik auf BR Klassik mit dem Schriftsteller Steffen Kopetzky und Hörspielmusik zu Der Herr der Ringe von Peter Zwetkow mit dem Dagmar Becker Ensemble. Wir haben ja gerade Ihre Hymne auf Peter Zwetkow als Freund gehört.
1: Warum und Lehrer.
0: Und Lehrer. Haben Sie dem eigentlich auch Sachen zu lesen gegeben von sich?
1: Er hat was mitbekommen und hat sehr gnädig auf meine Sachen geschaut, ja.
0: Sie sind ja wahnsinnig viel rumgereist, auch als künstlerischer Leiter der Bonner Biennale. Sie haben selber Lesereisen natürlich gemacht. Irgendwann haben Sie, glaube ich, beschlossen, jetzt wird es Zeit, dass ich einen Lebensmittelpunkt brauche. Und Sie sind zurück nach Pfaffenhofen. Sie sind in die Lokalpolitik gegangen, Sie waren im Stadtrat und vor allen Dingen, Sie waren viele, viele Jahre lang ehrenamtlicher Kulturreferent. Also das Anschieben von Kultur, sich mit Kultur aller Sparten zu umgeben, das ist Ihnen immer wichtig.
1: Ja, also ich habe auch schon als Kind in der Schule immer wieder auch Veranstaltungen organisiert, nicht bloß für mich selbst, sondern auch im Schulkontext. Und ich glaube schon, dass ich in der Lage bin, irgendwas zu managen, zu organisieren, auf die Beine zu stellen. Und ich hoffe, dass es jetzt nicht anmaßend klingt, aber ich glaube auch, dass ich ein ganz gutes Gefühl habe im Umgang mit anderen Künstlern. Bin ja selber einer und verstehe manchmal so die Probleme und Notlagen und das, worauf es Künstlern ankommt, glaube ich, von innen heraus. Und das gibt mir auch das richtige Händchen, manchmal auch mit den schwierigeren Charakteren gut umzugehen. Und es ist schön. Also es ist sehr nervig, es ist sehr anstrengend, es ist sehr aufreibend, Kultur zu organisieren, weil man eben tausend Sachen denken muss. Dann muss man auch noch hoffen, dass Besucher kommen und dass es ankommt und dass die Künstler glücklich sind. Aber wenn es dann gelingt, ist so eine Premiere, die man feiert oder eine Ausstellung, die man eröffnet, schon auch ein sehr, sehr großartiges Erlebnis.
0: Ich kenne Sie und wir lernen Sie auch gerade so kennen als einen Künstler, der selber wahnsinnig neugierig ist auf alle Formen der Kunst und weit über seinen Tellerrand schaut. Und wenn ich mir Ihr literarisches Werk anschaue, in den letzten 10 Jahren haben Sie 5 Romane geschrieben, die alle so einen zeitgeschichtlichen Kontext haben. Risiko, Propaganda, Monschau, Damenopfer und Atom, das war der letzte Roman vom letzten Jahr. Man könnte sogar sagen, dass man zu jedem ihrer Romane eigentlich einen Soundtrack machen könnte. Musik spielt auch eine wichtige dramaturgische tragende Rolle in all ihren Romanen.
1: Es ist richtig, also es ist immer der Versuch, klingt jetzt vielleicht ein bisschen komisch, aber meine Herangehensweise ist eigentlich immer so, dass ich sage, wenn jetzt alle Dokumente, alle Bücher, die eine Epoche beschreiben, wenn die alle weg wären, dann müsste es möglich sein, zumindest zum Teil aus meinen Romanen, diese Epoche wieder zu rekonstruieren. Und deshalb kommt er eben von Literatur, Theater, Medien, Kommunikationstechnologie bis zur Musik viele, viele, viele verschiedene Ebenen vor, weil ich eben versuche, ein ganzheitliches Bild einer Epoche zu zeichnen.
0: In Ihrem Roman Monschau, da geht es um die letzte Pockenepidemie, die wir in Deutschland hatten. In der Eifel, im 1962 war das. Und auch da gibt es sozusagen einen Soundtrack dazu. Und der besteht zu großen Teilen aus Miles Davis, weil die Protagonistin, eine der Hauptprotagonistinnen, hört diese frisch gepressten Platten rauf und runter.
1: Das war die Musik der Zeit, also Miles Davis und der Jazz, das war so die Musik der Moderne, das war ja 62, da fing es ja gerade auch an, dass die Jugend sich auseinandergesetzt hat mit den Taten ihrer Väter im Zweiten Weltkrieg und da begann eine Jugendbewegung, eine andere Sicht auf die Welt zu entwickeln und da war Miles Davis eben damals schon einer der Taktgeber für eine ganz andere Auffassung von Musik. Und bei Monschau war es noch so witzig, weil es gibt da eben einen griechischen Ritterroman, der so ein bisschen drunter liegt. Und da kommt eben ein Ritter an einen Hof und singt dann immer so schön. Und dann verliebt sich daraufhin die Prinzessin in ihn. Und dieses Motiv wollte ich gerne in meinem Roman anwenden. Und da ist es eben so, da ist die junge Prinzessin, die Firmenerbin, die hört am Abend immer diesen tollen Jazz. Und der griechische Arzt, der gekommen ist, um die Pocken zu bekämpfen, hört dann über den Hausflur immer diese Musik und möchte so gerne wissen, wer so einen guten Musikgeschmack hat. Und das war der Zusammenhang, warum ich dann mit größter Freude Miles Davis in Monschau die Leitmusik eingebaut habe.
0: Und mit Someday My Prince Will Come mit Miles Davis und John Coltrane am Tenorsaxophon und Jimmy Cobb an den Drums gehen wir jetzt raus aus dieser Sendung. Vielen Dank, Steffen Kopetzky, dass Sie Ihre Musik mit den BR-Klassikhörern geteilt haben.
1: Ich danke sehr für die Einladung. War schön, hier zu sein.

0: für eine Steuerreform aus, die vor allem Menschen mit unterem und mittleren Einkommen mehr Luft verschaffe als kurzfristige Prämien. Spitzenverdiener will Mirsch hingegen höher besteuern. Der Tankrabatt gilt seit Anfang Mai. Er beträgt knapp 17 Cent pro Liter und soll den Anstieg der Benzin- und Dieselpreise dämpfen, die infolge des Irankriegs und der Sperrung der Straße von Hormus deutlich gestiegen sind. Berlin. In der Diskussion um die angekündigte Reformpolitik der Bundesregierung mehren sich die Rufe nach mehr Tempo. Der sächsische Ministerpräsident Kretschmer von der CDU mahnte, je länger man brauche, desto komplexer werde die Problemlage. Dem Stern sagte er, Deutschland müsse mit weniger Bürokratie, bezahlbaren Energiepreisen und geringeren Arbeitskosten wieder wettbewerbsfähig gemacht werden. Der Chef des IFO-Instituts Fuß brachte in der Neuen Osnabrücker Zeitung Neuwahlen ins Gespräch, sollte sich die Regierung nicht auf Reformen einigen können. Moskau. Kurz nach dem China-Besuch von US-Präsident Trump reist auch der russische Staatschef Putin dorthin. Wie der Kreml mitteilte, will Putin am Dienstag nach China aufbrechen und sich mit Präsident Xi über wichtige internationale und regionale Fragen austauschen. Zum Abschluss wollen Putin und Xi eine gemeinsame Erklärung unterzeichnen. Erst gestern hatte US-Präsident Trump seinen China-Besuch beendet. Trump war feierlich in Peking empfangen worden. Zahlreiche Handelskonflikte und geopolitische Spannungen zwischen den USA und China bleiben jedoch ungelöst. München. Die AfD in Bayern und die rechtsextremistische Identitäre Bewegung nähern sich offenbar immer weiter an. Zu diesem Schluss kommt der bayerische Verfassungsschutz. Teile der Partei, vor allem an der Landesspitze, würden auf eine enge Vernetzung hinarbeiten, sagte der Leiter der Abteilung Rechtsextremismus und Rechtsterrorismus Schäfert, der Augsburger Allgemeinen. Der Verfassungsschützer beobachtet demnach außerdem eine Art Arbeitsteilung zwischen beiden Organisationen. So würde die Identitäre Bewegung etwa den gesellschaftlichen Diskurs gezielt nach rechts verschieben und so den politischen Boden für die AfD bereiten. Die Satzung der AfD sieht eigentlich einen Unvereinbarkeitsbeschluss mit der Identitären Bewegung vor. Markt Einersheim. Auf einer Bahnstrecke in Franken ist ein Güterzug mit einem Betonteil kollidiert. Verletzt wurde niemand, trotzdem ermittelt die Bundespolizei wegen gefährlichen Eingriffs in den Bahnverkehr. Der Vorfall ereignete sich gestern Abend zwischen den Bahnhöfen Markt Einersheim im Landkreis Kitzingen und Markt Bibart im Landkreis Neustadt an der Eisbad Windsheim. Der Güterzug fuhr mit Tempo 100 über das 60 bis 80 cm große Betonteil. Die Bundespolizei hält es für möglich, dass das Betonteil mutwillig auf die Gleise gelegt wurde. Das Wetter in Bayern. Je nach Region gibt es am Nachmittag Sonne oder teils dichte Wolken, örtlich auch Schauer und selten Gewitter. Besonders in Richtung Alpen kann es regnen. Die Höchstwerte liegen zwischen 9 Grad an den Alpen und 17 Grad bei Regensburg. In der Nacht kühlt es ab auf plus 5 bis minus 1 Grad. Morgen wird es etwas wärmer, Sonne und Wolken wechseln sich ab, selten gibt es Schauer. Am Montag ist es in Ostbayern freundlich und trocken, aber sonst gibt es mehr Wolken als Sonne und immer häufiger Regen. Es ist jetzt 12.04 Uhr.
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2: Hallo und willkommen aus Nürnberg, diese Ausgabe mit Tobias Führenbach und mit dem Münchner Rundfunkorchester. Da haben wir dieses Mal Großes vor, die dritte Sinfonie G-Moll zum Beispiel von Karl Reinicke oder auch gleich zu Beginn das Stück Le Neige d'Antan für Violine und Streichorchester von Eugène Auguste Isaïe.

Mit seinen Poemen für Violine und Orchester schuf der Belgier Eugène Ysaÿe ein eigenes, originelles Genre, das in einzigartiger Weise die deutsche Romantik und den französischen Impressionismus miteinander vereint. Das Münchner Rundfunkorchester ist hier mit uns diese Stunde auf BR Klassik, Aufnahmen unter der Leitung des Konzertmeisters Henry Raudales. Seit 2001 ist der Geiger Teil der Besetzung und 2014, da haben sie zusammen die dritte Sinfonie G-Moll von Karl Reinecke aufgenommen.

große, stimmungsvolle Symphonik, die Sinfonie Nummer 3 G-Moll von Karl Reinicke mit dem Münchner Rundfunkorchester unter der Leitung von Henry Raudales. Jetzt hier im Divertimento auf BR Classic noch ein super interessanter Typ, Giovanni Bottesini, in der Instrumentenmacherhauptstadt Cremona geboren, Student in Mailand, dann ging es nach Havanna auf Kuba, weil ihn dort die Stelle als erster Kontrabassist aber nicht taugte, begab er sich weiter auf Reisen als Virtuose und Dirigent. Unter seiner Leitung wurde in Kairo zum Beispiel Verdis Aida uraufgeführt und er hat 4 Kontrabasskonzerte geschrieben. Das hier zum Beispiel in C-Moll. Der Solist ist Ingo Navra, zusammen zu erleben mit dem Münchner Rundfunkorchester unter Henry Raudales.

0: Der Solist Ingo Navra und das Münchner Rundfunkorchester unter der Leitung von Henry Raudales zu erleben. Das war das Konzert für Kontrabass und Orchester C-Moll aus der Feder von Giovanni Bottesini.
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1: Es ist 13 Uhr. Die Nachrichten des Bayerischen Rundfunks mit Andreas Deschall. Die Übersicht. Mir stellt Fortsetzung des Tankrabatts in Frage. Taiwan pocht nach Trump-Äußerungen auf Unabhängigkeit. Bedford Strom und Klöckner streiten über Rolle der Kirche in Tagespolitik. Das Wetter: Sonne und Wolken, teils mild, teils kühl. Berlin. Die SPD will Menschen mit kleinen und mittleren Einkommen gezielt entlasten und den Tankrabatt für alle offenbar nicht verlängern. Fraktionschef Miersch sagte der Augsburger Allgemeinen,

0: Solidaritätszuschlags. Taipeh. Taiwan pocht auf seine Souveränität und erwartet von den USA Waffenlieferungen zum Schutz vor China. Das hat das taiwanesische Außenministerium nach dem China-Besuch von US-Präsident Trump deutlich gemacht. Taiwan sei eine unabhängige demokratische Nation und China nicht untergeordnet. Trump hatte Taiwan davor gewarnt, offiziell seine Unabhängigkeit von China auszurufen. Für einen solchen Schritt gibt es allerdings ohnehin keine Pläne. Die USA erkennen Taiwan zwar nicht offiziell als Staat an, sind aber bisher der wichtigste militärische Unterstützer der Insel. Taiwan erinnerte Trump daran, dass US-Waffenverkäufe Teil der Sicherheitsverpflichtung Washingtons seien. Würzburg. In der Diskussion über Äußerungen der Kirchen zur Tagespolitik stellt sich der frühere EKD-Ratsvorsitzende Bedford Strom gegen Bundestagspräsidentin Klöckner. Die CDU-Politikerin hatte am Rande des Katholikentags in Würzburg gesagt, natürlich könne die Kirche zum Thema Tempolimit 120 Stellung beziehen, doch das werde Menschen nicht in die Kirche bringen. Kirche müsse Halt geben und sei keine weitere NGO, so Klöckner. Bedford Strom widersprach der Bundestagspräsidentin. Der frühere Ratsvorsitzende der evangelischen Kirche in Deutschland sagte, die Kirche müsse sich einmischen. Wer dies nur dann wertschätze, wenn es die eigenen politischen Ziele stärke, der habe etwas Grundlegendes am Christentum missverstanden. Stuttgart. Mercedes-Chef Källenius hat sich offen dafür gezeigt, mit dem Konzern in die Rüstungsproduktion einzusteigen. Im Wall Street Journal begründete er das damit, dass die Welt unberechenbarer geworden sei. Sollte Mercedes eine positive Rolle dabei spielen können, Europa verteidigungsfähiger zu machen, sei man dazu bereit, so Källenius. Er schränkte aber ein, dass ein solcher Schritt wirtschaftlich sinnvoll sein müsse. Zum Fußball. In der Bundesliga entscheidet sich am letzten Spieltag, wer sicher in die zweite Liga absteigt. Der VfL Wolfsburg, der FC St. Pauli und der 1. FC Heidenheim haben noch die Chance, sich auf den Relegationsplatz zu retten. Zwei der drei Teams werden aber direkt absteigen. St. Pauli und Wolfsburg treffen im direkten Duell aufeinander. Heidenheim spielt gegen Mainz. Der FC Augsburg hat die Chance, mit einem Sieg bei Union Berlin auf Platz 7 zu klettern und damit die Playoffs zur Conference League zu erreichen. Der FC Bayern bekommt nach dem Heimspiel gegen den 1. FC Köln die Meisterschale überreicht. Das Wetter in Bayern. Je nach Region gibt es am Nachmittag Sonne oder teils dichte Wolken, örtlich auch Schauer und selten Gewitter. Besonders in Richtung Alpen kann es regnen. Die Höchstwerte liegen zwischen 9 Grad an den Alpen und 17 Grad bei Regensburg. In der Nacht kühlt es ab auf plus 5 bis minus 1 Grad. Morgen wird es etwas wärmer. Sonne und Wolken wechseln sich ab. Selten gibt es Schauer. Am Montag ist es in Ostbayern freundlich und trocken, aber sonst gibt es mehr Wolken als Sonne und immer häufiger Regen. Es ist 13.05 Uhr.
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2: Mit Tobias Hürenbach, schön, dass Sie eingeschaltet haben. Hallo. Eine Sängerin und ein Sänger stehen in dieser Ausgabe Cantabile im Mittelpunkt. Später dürfen wir französische Märchenlieder von Ravel, Coquelin und Duparc genießen, und zwar mit der Sopranistin Elsa Dreisig. Zunächst aber, da singt Bariton Brent Hurwell. Er präsentiert den Liederzyklus Songs of Travel von Ray Vaughan Williams. Die Lieder basieren auf einer Gedichtsammlung des schottischen Autors Robert Louis Stevenson. Und das Werk gilt als britisches Gegenstück zu Franz Schuberts berühmter Winterreise und beschreibt die Reise eines selbstbewussten Wanderers durch die Höhen und Tiefen des Lebens. Bryn Terfel begleitet von Malcolm Martineau.

Die Songs of Travel von Ray Vaughan Williams. Wir hörten den Bariton Bryn Terfel, am Klavier Malcolm Martineau. So, Sie hören Cantabile auf BR Classic. Jetzt ein anderer Liederzyklus im Mittelpunkt dieser Sendung, und zwar mit der französischen Sopranistin mit dänischen Wurzeln Elsa Dreisig. Ich singe, wie ich atme, sagt sie. Mit ihrem Pianisten hier Jonathan Ware hat sie ein schillerndes Programm mit Liedern des frühen 20. Jahrhunderts entwickelt, präsentiert bei einem Studiokonzert im BR Funkhaus in München. Dort zu erleben Lieder nach Texten von Tristan Klingsors Scheherazade, Lieder von Maurice Ravel und Charles Koechlin mit Elsa Dreisig.

Berlin heißt ja das kleinste gemeinsame Vielfache von Ezra 30 und Jonathan Ware. Dort haben die beiden experimentierfreudigen Künstler zusammengefunden. Sie als gefeiertes Ensemblemitglied der Staatsoper Unter den Linden, eher als einer der besten Liedbegleiter unserer Zeit. Und dann gingen sie auf Tour, waren auch bei uns beim BR in München im Studio, hier mit Liedern von Maurice Ravel und Jean Coquelin zu erleben. Und die Kombi, die klingt so gut, die bleibt noch kurz. Fidèle, das Lied von Henri Duparc.

Elsa 30 und Jonathan Ware mit diesem Lied hier von Henri Duparc. Das war die Sendung Cantabile hier auf BR Classic. Gleich die 14 Uhr Nachrichten und danach dann die Sendung Classic plus Dreieinigkeit in der Musik.

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1: Es ist 14 Uhr, die Nachrichten des Bayerischen Rundfunks mit Andreas Derschall. Die Übersicht. CSU kann sich höhere Reichensteuer vorstellen und fordert Soli-Abschaffung. Nach Trump reist auch Putin nach China. In Zentralafrika bricht seltene Ebola-Variante aus. Das Wetter, Sonne und Wolken, örtlich Regen, teils mild, teils kühl. Berlin. In der Diskussion über Steuerentlastungen geht die Union auf die SPD zu. CSU-Landesgruppenchef Hoffmann sagte, die Union sei mit einer Erhöhung der Reichensteuer einverstanden, wenn an anderer Stelle die SPD Zugeständnisse mache. Konkret nannte Hoffmann Änderungen in der Arbeitsmarktpolitik und eine komplette Abschaffung des Solidaritätszuschlags. Die SPD will Spitzenverdiener höher besteuern und im Gegenzug Bezieher kleiner und mittlerer Einkommen entlasten. Außerdem will Fraktionschef Miersch offenbar den seit Anfang Mai geltenden Tankrabatt nach 2 Monaten auslaufen lassen. Der SPD-Politiker sagte der Augsburger Allgemeinen wörtlich, die Gießkanne ist keine Dauerlösung. Der Tankrabatt beträgt knapp 17 Cent pro Liter.

0: 22,5 Milliarden Euro liegen. Moskau. Kurz nach dem China-Besuch von US-Präsident Trump reist auch der russische Staatschef Putin dorthin. Wie der Kreml mitteilte, will Putin am Dienstag nach China aufbrechen und sich mit Präsident Xi über wichtige internationale und regionale Fragen austauschen. Zum Abschluss wollen Putin und Xi eine gemeinsame Erklärung unterzeichnen. Erst gestern hatte US-Präsident Trump seinen China-Besuch beendet. Trump war feierlich in Peking empfangen worden. Zahlreiche Handelskonflikte und geopolitische Spannungen zwischen den USA und China bleiben jedoch ungelöst. Kinshasa. Bei einem neuen Ebola-Ausbruch in der Demokratischen Republik Kongo sind 13 Fälle der seltenen Bundibugyo-Variante nachgewiesen worden. Für diese gibt es keinen zugelassenen Impfstoff. Nach Angaben der Gesundheitsbehörde Afrika CDC sind inzwischen 4 Todesfälle durch die seltene Variante bekannt. Insgesamt sprechen die Behörden im Kongo von 80 Ebola-Toten. Ebola ist eine ansteckende und lebensbedrohliche Infektionskrankheit. 2014 und 2015 starben bei einem Ausbruch in Westafrika mehr als 11.000 Menschen. Markt Einersheim. Auf einer Bahnstrecke in Franken ist ein Güterzug mit einem Betonteil kollidiert. Verletzt wurde niemand, trotzdem ermittelt die Bundespolizei wegen gefährlichen Eingriffs in den Bahnverkehr. Der Vorfall ereignete sich gestern Abend zwischen den Bahnhöfen Markt Einersheim im Landkreis Kitzingen und Markt Bibart im Landkreis Neustadt an der Aisch Bad Windsheim. Der Güterzug fuhr mit Tempo 100 über das 60 bis 80 cm große Betonteil. Die Bundespolizei hält es für möglich, dass das Betonteil mutwillig auf die Gleise gelegt wurde. Das Wetter in Bayern. Je nach Region gibt es am Nachmittag Sonne oder teils dichte Wolken, örtlich auch Schauer und selten Gewitter. Besonders in Richtung Alpen kann es regnen. Die Höchstwerte liegen zwischen 9 Grad an den Alpen und 17 Grad bei Regensburg. In der Nacht kühlt es ab auf plus 5 bis minus 1 Grad. Morgen wird es etwas wärmer, Sonne und Wolken wechseln sich ab, selten gibt es Schauer. Am Montag ist es in Ostbayern freundlich und trocken, aber sonst gibt es mehr Wolken als Sonne und immer häufiger Regen. Es ist gleich 14.05 Uhr.
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Der Dreiklang, liebe Hörerinnen und Hörer, wie er in Johann Sebastian Bachs Präludium C-Dur in der rechten Hand zum Stilprinzip erklärt wird, als sogenannter gebrochener Dreiklang, ist die einfachste Form eines Akkords. Er besteht in der Regel aus einem Grundton, einer Terz und einer Quint, beziehungsweise aus zwei übereinanderliegenden Terzen. Dabei unterscheidet man zwischen Dur- und Moll-Dreiklang. Erst zu Beginn des 17. Jahrhunderts hat sich in der europäischen Musikgeschichte die Erkenntnis verfestigt, dass die tonale Musik auf eben diesem Dur-Moll-Dreiklang als einer übergeordneten musiktheoretischen Einheit beruht. Dies bedeutete den Durchbruch eines im Vergleich zur Gregorianik neuen musikalischen Denkens. Nachdem sich die Anerkennung des Dreiklangs als Ausdruck vollkommener Harmonie durchgesetzt hatte, wurde er in Anlehnung an die mittelalterliche Tradition, die die Zahl 3 von der heiligen Dreieinigkeit ableitete, sogar als Symbol für die göttliche Trinität gesehen. Um die Zahl 3 geht es in der heutigen Klassik Plus Sendung, zu der Sie Robert Jungwirth sehr herzlich begrüßt. Über mehrere Jahrhunderte stand der Dreiklang von da an im Zentrum des abendländischen Komponierens, stiftete den harmonischen Zusammenhang und beeinflusste auch die Themengestaltung. Eindrückliches Beispiel dafür sind die aufsteigenden Dreiklangsbrechungen der Mannheimer Schule, die sogenannten Mannheimer Raketen.

Der dritte Satz Allegro Moderato Presto aus der D-Dur-Symphonie von Karl Stamitz. Dreiklangdimensionen als vorherrschendes Kompositionsprinzip abendländischen Musizierens. Der Dreivierteltakt gilt als der Tanztakt. Im Gegensatz zum Zweiertakt mit seinem dem menschlichen Gehen nachempfundenen Rhythmus enthebt uns der Dreiertakt gewissermaßen aller irdischen Schwere. Nur mehr die Fußspitzen berühren den Boden und statt zielgerichtet nach vorne zu schreiten, fangen wir an, uns lustvoll im Kreise zu drehen. Gehen ist Natur. Tanzen ist Kultur, hat es mal jemand ausgedrückt.

Der Bayadärenwalzer von Johann Strauss Vater. Erst im 17. Jahrhundert haben sich die uns heute geläufigen Taktarten herausgebildet. So sprach man denn auch zu dieser Zeit jeder Taktart einen bestimmten Charakter zu. Während der Dreiachteltakt als sehr leicht, geschwind und fröhlich bezeichnet wurde, galt der Dreivierteltakt als gemessener, dabei aber gleichwohl heiter. Gewichtiger und gravitätisch dagegen ist der dreihalbe Takt. Dreiklang und Dreiertakt, Trio, drei Tenöre, Triolen, Triangel und Dreimädelhaus. Die Zahl 3 scheint offenbar nicht nur in der christlichen Glaubenslehre eine wichtige Rolle zu spielen, sondern auch in der Musik. So gilt etwa das Trio als ein Musikstück für drei Instrumentalisten, hervorgegangen aus der sogenannten Trio-Sonate des Barock, als die Keimzelle der klassischen Kammermusik. Die häufigste Besetzung ist die für Klavier, Violine und Violoncello, das sogenannte Klaviertrio. Während Mozart, Beethoven und Schubert auf eine Gleichbehandlung der Instrumente abzielten, im Sinn einer Gleichwertigkeit der Stimmen, stand bei Joseph Haydn, dem Begründer der Wiener Klassik, noch das Klavier im Vordergrund.

Ein Instrument, das die Zahl 3 gewissermaßen optisch veranschaulicht, ist der Triangel. Eine zum Dreieck gebogene Stahlstange, die an einer Spitze an einem Band gehalten und mit einem Metallstab angeschlagen wird. Die Form legt natürlich wiederum eine Analogie zur göttlichen Trinität nahe, weshalb der Triangel bis zum 16. Jahrhundert in der Kirchenmalerei auch häufig als Instrument von Engeln und biblischen Gestalten erscheint. Gegen Ende des 17. Jahrhunderts jedoch büßt das Instrument sein Positiv-Image ein und fällt unter die sogenannten unehrlichen Instrumente wie Sackpfeifen und Leiern, die vornehmlich von Bettlern zum Sammeln von Almosen gespielt wurden. Über den Umweg des Exotismus im 18. Jahrhundert, die Begeisterung für die Türkenmusik, gelangt der Triangel dann aber doch wieder ins Bewusstsein von Musikern und Komponisten wie Mozart oder Beethoven. Als klingendes, ja mehr noch klingelndes Lokalkolorit ist seine Verwendung in Mozarts Entführung aus dem Serail daher unverzichtbar.

war der Dreiklang die harmonische Verkörperung der Zahl 3, so ist die Triole die metrische. Eine Triole ist eine Folge von 3 gleich langen Noten, die für 2 oder 4 Noten gleichen Werts stehen. Besonders die Komponisten der Romantik machten von diesem gegenläufigen metrischen Muster regen Gebrauch, schaffte es doch eine spannungsgeladene Dynamisierung einer musikalischen Phrase.

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Dreieinigkeits-Moses heißt eine Figur, die am Ende von Bertolt Brechts und Kurt Weils Singspiel Mahagoni als Gott auftritt und den Einwohnern der fiktiven Stadt Mahagoni ihre Schlechtigkeit vorhält. Der schlechteste von allen, Jim Mahoney, war zuvor bereits hingerichtet worden. Er hatte sich des schlimmsten aller Verbrechen schuldig gemacht. Er hatte kein Geld mehr, um seine Rechnungen zu bezahlen. Als Staatsanwalt fungierte jener Dreieinigkeits-Moses, der es nicht versäumte, vor Prozessbeginn noch die Zuschauerplätze im Gerichtssaal zu verkaufen. Eine bitterböse Farce ist diese 1930 in Leipzig uraufgeführte Oper, eine beißende Kritik an der kapitalistischen Gesellschaft, in der die göttliche Dreieinigkeit nur mehr als Trias aus Saufen, Fressen und Triebbefriedigung vorkommt. Dass in der Musik aller guten Dinge drei sind, hat in der letzten Dekade vor der Jahrtausendwende kaum jemand so sehr veranschaulicht wie die Sänger José Carreras, Placido Domingo und Luciano Pavarotti, auch die drei Tenöre genannt. Bis zum Jahr 1990 lebten und sangen die drei in friedlicher Konkurrenz nebeneinander her. Dann jedoch beschlossen sie, sich zum Terzett zusammenzutun, was ihre Abendgagen nicht einfach nur verdreifachte, sondern in geradezu astronomische Höhen steigen ließ. Plötzlich waren die drei Opernsänger massentauglich, füllten nicht mehr nur Opernhäuser, sondern sogar Fußballarenen. Oper für alle, O Sole Mio sei Dank. Doch nach etwa 10 Jahren ebbte die Erfolgsgeschichte langsam ab. Und in dem Maße, wie das Publikumsinteresse langsam abnahm, wuchs das Interesse von Steuerfahndern und Staatsanwälten.

Zum Abschluss dieser Sendung über die Zahl 3 und die Dreieinigkeit in der Musik möchte ich noch einmal auf eine eher spirituelle Erscheinungsform zurückkommen und damit den Kreis zum quasi-religiösen Dreiklang des Anfangs schließen. In Mozarts hypersymbolischer Zauberflöte konkurrieren bekanntermaßen eine ganze Reihe philosophischer, mythologischer und spiritueller Inhalte um die Wette. Die beiden Paare Tamino Pamina, Papageno und Papagena suchen und finden sich in einer Art weltanschaulichem Labyrinth. Eine Versuchsanordnung zur Menschheitsverbesserung, die Mozarts Librettist Emanuel Schikaneder hier entworfen hat. Neben dualistischen Prinzipien wie Nacht, Tag, Feuer, Wasser, Männlichkeit, Weiblichkeit, Sonne, Mond, Rache, Verzeihung, spielt auch die Zahl 3 eine wichtige Rolle in dieser Oper. Die drei Damen des Anfangs, die Tamino vor der bösen Schlange retten, finden sich gespiegelt in den drei Knaben, die den Prüfungsweg der Liebenden mit Hilfestellungen von oben begleiten. Schutzengel, die nicht nur sichtbar werden, sondern auch noch singen können und so Pamina davor bewahren, sich aus Verzweiflung über die vermeintliche Lieblosigkeit Taminos etwas anzutun. Ich verabschiede mich an dieser Stelle von Ihnen, bedanke mich fürs Zuhören und wünsche Ihnen einen weiteren schönen Radioabend mit BR Klassik.

Sie hörten die Klassik Plus Sendung von Robert Jungwirth, Dreieinigkeit in der Musik. 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Jetzt dann gleich die 15 Uhr Nachrichten und danach die Sendung Onstage mit jungen Interpretinnen und Interpreten, unter anderem hier zu hören Marimba und Klavier und Orgel Solo. Bis gleich.

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1: Es ist 15 Uhr. Die Nachrichten des Bayerischen Rundfunks mit Andreas Derschall. Die Übersicht. SPD stellt Verlängerung des Tankrabatts in Frage. Israels Militär bestätigt Tod von Hamas-Chef im Gazastreifen. Zwei Menschen sterben bei Absturz eines Kleinflugzeugs bei Mannheim. Das Wetter, teils dichte Wolken, örtlich Sonne, auch Schauer sind möglich. Berlin. Die SPD will Menschen mit kleinen und mittleren Einkommen gezielt entlasten und den Tankrabatt für alle offenbar nicht verlängern. Fraktionschef Miersch sagte der Augsburger Allgemeinen wörtlich, die Gießkanne ist keine Dauerlösung. Der Tankrabatt gilt seit Anfang Mai für 2 Monate. Statt diesen zu verlängern, sprach sich der SPD-Politiker für eine Steuerreform aus, die vor allem Menschen mit unteren und mittleren Einkommen mehr Luft verschaffe. Spitzenverdiener will Miersch hingegen höher besteuern. CSU-Landesgruppenchef Hoffmann signalisierte Zustimmung zu einer Erhöhung der Reichensteuer. Dem Redaktionsnetzwerk Deutschland sagte er, im Gegenzug müsse die SPD aber auch der Union entgegenkommen. Konkret nannte Hoffmann Änderungen in der Arbeitsmarktpolitik und eine komplette Abschaffung des Solidaritätszuschlags. Tel Aviv. Israel hat nach eigenen Angaben den militärischen Führer der Hamas im Gazastreifen getötet. Wie das Militär und der Inlandsgeheimdienst mitteilten, kam Is al-Din al-Haddad gestern bei einem Luftangriff ums Leben. Er galt als letzter Drahtzieher des Terrorangriffs auf Israel am 7. Oktober 2023. Die Hamas hat den Tod al-Haddads bisher nicht offiziell bestätigt. Seine Familie teilte aber mit, dass er, seine Frau und seine Töchter gestern in einem Stadtteil

0: Salzburger Hof. Beim Absturz eines Kleinflugzeugs in einem Wohngebiet südlich von Mannheim sind 2 Personen ums Leben gekommen. Eine weitere Person wurde nach offiziellen Angaben verletzt. Ein Behördensprecher sagte dem SWR, das Kleinflugzeug sei offenbar in der Luft explodiert. Trümmerteile landeten auf umliegenden Häusern. Die Absturzstelle wurde weiträumig abgesperrt. Zum Fußball. In der Bundesliga entscheidet sich am letzten Spieltag, wer sicher in die zweite Liga absteigt. Der VfL Wolfsburg, der FC St. Pauli und der 1. FC Heidenheim haben noch die Chance, sich auf den Relegationsplatz zu retten. 2 der 3 Teams werden aber direkt absteigen. St. Pauli und Wolfsburg treffen im direkten Duell aufeinander. Heidenheim spielt gegen Mainz. Der FC Augsburg hat die Chance, mit einem Sieg bei Union Berlin auf Platz 7 zu klettern und damit die Playoffs zur Conference League zu erreichen. Der FC Bayern bekommt nach dem Heimspiel gegen den 1. FC Köln die Meisterschale überreicht. Das Wetter in Bayern? Je nach Region gibt es am Nachmittag Sonne oder Wolken, örtlich auch Schauer und selten Gewitter. Besonders in Richtung Alpen kann es regnen. Die Höchstwerte liegen zwischen 9 Grad an den Alpen und 17 Grad bei Regensburg. In der Nacht kühlt es ab auf plus 5 bis minus 1 Grad. Morgen wird es etwas wärmer. Sonne und Wolken wechseln sich ab. Vereinzelt gibt es Schauer. Am Montag ist es in Ostbayern freundlich und trocken, aber sonst gibt es mehr Wolken als Sonne und immer häufiger Regen. Es ist 15.04 Uhr.
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2: Mit Tobias Hürenbach ganz herzlich willkommen. Alles Solo ist das Motto der heutigen Sendung. Und da bietet sich ein Instrument ganz besonders an, das Klavier. An den Tasten zu erleben ist gleich die Pianistin Natalia Milstein. Die junge Französin hat vor 2 Monaten ein Rezital in Neumarkt in der Oberpfalz gespielt, das von BR Classic Franken mitgeschnitten wurde. Dazu kommt Lukas Hassler an der Orgel des Wiener Musikvereins und es gibt frische Aufnahmen mit dem jungen Marimba-Spieler Samuel Gonia aus dem Studio Nürnberg. Zum Beispiel diese hier, das Presto aus den Moments Musicaux von Sergei Rachmaninow.

Virtuose Musik für Klavier, hier aber dargeboten auf der Marimba. Das war das Presto E-Moll, ein Moment Musico von Sergei Rachmaninow. Es spielte der 20-jährige Schweizer Samuel Gonia. BR-Sonderpreisträger ist er bei der Marimba Festival Competition in Bamberg 2025. Sein Gewinn war ein Produktionstag im Studio Nürnberg, den er im Januar eingelöst hat. Von ihm gibt es später in der Sendung noch mehr zu hören. Weiter geht es hier auf BR Classic mit einem Rezital der Pianistin Natalia Milstein. Die war am 16. März zu Gast bei den Konzertfreunden Neumarkt im historischen Reitstadel mit einer speziellen Programmzusammenstellung, die allein aus Vorspielen besteht. Die erste Konzerthälfte gehörte dabei ganz Claude Debussy. Hier ist Natalia Milstein mit dem zweiten Heft seiner Prélude.

Ein Konzert voller Prälude mit der jungen französischen Pianistin Natalia Milstein aus dem historischen Reitstadel in Neumarkt in der Oberpfalz. 12 davon waren gerade hier zu hören, komponiert hat sie Claude Debussy. Und bevor es mit Frédéric Chopin gleich in die zweite Konzerthefte geht, gibt es hier auf BR Classic noch ein kleines Zwischenspiel auf der Marimba. Ebenfalls ein Prälude. Geschrieben wurde es 2012 von Emmanuel Séjourné. Was die Marimba betrifft, ist der Franzose einer der herausragenden Persönlichkeiten der Gegenwart als Interpret, Komponist und insbesondere auch als Pädagoge. Zu seinen Schülern zählt auch der 20-jährige Samuel Gonyard, der das Stück seines Lehrers im Januar im Studio Nürnberg aufgenommen hat.

Marimba-Klänge aus dem 21. Jahrhundert. Das war der junge Schweizer Samuel Gonya mit dem Prälude Nummer 1 von Emmanuel Séjourné. Und mit einigen Prälude geht es jetzt auch gleich weiter, 24 um genau zu sein, den stilbildenden Klavierzyklus von Frédéric Chopin. Den spielte die Pianistin Natalia Milstein bei ihrem Rezital in Neumarkt in der Oberpfalz, aufgenommen von BR Klassik Franken am 16. März im historischen Reitstadel.

Applaus für die Pianistin Natalia Milstein und ihre Interpretation der 24 Prelude von Frédéric Chopin. Die Französin ist Teil des Mentoring-Programms Building Bridges von Sir Andras Schiff, bei dem herausragende junge Pianistinnen und Pianisten dabei unterstützt werden, in der Konzertwelt Fuß zu fassen. Eine dieser Brücken führt auch regelmäßig in den historischen Reitstadel nach Neumarkt in der Oberpfalz. BR Klassik Franken hat das Konzert vom 16. März dort mitgeschnitten. Einschließlich Zugabe, ja, passenderweise ebenfalls ein Prelude aus den 10 Stücken für Klavier Opus 12 von Sergei Prokofjew.

Natalia Milstein mit dem Prälude aus den 10 Stücken für Klavier von Sergei Prokofjew. Weiter geht es hier in Onstage auf BR Classic mit Musik für Marimba und einer ganz besonderen Bearbeitung. Der junge Schweizer Samuel Gonyar hat sich eines der größten Virtuosenstücke für die Violine auf seinem Instrument vorgenommen. Caprice Nummer 24, A-Moll von Niccolò Paganini.

Ein Klassiker in ganz neuem Klanggewand. Das war das Capriccio Nummer 24 von Niccolò Paganini in einer Bearbeitung für Marimba von Samuel Gonya. Eingespielt hat der 20-Jährige das Stück am 22. Januar bei einem Produktionstag im Studio Nürnberg. Ermöglicht durch seine Auszeichnung mit dem BR-Sonderpreis bei der Marimba Festival Competition in Bamberg. Hier ist er noch einmal mit der Fichte aus den 5 Stücken von Jean Sibelius.

Nach der Caprice von Paganini war das hier eben das Stück Die Fichte. Ja, so klingt eine Fichte, zumindest nach den Vorstellungen von Jean Sibelius. Das war die letzte Nummer aus seinen 5 Stücken für Klavier, Opus 75. Samuel Gonyard hat das Stück auf die Marimba übertragen. Zum Abschluss der Sendung On Stage gibt es jetzt noch einmal eine ganz andere Klangfarbe, nämlich Gold, so heißt das neue Album des österreichischen Organisten Lukas Hassler. Auf der Rieger Konzertorgel im Goldenen Saal des Wiener Musikvereins hat er Transkriptionen für sein Instrument aufgenommen, darunter auch eine Orgelfantasie über Georges Bizets Oper Carmen von Edwin Henry Lemaire.

nach der Vorlage von Georges Bizet war das die Carmen-Fantasie von Edwin Henry Le Meur, präsentiert von Lukas Hassler. Soweit die Sendung On Stage hier auf BR Klassik, gleich die 17 Uhr Nachrichten und danach geht's weiter mit unserer Musiksendung für Kinder Dore Mikro. Tobias Hürenbach wünscht weiterhin gute Unterhaltung, gerne auf bald. Ciao, tschüss.

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1: Es ist 17 Uhr. Die Nachrichten des Bayerischen Rundfunks mit Andreas Derschall. Die Übersicht. Toter Buckelwal vor Dänemark ist als gestrandeter Ostseewal identifiziert. Miersch ist gegen Verlängerung des Tankrabatts. Innenminister warnen vor AfD-Regierung in Sachsen-Anhalt. Das Wetter: Sonne, Wolken und örtlich Schauer. Bis 17 Grad. Anholt. Bei dem toten Wal vor der dänischen Insel Anholt handelt es sich nach offiziellen Angaben um den zuvor in der Ostsee gestrandeten Buckelwal. An dem Tier ist laut dem Umweltministerium in Mecklenburg-Vorpommern und der dänischen Umweltbehörde ein zuvor angebrachter Tracker gefunden worden. Vor knapp 2 Wochen war der Wal von einer privaten Initiative mit Hilfe eines Lastkahns in die offene Nordsee gebracht worden. Nach seiner Freilassung war unklar geblieben, was mit dem Wal geschah. Experten von Tierschutzorganisationen hatten die langfristigen Überlebenschancen des Wals übereinstimmend als sehr gering eingeschätzt. Berlin. SPD-Fraktionschef Miersch hat sich dagegen ausgesprochen, den auf 2 Monate begrenzten Tankrabatt über den Juni hinaus zu verlängern. Zwar sei es erst einmal gut, dass die Senkung der Mineralölsteuer bei den Verbrauchern ankomme, angesichts der unsicheren außenpolitischen Lage brauche es aber eher zielgenaue Entlastungen, sagte der SPD-Politiker der Augsburger Allgemeinen. Miersch betonte, dass die SPD vor allem Spitzenverdiener stärker zur Kasse bitten wolle, um die Mitte zu entlasten. Eine höhere Reichensteuer kann sich auch CSU-Landesgruppenchef Hoffmann vorstellen. Dem Redaktionsnetzwerk Deutschland sagte er, dafür müsse sich die SPD aber bewegen, was eine umfassende Steuerreform angeht. Dazu könne unter anderem gehören, den Solidaritätszuschlag abzuschaffen. Berlin. Mehrere Innenminister wollen vorsorgen für den Fall, dass die AfD in Sachsen-Anhalt an die Regierung kommt. Darüber müsse man bei der anstehenden Konferenz Mitte Juni dringend beraten, sagte der Thüringer Innenminister Mayer von der SPD. Die AfD pflege zahlreiche Kontakte zu autoritären Staaten, so Mayer. Es dürfe nicht dazu kommen, dass geheime Informationen nach Russland oder in rechtsextreme Kreise abflössen. Ähnlich äußerte sich der hessische Innenminister Posek von der CDU. Er sprach von einem möglichen Worst-Case-Szenario, auf das man vorbereitet sein müsse. Am 6. September wird in Sachsen-Anhalt ein neuer Landtag gewählt. Umfragen zufolge liegt die als gesichert rechtsextrem eingestufte Landes-AfD mit ihrem Spitzenkandidaten Siegmund weit vor der CDU von Ministerpräsident Schulze. Tel Aviv. Israel hat nach eigenen Angaben den militärischen Führer der Hamas im Gazastreifen getötet. Wie das Militär und der Inlandsgeheimdienst mitteilten, kam Is al-Din al-Haddad gestern bei einem Luftangriff ums Leben. Er galt als letzter Drahtzieher des Terrorangriffs.

0: sich rot-weiß essen. Das Wetter in Bayern. Teils Sonne, teils Wolken, örtlich Schauer und Gewitter. Besonders in Richtung Alpen kann es regnen. Die Höchstwerte liegen zwischen 9 Grad an den Alpen und 17 Grad bei Regensburg. In der Nacht kühlt es ab auf plus 5 bis minus 1 Grad. Morgen wird es wärmer, Sonne und Wolken wechseln sich ab, vereinzelt gibt es Schauer. Am Montag ist es in Ostbayern freundlich und trocken, sonst mehr Wolken als Sonne und immer häufiger Regen. Es ist 17.04 Uhr. Die Verkehrsmeldungen: A72 Plauen Richtung Hof. Zwischen Hof Töpen und Hof Nord ist nach einem Unfall die rechte Spur gesperrt. Soweit die Verkehrsübersicht.
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2: Der Wellengang ist etwas stärker geworden. Das große Kreuzfahrtschiff schwankt langsam hin und her. Sophia und Emil erzählen Frau Krüger aufgeregt von ihrer Entdeckung am Frühstücksbuffet. Da ertönt ein Warnsignal und der Bordlautsprecher schaltet sich an. Der Kapitän meldet sich mit einer Durchsage an das gesamte Schiff.
3: Liebe Schiffsreisende, wir haben eine Sturmwarnung. Ein schwerer Seesturm zieht auf. Leider ist vor einigen Minuten unser Schiffsmotor ausgefallen. Wir sind manövrierunfähig. Sollten wir nicht bald Hilfe bekommen oder den Motor wieder zum Laufen bringen, könnten wir kentern. Bitte halten Sie die Schwimmwesten bereit. Sie finden diese im Schrank in Ihrer Kabine. Danke für Ihre Aufmerksamkeit.
2: Oha! Frau Krüger kratzt sich am Kinn. Jetzt wird es aber richtig spannend. Los, kommt! Wir legen unsere Schwimmwesten an und dann sehen wir weiter.
4: Hoi, hoi, hoi, Frau Krüger in Seenot? Was ist da passiert? Lässt sich das Schiff überhaupt retten? Das ist unser heutiges...
5: Psst, Geheimnis.
4: Genau, wir sind einem Geheimnis auf der Spur. Ich bin Julia Schölzel, ich bin ein großer Fan von Geheimnissen und ihr sicherlich auch, oder? Klären wir doch erstmal, wer Frau Krüger ist. Vielleicht kennt ihr sie schon von anderen Podcast-Folgen. Frau Krüger ist nämlich Deutschlehrerin und sie leitet das Schulorchester. Sie hat eine tiefe Stimme und wenn sie jemand nervt, dann ruft sie, ey! Sophia und Emil gehen in die 6a und Frau Krüger ist ihre Lehrerin. Und die beiden spielen im Schulorchester mit. Zu dritt haben sie schon einige Fälle gelöst. Die könnt ihr euch alle anhören in ARD Sounds. Also da, wo alle ARD-Podcasts zu finden sind. Aber jetzt geht's los. Und zwar macht Frau Krüger diesmal eine Kreuzfahrt, also eine Reise mit einem großen Schiff, kreuz und quer über das Meer. Sophia und Emil dürfen auch mitfahren. Gerade sind die drei am Hafen angekommen und suchen gemeinsam das richtige Schiff.
2: So cool, dass wir bei dem Schreibwettbewerb den ersten Platz gemacht und diese Schiffsreise gewonnen haben. Emils Augen leuchten. Ja, das ist echt cool, antwortet Sophia. Und noch besser ist, dass uns Frau Krüger dabei begleitet.
6: Hey, schaut mal da, ruft Frau Krüger. Ich glaube, das ist es.
2: Sophia verdreht die Augen. Frau Krüger, das ist ein Schlauchboot, da passen wir gerade mal so zu dritt drauf. Und wo sollen da überhaupt unsere Kabinen sein? Frau Krüger grinst.
6: War nur ein Test, ob ihr aufpasst. Unser Schiff ist natürlich da hinten.
2: Frau Krüger zeigt mit dem Finger in Richtung Meer, dreht sich ein bisschen nach links und dann sehen sie es. Die Mamma Montana liegt verteut am Kai. Ein wirklich riesiges Schiff mit mehreren Stockwerken. Auf dem Oberdeck sind eine lange Wasserrutsche und ein Swimmingpool. Aus den großen Schornsteinen steigt schon etwas Rauch nach oben. Da hören sie das Schiffshorn.
6: Ich glaube, wir sollten uns beeilen.
2: Frau Krüger läuft in Richtung des Schiffes. Emil und Sophia hinterher. Als sie am Schiff angekommen sind, sie wollen gerade an Bord gehen, da drängelt sich ein dicker Mann an ihnen vorbei.
7: Darf ich mal kurz? Ich hab's eilig. Mein Schiff legt gleich ab,
2: zischt er und will sich an Frau Krüger vorbeischlängeln. Er ist schon an Frau Krüger vorbei, da packt sie ihn hinten am Jackenkragen und hebt ihn hoch. Seine Beine zappeln in der Luft und suchen den Boden. Frau Krüger hat ganz schön viel Kraft.
6: So, so, so, zufällig ist es auch unser Schiff, das hier gleich ablegt. Also mal schön hinten.

0: an Stellen«, brummt sie, und wie ein Kran dreht sie sich mit ausgestrecktem Arm einmal um und setzt den Mann hinter sich wieder ab. Der ist ganz bleich vor Aufregung und sein Mund zittert.
1: »Also, das ist ja eine Unverschämtheit. So etwas ist mir noch nie passiert«,
0: keift er und schüttelt den Kopf. »Mir jetzt schon«, antwortet Frau Krüger grinsend. Dann zeigt sie die Bordkarten vor und geht mit Sophia und Emil an Bord. Der wütende Herr schafft es natürlich auch noch rechtzeitig. Als das Schiff ablegt, spielt es die Auslaufmusik, also die Musik, die immer kommt, wenn es auf große Fahrt geht. Frau Krüger steht schon auf dem Oberdeck und macht dazu Breakdance.

0: Und meine erste Frage, kennt ihr diese Melodie? Sie ist ja sehr schön, nur passt sie zum Meer? Kleiner Tipp von mir, der Name dieses Stückes ist auch der Name eines Flusses.
1: Wie heißt diese Komposition? Heißt sie A, die Isar oder B, die Moldau oder C, der Mississippi? A, B oder C?

0: Was ist richtig? Die Isar, die Moldau oder der Mississippi? Ich sag's euch, die richtige Lösung ist B, die Moldau. Bedřich Smetana hat diese wunderschöne Musik komponiert und er wollte damit erzählen, wie die Moldau in Tschechien als kleine Quelle entspringt und wie sie vom Bach bis zum Fluss immer größer, kräftiger und mitreißender wird. Apropos groß, das Kreuzfahrtschiff, das ist ja ziemlich groß, mit dem Frau Krüger, Emil und Sophia auf Reisen gehen. Ich bin gespannt, wie es weitergeht mit dieser Reise jetzt, wo das Schiff abgelegt hat. Ihr auch? Also, dann hören wir doch mal weiter.
1: Leute, ich denke, wir machen erstmal einen Rundgang auf dem Schiff,
2: schlägt Frau Krüger vor und geht voran. Auf dem Oberdeck gehen sie vorbei an der riesigen Wasserrutsche, die sich fast über die gesamte Schiffslänge zieht. Erst am Ende des Oberdecks, am hintersten Teil des Schiffs, fällt sie steil ab. Unten bei der Rutsche befindet sich ein Geschwindigkeitsmesser. Nur die mutigsten rutschen hier, denkt sich Emil. Sich selbst zählt er da nicht unbedingt dazu. Dann kommen sie am Freiluftpool vorbei. Hier gibt es auch einen Sprungturm. Sieht nach 5-Meter-Brett aus, vermutet Emil. Einen Sprung würde er sich hier jetzt schon trauen. Aber Frau Krüger ist schon weitergegangen. Sie öffnet eine Tür nach drinnen und auf einmal stehen die drei mitten auf der Schiffsbrücke. In diesem breiten Raum, der von einer Seite des Schiffs bis an die andere Seite reicht, sind unzählige Hebel, Schalter, Lichter und andere Geräte. Durch große Fenster kann man nach vorne und zu den Seiten sehen. Hier wird das Schiff gesteuert. Frau Krüger entdeckt ein Mikrofon, das in einer Wandhalterung befestigt ist. Sie nimmt es, schaltet es an und ruft hinein.
1: »Hallo, hallo, das ist ein Mikrofontest!«
2: Dann rülpst sie einmal kräftig in das Mikro. »Frau Krüger«, Sophia zupft Frau Krüger vorsichtig am Pulli, »ich glaube, das ist das Kapitänsmikrofon, das hört man auf dem ganzen Schiff.«
1: »Oha, na dann!« hallo, hallo, hier spricht der Kapitän. Viel Spaß auf unserer Schiffsreise.
2: Eine Frau in Uniform kommt auf sie zu. Sie scheint zur Besatzung des Schiffes zu gehören und blickt nicht sehr freundlich.
3: Hey, Sie, was machen Sie da? Schalten Sie sofort das Mikro wieder aus.
2: Frau Krüger steckt das Mikro zurück in die Wandhalterung.
1: Also, das Mikrofon funktioniert,
2: verkündet sie stolz. Die Frau schaut jetzt noch wütender als vorhin und brummelt irgendwas von »Spinnt wohl, so einen Wirbel kann ich hier gar nicht brauchen.«
4: »Ich glaube, wir gehen mal lieber wieder«,
2: flüstert Frau Krüger.
5: »Können wir zum Pool?«
2: bittet Sophia und Emil nickt zustimmend.
1: »Na klar, auf geht's!«

0: Achtung! Frau Krüger steht wieder auf dem Sprungturm. Ich springe jetzt einen 360 mit angeschrägter Längsachse. Dazu gibt es Bratkartoffeln und einen gemischten Salat mit Pommes. Sophia und Emil lachen und klatschen, die anderen Badegäste am Pool auch.
1: Das war jetzt schon Ihr 20. Sprung. Ob ihr nicht langsam kalt wird?
2: Frau Krüger steht jetzt schon wieder auf dem Sprungturm.
0: Und jetzt mein letzter Sprung für heute, die Schnecke.
2: Dann rollt sie sich zusammen und lässt sich ins Wasser plumpsen. Unter großem Applaus steigt sie aus dem Becken und nimmt sich ein Handtuch. Sophia, Emil, habt ihr auch solchen Hunger? Yeah.
3: Und zwischendurch eine kurze Rätselfrage an euch. Das Wort Schnecke gibt es ja nicht nur bei Frau Krüger auf dem Sprungturm, sondern auch bei einem Instrument.
4: Jetzt wird's knifflig.
5: An welchem Instrument kann man eine Schnecke finden? A. Am Klavier oder B. An der Gitarre oder C. An der Geige? A, B oder C?

0: Was meint ihr? Was ist richtig? Klavier, Gitarre oder Geige? Wo ist die Schnecke versteckt? Richtig ist Lösung C. Die Schnecke steckt an der Geige. Und zwar am Ende des Halses, also da, wo man die Geige auch stimmen kann. Da ist so ein Kringel, da dreht sich das Holz der Geige so um sich selbst. Und diesen Kringel, den nennt man Schnecke. Ganz und gar nicht langsam wie die Schnecken begeben sich unsere drei Schiffsreisenden jetzt in den Salon zum Abendessen.
1: Mit einem kleinen Schubs öffnet Frau Krüger die Tür zum Bordrestaurant. Die schwingt nach innen auf und stößt einen Kellner um, der zufällig direkt dahinter stand. Es kracht und klirrt. Ein vollgeladenes Tablett, das der Kellner auf der rechten Hand balancierte, ist mit ihm zu Boden gegangen. Scherben, Soße, Nudeln, Nachspeisen, alles liegt verstreut in einer riesigen Pfütze am Boden. Der Kellner mittendrin. Erschrocken blickt er Frau Krüger an. Dann wird sein Blick etwas zorniger. Frau Krüger reagiert sofort.
2: Oha, oha, das tut mir leid, das war keine Absicht. Warten Sie, ich helfe Ihnen.
1: Geht schon, murmelt der Kellner und beginnt die Scherben einzusammeln. Mit einem versteckten Blick beobachtet er, wie Frau Krüger, Sophia und Emil zu ihrem Tisch gehen. Die Speisekarte ist sehr vielversprechend. Frau Krüger bestellt Kaiserschmarrn mit extra Pommes. Sophia nimmt Nudeln und Emil möchte eine Pizza. Es dauert nicht lange, dann kommt das Essen. Der Kellner, den Frau Krüger vorhin aus Versehen umgestoßen hat, knallt die Teller vor ihnen auf den Tisch und geht wieder. »Ich glaube, er ist beleidigt«, sagt Frau Krüger leise. »War ja auch ein blödes Missgeschick, das mit der Tür. Aber war keine Absicht. Also wie auch immer, guten Appetit.« Die drei beginnen zu essen und spucken sofort den ersten Bissen wieder auf den Teller. »Ih, das ist ja total versalzen«, beschwert sich Sophia. Emil schaut verkniffen. »Meins auch.«
2: »Und meins erst.«
1: Frau Krüger blickt sich um. Auch an den anderen Tischen scheint das Essen nicht zu schmecken. Überall sieht man Leute, die ihr Essen in ihre Serviette oder zurück auf den Teller spucken. »Irgendwer hat das Essen versalzen«, überlegt Frau Krüger. »Aber wer?«
0: »Genau. Was glaubt ihr? Wer könnte das gewesen sein? Habt ihr einen Verdacht? Wir geben euch mal ein paar Möglichkeiten zur Auswahl.«
3: »War das A, der Kellner, um sich bei Frau Krüger für das Umschmeißen zu rächen? Oder war es B, der Mann, der sich vorgedrängelt hat, als sie an Bord gehen wollte, um Frau Krüger zu ärgern? Oder war es C, jemand ganz anderes?«
0: Also überlegen wir doch mal gemeinsam. Es ist ja so, dass offenbar das Essen von allen Gästen versalzen wurde, nicht nur das von Frau Krüger. Also kann es keine persönliche Rache an Frau Krüger gewesen sein. Der Kellner und der Mann, der sich vorgedrängelt hat, die beiden fallen damit schon mal weg. Aber wer war es denn dann? Und überhaupt warum? Kommt, wir hören mal weiter.
1: Alle Gäste bekommen ein Ersatzessen aus der Küche. Der Koch hat in seiner Verzweiflung schnell einen riesigen Topf Nudeln gekocht und ihn nicht aus den Augen gelassen. Diesmal war nicht zu viel Salz drin. Frau Krüger, Emil und Sophia gehen satt und zufrieden in ihre Kabinen. Frau Krüger hat eine eigene, Emil und Sophia teilen sich eine mit Stockbett. Bevor sie einschlafen, rätseln sie noch, wer das mit dem Salz gewesen sein könnte. Aber sie kommen nicht drauf. Also verabreden sie, dass sie sich am nächsten Tag das Restaurant noch mal genauer ansehen. Am nächsten Morgen sind Emil und Sophia schon früh wach. Sie stehen auf und schleichen sich an Frau Krügers Kabinentür vorbei, schon mal ins Restaurant, wo ein großes Frühstücksbuffet aufgebaut ist. Platten und Schüsseln mit Rührei-Croissants, Brot, Toast, Käse, Wurst, Paprika, Müsli, Obst, verschiedene Marmeladen, Honig und so weiter. Wer hier nicht satt wird, ist selbst schuld. Noch sind keine Gäste da. Aber Moment mal, die Frau, die da langsam am Buffet entlang geht, die kennen Sie doch. Das ist doch die, die da gestern ankam, als Frau Krüger ins Mikrofon gerülpst hat, flüstert Emil und Sophia, muss kurz kichern. Aber sofort wird sie wieder ernst. Was macht die denn da? Die Frau in Uniform hat einen kleinen Eimer in der linken Hand. Immer wieder greift sie hinein und streut etwas auf die vielen Platten des Frühstücksbuffets. Was steht auf dem Eimer? Emil und Sophia können es nicht erkennen. Sie sind zu weit weg.
4: Halt! Stopp! Moment mal!
0: Also, dann probieren wir es doch mal. Was glaubt ihr? Was steht auf dem Eimer?
3: Steht da A, Salz, B, Saft oder C, Sand? A, B oder C? Was denkt ihr?

0: Sophia schleicht vorsichtig an einen der Buffettische heran, tunkt den Finger in eine Schale mit Quark und probiert. Sofort verzieht sie den Mund.
1: »Salz«,
0: flüstert sie Emil zu, der sich hinter einem Vorhang versteckt. Sophia duckt sich. Die Frau in Uniform ist anscheinend fertig mit ihrem Rundgang. Sie blickt sich noch einmal um. Dann verlässt sie das Restaurant. Den Eimer nimmt sie mit. Sophia und Emil nehmen die Verfolgung auf.
1: »Immer schön Abstand halten«,
0: flüstert Sophia, und Emil nickt. Es geht einen langen Flur entlang, dann eine Treppe nach oben und noch ein paar Mal um die Kurve. Dann verschwindet die Frau in einer Kabine und schließt die Tür. »Nummer 101.
1: Müssen wir uns merken. Und jetzt sollten wir schnell Frau Krüger Bescheid sagen«,
0: schlägt Emil vor. »Die ist in der Zwischenzeit auch aufgewacht. Sophia und Emil erzählen ihr aufgeregt von ihrer Entdeckung. Frau Krüger hört aufmerksam zu und nickt. »Das sollten wir mal dem Kapitän melden«,
1: findet sie.
0: »Und übrigens, sag mal, ist euch auch aufgefallen, dass das Schiff seit einiger Zeit so schwankt? Das war vorher noch nicht.«
2: Da ertönt ein Warnsignal und der Bordlautsprecher schaltet sich an. Der Kapitän meldet sich mit einer Durchsage an das gesamte Schiff.
3: »Liebe Schiffsreisende, wir haben eine Sturmwarnung. Ein schwerer Seesturm zieht auf. Leider ist vor einigen Minuten unser Schiffsmotor ausgefallen. Wir sind manövrierunfähig. Sollten wir nicht bald Hilfe bekommen oder den Motor wieder zum Laufen bringen, könnten wir kentern. Bitte halten Sie die Schwimmwesten bereit. Sie finden diese im Schrank in Ihrer Kabine. Danke für Ihre Aufmerksamkeit.«
0: »Oha!«
2: Frau Krüger kratzt sich am Kinn.
0: »Jetzt wird es aber richtig spannend. Los, kommt! Wir legen unsere Schwimmwesten an und dann sehen wir weiter.«
2: Mit Schwimmwesten ausgerüstet gehen die drei den Gang entlang. Bei Kabine 101 steht die Tür leicht offen. Man hört eine Frau sprechen.
1: »Frau Krüger«,
2: sagt Sophia leise,
1: »das ist die Kabine von der Frau mit dem Salz.«
2: Sie bleiben vor der angelehnten Tür stehen und horchen. Die Frau drinnen scheint mit jemandem zu telefonieren.
4: »Ja klar, wie besprochen. Ich hab die Treibstoffzufuhr blockiert. Da geht nix mehr. Sie glauben, der Motor sei kaputt.«
1: »Was?«
4: Nee. Das merkt so schnell niemand. Das ist dieses versteckte grüne Ventil hinter dem Schiffsmotor in der Ecke und das habe ich zugemacht. Übrigens, der Sturm wird jetzt stärker. Ihr holt mich dann hier raus, wenn der ganze Kahn absäuft, ja? Und ich bekomme dann auf eurem Schiff einen neuen Job als Sägerin, wie ausgemacht, Tipptopp.«
0: »Jetzt wird mir einiges klar«,
2: murmelt Frau Krüger. »Sie weiß jetzt, was zu tun ist.«
5: »Und? Kommt ihr drauf?«
6: »Warum hat die Frau in der Uniform das Essen versalzen und den Schiffsmotor blockiert? Was glaubt ihr?«
7: »A. Ihr war langweilig und sie wollte ein bisschen Action haben. B. Sie hat es aus Versehen gemacht. Oder C. Sie arbeitet heimlich für die Konkurrenz, also für eine andere Seeschiffreisegesellschaft. A, B oder C.

0: Leute, ich glaube, das wird kniffelig. Und außerdem, es naht ein Sturm. Der Schiffsmotor ist ausgefallen. Das stelle ich mir überhaupt gar nicht witzig vor. Und was macht Frau Krüger? Hat sie jetzt eine Idee?
1: Liebe Schiffsreisende, bitte begeben Sie sich schnellstmöglich zu den Rettungsbooten.
2: Frau Krüger hat jetzt einen Plan. Ich glaube, diese Frau arbeitet für eine andere Schiffsreisengesellschaft und hat den Auftrag, diese Reise hier zu stören, damit die Leute das nächste Mal mit dem Schiff der anderen Gesellschaft fahren. Sie träumt anscheinend von einer Karriere als Sängerin auf dem anderen Schiff. Emil, Sophia, lauf zum Kapitän und sagt ihm Bescheid. Erstens, dass sie dieses Ventil wieder öffnen müssen, um den Motor zu starten, und zweitens, dass wir die Übeltäterin gefunden haben. Ich versuche in der Zwischenzeit, diese Verbrecherin hier in Schach zu halten. Emil und Sophia zischen ab. Frau Krüger hält die Stellung. Da geht die Tür auf. Die Frau in Uniform erstarrt kurz, als sie Frau Krüger sieht.
3: Sie schon wieder. Was machen Sie hier?
2: Fährt sie Frau Krüger an.
4: Ich gehe nur spazieren.
2: Die Frau scheint ihr nicht zu glauben, denn sie schlüpft an Frau Krüger vorbei und läuft los, den Gang entlang. Frau Krüger hinterher. Die Frau rennt eine Treppe hoch, einmal um die Ecke, dann noch eine Treppe. Dann sind sie auf einmal draußen auf dem Oberdeck. Über die Außentreppe versucht die Frau nach unten zu laufen. Frau Krüger nimmt die Wasserrutsche.
4: »Aus der Bahn, Kartoffelschmarrn!«
2: ruft sie, legt sich hin und drückt den Rücken durch. Während sie die Wasserrutsche hinabsaust, fängt sie an zu jodeln. Der Geschwindigkeitsmesser der Rutsche zeigt an 56 Kilometer in der Stunde. Neuer Rekord. Nicht schlecht. Frau Krüger ist schnell. Zu schnell für die Frau in Uniform. Unten angekommen springt Frau Krüger aus der Rutsche und stellt sich der Frau in den Weg. Die hat gerade die letzte Treppenstufe hinter sich gelassen.
4: Schön hier geblieben.
2: Der Kapitän kommt mit zwei Männern vom Sicherheitsdienst um die Ecke. Sophia und Emil sind auch dabei.
3: »So, Frau Gertenfeld, das war's dann wohl. Wir wissen alles, Sie sind entlassen. Alles Weitere klären Sie dann mit der Hafenpolizei.«
2: Die beiden Männer nehmen Frau Gertenfeld in Gewahrsam. Die lacht ein fieses Lachen.
3: »Erstmal müsst ihr überhaupt im Hafen ankommen, ihr Loser!«
2: Genau in diesem Moment springt der Schiffsmotor wieder an.
4: »Kein Problem«, grinst Frau Krüger. »Das mit dem Ventil haben wir ja mitbekommen. Und das Essen schmeckt jetzt auch wieder. Wer hat noch Hunger? Ich schmeiß eine Runde. Es gibt Schiffszwieback.«

Na super, alles ist gut ausgegangen und die gemeinsame Schiffsreise kann weitergehen. Vielleicht nicht mit allzu viel Schiffszwieback, der ist nämlich staubtrocken. Das war eine Geschichte von Alex Naumann, erzählt hat sie euch Burkhard Dabinus. Aber das ist längst nicht alles. 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Zweitens kommt die nächste Folge nächsten Freitag heraus. Und drittens, ihr wisst ja, das nächste Geheimnis, das wartet schon auf euch. Und jetzt Indore Mikro auf BR Classic. Volle Fahrt voraus, wir begeben uns gleich mal auf Schiffsreise. In der ersten Musik ist sogar die Schiffsglocke zu hören.

Mitten auf dem Meer sind wir unterwegs, auf einem großen Schiff. Und auch in der Musik kann man einen Sturm erleben, wenn der Wind und die Wellen um die Wette peitschen und das Schiff von einer Seite gefährlich auf die andere kippt.

hin und her im Sturm auf dem weiten Ozean. Vor über 100 Jahren, bevor man fliegen konnte, sind die Menschen mit Schiffen über die Meere gefahren, auch von Europa nach Nordamerika, über den Atlantik. Die tollsten Schiffe waren die, die am schnellsten waren und die am meisten Luxus für die Reisenden boten. Schließlich war man ja mehrere Tage auf hoher See unterwegs und da wollte man die Zeit möglichst super schön verbringen, also wer viel Geld hatte und es sich leisten konnte. Ein Ozeandampfer, der damals alle mit seinem Luxus beeindruckt hat und als unsinkbar galt, war die Titanic. Ein schwarz-weiß gestrichener Riese mit vier hohen roten Schornsteinen. Und die Titanic ist bis heute berühmt, weil sie, tragischerweise, bei ihrer allerersten Fahrt mit einem Eisberg zusammengestoßen und kurz darauf gesunken ist. Nur sehr wenige Passagiere haben dieses damals größte Schiffsunglück überlebt. Für die Schiffsreisenden mit dem dicken Portemonnaie wurde nach einem feinen Dinner zum Tanz aufgespielt. Und diese Musik galt als besonders schick und modern. Sie war ein Hit, der Alexander's Ragtime.

So kommt Schwung in den Speisesaal auf den alten Dampfschiffen, die die Ozeane überquert haben. Auf der Titanic waren 8 Musiker engagiert. Sie spielten im Speisesaal und in der Lounge der ersten Klasse und auch im Café Parisien. Diese Melodie von »An der schönen blauen Donau« war ein Ohrwurm, den die Band der Titanic immer wieder gespielt hat und damit die Leute zum Tanzen eingeladen hatte.

Auf den Wellen der blauen Donau hin und her mit dem Wiener Walzer an der schönen blauen Donau von dem Wiener Komponisten Johann Strauss Sohn. Auf den heutigen Kreuzfahrtschiffen treten viele Künstlerinnen auf, Tänzer, Instrumentalistinnen, Sänger und Sängerinnen. Aber eine wird nicht mehr auf dem Wasser singen, höchstens hinter Gittern. Ihr wisst schon, wen ich meine. Genau, die Frau, die eben von Frau Krüger und Emil und Sophia überführt wurde. Wir hören jetzt in Dore Mikro ein Lied, das davon erzählt, wie man auf dem Wasser singt. Nicht beim Schwimmen, sondern wenn man ganz entspannt in einem Boot sitzt und über die Wellen in die Weite schaut. Und die Sängerin, die macht eben mal eine kleine Brotzeitpause. Kein Problem, die Pianistin spielt dieses Lied halt einfach alleine.

Auf dem Wasser zu singen. Dieses Stück ist eigentlich ein Lied von Franz Schubert, aber fürs Klavier hat es Franz Liszt umgeschrieben und es klingt auch ohne Gesang wunderschön. Wir treiben jetzt noch ein paar Minuten auf dem längsten Fluss in Tschechien, auf der Moldau. Sie wird auch Böhmisches Meer genannt. Und das war's für heute in Dore Mikro auf BR Klassik. Morgen könnt ihr gleich weiterhören, da tauchen wir hinab in die Tiefen. Wir erkunden tiefe Töne, wir folgen einem Wal, der durch den Ozean schwimmt. Morgen auf BR Klassik in Dore Mikro um 5:15. Ich bin Julia Schölzl. Für heute sage ich Ciao, Tschüss und Servus und gerne bis zum nächsten Mal.

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1: 18 Uhr, die Nachrichten des Bayerischen Rundfunks mit Gudrun Skupin. Die Übersicht. Bayern München gewinnt auch letztes Saisonspiel. Heidenheim und St. Pauli stehen als Absteiger fest. Dänische Behörden identifizieren toten Wal. Zurückgetretener Gesundheitsminister will gegen britischen Premier Starmer kandidieren. Das Wetter wechselhaft, in der Nacht meist klar. München. Der FC Bayern hat zum Abschluss der Bundesliga-Saison einen weiteren Sieg eingefahren und sein Heimspiel gegen Köln mit 5:1 gewonnen. Der 35. Meistertitel stand schon im April fest. Der FC Augsburg kann seine gute Saison nicht mit einem Sprung auf die internationalen Plätze krönen und landet nach einer 0:4 Niederlage gegen Union Berlin auf Platz 9. Als Absteiger stehen am letzten Spieltag Heidenheim nach einem 0:2 gegen Mainz und St. Pauli fest. Der zuvor punktgleiche VfL Wolfsburg gewann im Millerntor-Stadion 3:1 und rettete sich auf den Relegationsplatz. Die weiteren Ergebnisse: Mönchengladbach-Hoffenheim 4:0, Leverkusen-Hamburger SV 1:1, Frankfurt-Stuttgart 2:2, Freiburg-Leipzig 4:1 und Bremen-Dortmund 0:2. Kopenhagen. Bei dem vor der dänischen Insel Anholt gefundenen Walkadaver handelt es sich eindeutig um den Buckelwal aus der Ostsee. Das teilte die dänische Umweltschutzbehörde mit. Mecklenburg-Vorpommerns Umweltminister Backhaus erklärte, letzte Sicherheit habe heute der Fund eines Trackers an dem Tier gegeben. Er bedauere, dass der Buckelwal den Rettungsversuch letztlich nicht überlebt habe, so der SPD-Politiker. Das Tier war wochenlang vor der deutschen Ostseeküste umhergeirrt und mehrmals gestrandet. Eine private Initiative hatte den Wal mit einem Lastkahn ins offene Meer geschleppt und vor der Nordspitze Dänemarks freigesetzt. Die Aktion war unter Tierschützern und Meeresbiologen umstritten. London. In Großbritannien macht jetzt auch der kürzlich zurückgetretene Gesundheitsminister Streeting Regierungschef Starmer Konkurrenz. Er wolle als möglicher Nachfolger von Starmer kandidieren, kündigte Streeting am frühen Abend in London an. Es brauche jetzt einen echten Wettkampf um die besten Kandidaten und er werde antreten. Der Schritt war nach dem Ausscheiden Streetings aus dem Kabinett bereits erwartet worden. Starmer gilt spätestens seit dem schlechten Abschneiden der Labour-Partei bei den Kommunal- und Regionalwahlen als schwer angeschlagen. Vor Streeting hatte sich bereits der Labour-Politiker Burnham als möglicher Nachfolger in Stellung gebracht. Berlin. CSU-Landesgruppenchef Hoffmann sieht die schwarz-rote Koalition unter Zugzwang, was die Lösung der Probleme im Land angeht. Andernfalls würden die radikalen Ränder stärker, sagte Hoffmann dem Redaktionsnetzwerk Deutschland. Der CSU-Politiker betonte, es brauche ein Gesamtpaket, für das sich Union und SPD aber noch bewegen müssten. Die Union etwa könne einer höheren Reichensteuer zustimmen, wenn die SPD bei einer umfassenden Steuerreform mitmache. SPD-Fraktionschef Miersch bekräftigte, den Sozialdemokraten sei vor allem wichtig, Spitzenverdiener stärker zu besteuern, um die Mitte zu entlasten. Wien. Vor der Final Show des Eurovision Song Contest ist es in der österreichischen Hauptstadt zu Protesten gegen die Teilnahme Israels gekommen. Unter dem Motto »Keine Bühne für den Völkermord« beteiligten sich einige hundert Menschen und damit deutlich weniger als erwartet.

0: bewölkt mit Schauern, Höchstwerte 14 bis 21 Grad. Die Zeit 18.04 Uhr. Zur Verkehrslage. A70 Bamberg Richtung Schweinfurt-Werneck. Zwischen Hallstatt und Bamberghafen ist die Fahrbahn nach einem Unfall auf eine Spur verengt. A73 Nürnberg Richtung Feucht. Die Ausfahrt Nürnberg-Münchner Straße ist durch ein defektes Fahrzeug blockiert. Und die B17 Landsberg-Reute ist zwischen Schongau und der B472 bei Peiting West in beiden Richtungen gesperrt. Soweit dieser Service.
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2: Und herzlich willkommen zu dieser Sendung. Diesmal mit dem Motto Die Denkwürdigen. Es geht dabei um einige berühmte Musikerinnen und Musiker, in deren Geschichte das heutige Datum eine Rolle spielt. Oder aber ein Datum, das ganz in der Nähe liegt. Zum Einstieg hören Sie einen berühmten Gitarristen, der am 16. Mai 1953 gestorben ist. Wer es war, sage ich in 3 Minuten. Hören Sie hier eine Improvisation vom 27. April 1937 aus Paris.

Improvisation. Das war der ganze Titel des eben gehörten Stücks. Ein Solostück des Gitarristen Django Reinhardt. Dieser Musiker prägte zusammen mit dem Geiger Stefan Grappelli in den 1930er Jahren einen Stil, den man heute Gypsy Swing nennt. Das war sehr früh ein ganz eigener europäischer Jazzklang, den Sie in Bandbesetzung am Ende dieser Sendung hören werden. Die eben gehörte Improvisation war sozusagen die ganz introvertierte Seite Django Reinhardts mit, wie ich finde, unwiderstehlicher Sogkraft. Reinhardt, ich erwähnte es, starb am 16. Mai 1953 in Fontainebleau, Frankreich.

Er wurde nur 43 Jahre alt, geboren 1910 in Belgien. Jean hieß er eigentlich mit Vornamen, aber die Musikwelt spricht von ihm nur als Django und sofort wissen die meisten, um wen es geht. Die Denkwürdigen heißt mein Motto heute, mit Musikerinnen und Musikern, an die ich aus jeweils bestimmten Anlässen erinnere. Gleich hören Sie einen Musiker, von dem besonders in 10 Tagen in vielen Medien die Rede sein wird. Das ist der Trompeter Miles Davis. Am 26. Mai 2026 wäre der 100. Geburtstag dieser Galionsfigur des modernen Jazz. Hören Sie hier ein Stück, das 1949 in New York aufgenommen wurde, unter anderem mit den Saxophonisten Lee Konitz und Jerry Mulligan, dem Pianisten John Lewis und dem Schlagzeuger Kenny Clark. Diese und andere Aufnahmen in 9-köpfiger Besetzung wurden unter dem Namen Birth of the Cool erst 8 Jahre später veröffentlicht. Einige der beteiligten Musiker waren in der Zwischenzeit wichtige Gestalten des in den 1950er Jahren aktuellen Cool Jazz geworden. Daher der Name des Albums. Venus de Milo heißt das nun folgende Stück, benannt nach der bekannten Marmorstatue Venus von Milo. Direkt danach ein Stück, das aus mehreren Gründen dazu passt.

die hohe Kunst, gleichzeitig sehr klar und sehr beseelt zu klingen. Ein französisches Dankeslied an Menschen, die jemandem in Notzeiten Feuerholz, Essen und Rückhalt boten. Geschrieben hatte es der Chansonautor Georges Brassens, aber gesungen wurde es hier von der großen Interpretin Juliette Gréco, der sogenannten Muse von Saint-Germain-des-Prés, die von 1927 bis 2020 lebte. Das Stück »Vénus de Milo«, das Sie vorher mit dem Nonette von Miles Davis hörten, wurde in einem besonderen Jahr aufgenommen, 1949. In diesem Jahr lernten Juliette Gréco und Miles Davis sich kennen. Juliette Gréco war für Miles Davis, als er 1949 in Paris gastierte, eine venusgleiche Erscheinung. Und sie schwärmte auch für ihn. Die beiden verliebten sich beim Zusammentreffen nach dem Konzert ineinander. Ich sprach seine Sprache nicht, er meine nicht, und doch das Wunder der Liebe, erzählte Juliette Gréco später in einem Interview. An einem 16. Mai, dem heutigen Datum, starb nicht nur einer der größten Gitarristen des Jazz, Django Reinhardt, sondern auch ein besonders profilierter Pianist, Hank Jones, und zwar 2010 im Alter von 91 Jahren. Dieser Musiker war ein großer Bescheidener. Er stammte aus einer sehr berühmten Jazzfamilie, war Bruder des Trompeters Thad Jones und des Schlagzeugers Elvin Jones. Aber das stieg ihm offenbar nicht zu Kopf. Hank Jones war einer, der andere glänzen ließ und sich selbst nicht in den Vordergrund spielte. Der deutsche Jazzforscher Wolfram Knauer berichtete in seinem Nachruf auf Jones von einer sehr aussagekräftigen Begebenheit. Er erlebte ein Konzert von Jones mit einer Band, in der ein offenbar sehr schwacher Bassist mitspielte. In der Pause ging Wolfram Knauer auf Hank Jones zu und fragte ihn, wieso er denn mit einem Musiker zusammenspiele, der so gar nicht an sein eigenes Niveau heranreiche. Hank Jones sagte nur, warte mal auf sein Solo im zweiten Set. Und da spielte der Bassist dann ein sehr einfaches Solo aus lauter Pfundnoten, das aber extrem gut klang. Der Grund? Hank Jones begleitete es so effektvoll am Klavier, dass jeder Ton wie in einem Scheinwerferkegel erschien. So nobel können Bandleader mitunter sein, wenn sie Hank Jones heißen. Hören Sie ihn hier mit einem sehr guten Bassisten, und zwar Charlie Hayden. Sie interpretieren hier das Stück »Going Home«, das auf den Komponisten Antonín Dvořák zurückgeht. Direkt danach Musik, die besonders dazu passt.

Das war, gespielt vom Leipziger Streichquartett, der dritte Satz des Quartetts in F-Dur von Antonín Dvořák. Dieses Werk wird auch das amerikanische Quartett genannt. Es ist ein Geschwisterstück zur Sinfonie aus der Neuen Welt, also zu Dvořáks Neunter. Die Sinfonie ist sein Opus 95, das amerikanische Quartett die Nummer 96. Beide Stücke vollendete der tschechische Komponist im Jahr 1893 während eines längeren Aufenthalts in Nordamerika. Aus der Sinfonie aus der Neuen Welt stammt die Melodie des Stücks Going Home, das sie direkt vor diesem Quartettsatz in einer Aufnahme mit Pianist Hank Jones und Bassist Charlie Hayden hörten. Einfache Melodik in Pentatonik, also auf 5 Tonleitern aufbauend, ist einer der Stilzüge, die die beiden in Amerika entstandenen Kompositionen verbinden. Daneben etwa markante Rhythmen, immer wieder mit verschobenen Einsätzen. Dies ist die Sendung Jazz und mehr, heute mit dem Motto Die Denkwürdigen. Zu ihnen gehört neben einigen Musikerinnen und Musikern auch ein Schriftsteller. Der hieß Stutz Terkel und lebte von 1912 bis 2008. Heute wäre sein Geburtstag, der 114. In einem Radiosender in Chicago wurde Terkel in den 1950er Jahren berühmt durch viele Interviews mit Menschen aus unterschiedlichsten sozialen Schichten, um das Alltagsleben zu dokumentieren. Daneben widmete er sich viel dem Jazz. Giganten des Jazz und Stutz Meets Music heißen zwei seiner bekannten Bücher. Giganten des Jazz ist vor kurzem wieder in einer ansprechend gestalteten Neuauflage auf Deutsch erschienen. Billie Holiday, Duke Ellington, John Coltrane, die alle in dieser Sendung noch vorkommen werden, und andere mehr, hat Terkel in dem Buch lustvoll porträtiert. Doch er schrieb im letzten Kapitel, 13 Leben erzählen nicht die ganze Geschichte. Jazz ist die Musik von Unzähligen, von wenigen, die berühmt wurden, und vielen, die namenlos blieben. Schon diese Sätze zeigen, es lohnt sich, dieses Buch zu lesen. Noch einmal Autor und Titel, Stutz Terkel, Giganten des Jazz. Ich komme später noch einmal darauf zurück. Doch vorher Musik. Diesmal ein Stück von George Gershwin in der Aufnahme von Sonny Rollins, Tenorsaxophon, Horace Silver Klavier, Percy Heath Bass, Kenny Clarke Schlagzeug und Miles Davis Trompete. 1954 in Hackensack, New Jersey, spielten sie dieses Stück ein, in dem unter anderem die Rede davon ist, dass Liebeslieder immer nur für andere geschrieben werden. But not for me.

Sängerin Juliette Gréco mit einem bewegenden Lied von Jacques Brel, La Chanson des Vieux Amants, das Lied der alten Liebenden. Es erzählt von einer Liebe, die in 20 Jahren Stürme, Enttäuschungen und Bitternis erlebt hat, und doch spricht die eine Person zur anderen mit den Worten: Meine Liebe, meine Süße, meine Zarte, meine wundervolle Liebe, vom leuchtenden Sonnenaufgang bis zum Ende des Tages liebe ich dich. Immer noch. Weißt du, ich liebe dich. Dieses Lied stand meines Erachtens gut nach der Klage über das Fehlen von Liebesbekenntnissen, die sie vorher von der Band des Trompeters Miles Davis hörten. But Not For Me von Gershwin. Sozusagen als Korrektiv und als musikalisches Augenzwinkern. Denn Miles Davis und Juliette Gréco, die hier aufeinander folgten, waren einst ein Liebespaar. Ich erzählte davon. Mitkomponist des Chansons von Jacques Brel war übrigens Gérard Joannest. Das war der Lebensgefährte Juliette Grécos in späten Jahren. 1968, also knapp 20 Jahre nach Grécos Begegnung mit Miles Davis, arbeiteten die beiden zum ersten Mal zusammen. Joannest wurde zum ständigen Klavierbegleiter der Sängerin, schrieb viele Stücke für sie. 1989 heirateten sie. Joannest starb heute vor 8 Jahren in Frankreich. Sie hören Jazz und mehr mit dem Motto Die Denkwürdigen. Jetzt gleich mit einer Aufnahme von Duke Ellington und John Coltrane. Im September 1962 trafen die beiden im Studio aufeinander. Der eine war ein großer Bandleader aus der Swingzeit, der andere ein in völlig neue Klangwelten vorstoßender Avantgardist. Und, das werden Sie feststellen, die beiden harmonierten sehr gut. Hören Sie Duke Ellington Klavier, John Coltrane Tenorsaxophon, Aaron Bell Bass, Sam Woodyard Schlagzeug, hier mit Stevie, einer Komposition von Duke Ellington.

Das Finale des sogenannten amerikanischen Quartetts von Antonin Dvorak, wiederum gespielt vom Leipziger Streichquartett. Sie hören Jazz und mehr mit dem Motto »Die Denkwürdigen«. Der tschechische Komponist Antonin Dvorak gehört wegen seiner verschiedene Welten verbindenden Musik in die heutige Auswahl. Andere vom Datum her, wie etwa der Schriftsteller Studs Terkel, der an einem 16. Mai geboren wurde. Studs Terkel schrieb in seinem Buch »Giganten des Jazz«, das vor kurzem beim Verlag Schöffling & Co. in einer deutschsprachigen Neuauflage erschienen ist, besonders ergreifend über die Sängerin Billie Holiday, die ein schweres und kurzes Leben hatte. Mit 11 wurde sie vergewaltigt und mit 12 arbeitete sie als Botenmädchen in einem Bordell. Nur 44 Jahre alt wurde sie. Bei Studs Terkel heißt es über sie, während sie als Mensch nie ihren inneren Frieden fand, war Billie Holiday als Sängerin immer voller innerer Ruhe.

Musik voller Seele und Schönheit. Billie Holiday, Loverman. Eine Aufnahme von 1944 aus New York City mit Streichern und großer Besetzung. Billie Holiday lebte von 1915 bis 1959. Sie starb übrigens an einem 17. Juli, wie der Saxophonist John Coltrane, er aber 8 Jahre später. Die Denkwürdigen heißt mein Motto diesmal in der Sendung Jazz und mehr. Hier folgen der Gitarrist Django Reinhardt und der Geiger Stefan Grappelli mit einer Aufnahme von 1949 aus Rom mit italienischen Kollegen. Das Stück ist La Mer, das Meer, eine wunderschöne Komposition des Chansonautors und Sängers Charles Trenet. Nach den Nachrichten folgt hier die Sendung Die Vielfalt globaler Sounds mit dem Motto Flower Power. Den nächsten Jazz auf BR Klassik hören Sie am Montag um 22 Uhr mit dem ARD Spotlight. Auf Wiederhören beim nächsten Mal, Ihr Roland Spiegel. Genießen Sie noch Stefan Grappelli und Django Reinhardt mit der in kitschlosem Seufzen dargebotenen zeitlosen Ode an das Meer.

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1: Um 19 Uhr mit Gudrun Skupin. Die Übersicht: Heidenheim und St. Pauli steigen aus der Fußball-Bundesliga ab. Toter Wal vor Dänemark ist Buckelwal aus der Ostsee. Britischer Ex-Gesundheitsminister will nächster Premier werden. Das Wetter unbeständig, später meist klar, Tiefstwerte bis minus 1 Grad. Hamburg. St. Pauli und Heidenheim steigen in die zweite Fußball-Bundesliga ab. Die Hamburger unterlagen am letzten Spieltag mit 1:3 gegen den zuvor punktgleichen VfL Wolfsburg, der sich in die Relegation rettete. Heidenheim verlor 0:2 gegen Mainz. Das als viertes Team hat sich Stuttgart für die Champions League qualifiziert. Dafür reichte ein 2:2 in Frankfurt. Hoffenheim und Leverkusen starten in der Europa League. Hoffenheim verlor in Mönchengladbach mit 0:4, Leverkusen spielte zu Hause 1:1 gegen den HSV. Freiburg verteidigte durch ein 4:1 gegen Leipzig Platz 7 und startet mindestens in der Conference League. Die weiteren Ergebnisse: Bayern München, Köln 5:1, Union Berlin, Augsburg 4:0 und Bremen, Dortmund 0:2. Kopenhagen. Bei dem vor der dänischen Insel Anholt gefundenen Walkadaver handelt es sich eindeutig um den Buckelwal aus der Ostsee. Das teilte die dänische Umweltschutzbehörde mit. Mecklenburg-Vorpommerns Umweltminister Backhaus erklärte, letzte Sicherheit habe heute der Fund eines Trackers an dem Tier gegeben. Er bedauere, dass der Buckelwal den Rettungsversuch letztlich nicht überlebt habe, so der SPD-Politiker. Das Tier war wochenlang vor der deutschen Ostseeküste umhergeirrt und mehrmals gestrandet. Eine private Initiative hatte den Wal mit einem Lastkahn ins offene Meer geschleppt und vor der Nordspitze Dänemarks freigesetzt. Die Aktion war unter Tierschützern und Meeresbiologen umstritten. London. In Großbritannien macht jetzt auch der kürzlich zurückgetretene Gesundheitsminister Streeting Regierungschef Starmer Konkurrenz. Er wolle als möglicher Nachfolger von Starmer kandidieren, kündigte Streeting am frühen Abend in London an. Es brauche jetzt einen echten Wettkampf um die besten Kandidaten und er werde antreten. Der Schritt war nach dem Ausscheiden Streetings aus dem Kabinett bereits erwartet worden. Starmer gilt spätestens seit dem schlechten Abschneiden der Labour-Partei bei den Kommunal- und Regionalwahlen als schwer angeschlagen. Vor Streeting hatte sich bereits der Labour-Politiker Burnham als möglicher Nachfolger in Stellung gebracht. Peking. Das chinesische Handelsministerium stuft die jüngsten Vereinbarungen mit den USA als vorläufig ein. In Peking hieß es, beide Seiten hätten sich zunächst darauf geeinigt, Ausschüsse einzurichten, die über Zollsenkungen und den Abbau von Handelsschranken im Agrarbereich verhandeln. Dies war beim Staatsbesuch von US-Präsident Trump vereinbart worden. Bestätigt hat das Ministerium ein Abkommen über den Kauf von 200 Flugzeugen des US-Konzerns Boeing. Einen konkreten Zeitplan gibt es dafür noch nicht. Berlin. Eine klare Mehrheit der Bürger ist offenbar dagegen, dass die Bundestagsabgeordneten wie geplant ab Juli mehr Geld bekommen. In einer Umfrage des Instituts YouGov erklärten 85%, angesichts der aktuellen Lage sollten die Abgeordneten lieber auf eine Anhebung ihrer Diäten verzichten. 7% sprachen sich für eine Erhöhung aus, 8% waren unentschlossen. Zum 1. Juli sollen die Abgeordnetengehälter um knapp 500 Euro steigen, auf dann rund 12.330 Euro. Die Erhöhung ist an die allgemeine Lohnentwicklung gekoppelt. Das Wetter in Deutschland: am Abend und in der Nacht weniger Schauer, gebietsweise klar oder locker bewölkt. Tiefstwerte zwischen 8 Grad auf den nordfriesischen Inseln und minus 2 Grad im Osten. Morgen erst mehr Sonne als Wolken, später dann von Westen zunehmend unbeständig mit einzelnen Schauern. Tageshöchstwerte morgen zwischen 13 und 19 Grad. Die Zeit, es ist 19:04 Uhr.

üppig ist es geworden. Die Wiesen blühen, Sträucher und Bäume stehen in ihrer Blüte, Farbenpracht, Formenvielfalt und Duftorgien. Die volle Flower Power, die wir gerade erleben. Und genau darum geht es heute in Musik der Welt. Die Vielfalt der globalen Sounds spiegelt sich in der Vielfalt der Flora. Von Rose bis Jasmin, von Edelweiß bis Orchidee. Zum Klingen gebracht in starken, zarten, betörenden und mitreißenden Musikstücken rund um den Globus. Die bunte Mischung macht's, so wie im ersten Titel, die gelben Blumen der Steppe, ein sinnlicher Mix aus Schweizer Jodeltradition und mongolischem Gesang.

Wer hätte gedacht, dass mongolischer Gesang und der Schweizer Jodler Wasserhöttli-Zäuerli so fantastisch miteinander verschmelzen? Eine echte Kulturkreuzung im Sinne von »Lasst Blumen sprechen«, kreiert von der mongolischstämmigen Sängerin Badma Samdandamba im Juli 2016. Die Kraft der Blumen, Flower Power, sie lässt sich so großartig unterschiedlich ausdrücken wie die floralen Kunstwerke selbst, die jedes Jahr auf wundersame Weise in der Natur wachsen und gedeihen. Oft stecken hinter der Sprache der Blumen starke Gefühle und emotionale Botschaften, die wir mal geheim oder mal extra laut hörbar mitteilen wollen. Als würden wir

über eine Blumenwiese blicken, durch die der Sommerwind streicht. Dazu ermuntert das Hafenstück Flower der Österreicherin Katrin Unterlercher, bevor eine Rose in einem Lied aus Bosnien in einer zarten Brise erzittert.

Das bosnische Volkslied »Eine Rose im Windhauch«. Die Sängerin Amira und ihr Ensemble haben diesen zarten Moment auf ihrem Album »Damar« festgehalten. Und man wartet eigentlich noch auf den richtigen Schlussakkord. Doch die ins Offene strömende Melancholie gehört zur Tradition der bosnischen Volksmusik Sevdalinka, die die aus Sarajevo stammende Vokalkünstlerin Amira Medunjanin als eine der führenden Interpretinnen in einen heutigen Kontext stellt, nämlich in den Farben der Instrumentierung wie auch in der Art und Weise ihres Gesangs. Bosniens Billie Holiday hat einmal ein Musikjournalist aus den USA Amira Medunjanin genannt. Unter den sprechenden Blumen nimmt natürlich die Rose eine Sonderstellung ein. Ihre Aussage ist dabei stets ambivalent. Filigrane Zartheit der vielblättrigen Blüten und auf der anderen Seite die Erfahrung, Vorsicht, ich kann stechen. Dies ergibt einen künstlerisch fruchtbaren Widerspruch, der seit Jahrhunderten in der Kunst, in der Philosophie reflektiert wird. Im kurdischen Lied »Kizingüler Ajinka« spürt man die forsche Kraft einer roten Rose, die als Symbol der Liebe, des Blutes und sogar des Todes gelten kann. Der kurdische Sänger Dursun Acar bewundert die florale Schönheit mit seinem Ensemble von vielen Seiten. Er selbst spielt die Langhalslaute Baglama, die zuweilen den Beinen

Blumenpracht und Flower Power heute in der Musik der Welt auf BR Klassik. Mein Name ist Julia Schölzel und soeben hörten wir den betörenden Sound der irischen Flötistin Emer McGeown, begleitet von Pianist Barry Douglas. Ihre Version der irischen Volksweise Black Haired Rose hat in der Tat verführerische Kräfte, die wohl die schwarzhaarige Rose, also eigentlich die schwarzhaarige Frau, verströmen soll. Weltweit haben Blumen eine große Bedeutung. Sie gehören in vielen Kulturen zu religiösen, spirituellen und sozialen Ritualen. Sie schmücken Feste und Veranstaltungen, sie schenken durch ihre farbenfrohe Pracht Lebensfreude und verleihen Schönheit. Die nahezu philosophische Vielfalt der Blumen feiert das indonesische Pura Paku Elemen Palace Orchestra. Traditioneller Gesang wird mit der klanglichen Üppigkeit der javanesischen Gamelan-Musik untermalt. Die weichen Sounds von Buckelgongs, Xylophonen, Metallophonen und Trommeln weben einen schwebenden Klangteppich, auf dem sich die intensiven Stimmen der Sängerinnen und Sänger frei entfalten. Diese einmalige Aufnahme ist 1971 in der Empfangshalle des Königshofs von Zentraljava in Yogyakarta entstanden.

zweifelsohne ein kulturgeschichtliches Dokument. Das indonesische Ensemble Pura Paku Element Palace Orchestra 1971 mit ihrer Hommage an die Schönheit der Blumen Ketavang Puspavarna. Einen Spaziergang durch einen lichterfüllten Rosengarten unternimmt das US-amerikanische Streichquintett Cuatro Puntos. In der tänzerischen Komposition der Britin Sadie Harrison schillert das Sonnenlicht und spielt mit den unterschiedlichen Farb- und Schatteneffekten auf den Blütenblättern.

Gulistan Enur mit dem weltmusikerprobten, abenteuerneugierigen Streichquintett Cuatro Puntos aus Connecticut, USA. Und ihr klangmalerisches Lustwandeln durch einen lichterfüllten Rosengarten führt uns in Musik der Welt heute mit dem Motto Flower Power zu einer einsamen Orchidee. In einem zeitlos wirkenden Stück widmet sich ihr der chinesische Komponist Xiaoyong Chen. Den tiefen, obertonreichen Klängen seiner traditionellen chinesischen Qin-Zither lauschend, so versenkt Xiaoyong Chen seinen Blick in das poetische Kunstwerk der ausdrucksvollen Blüte. Musik sei der Klang der Seele, lautet sein künstlerisches Credo, das seinen Stücken ihre expressive Kraft verleiht.

Die einsame Orchidee von Xiaoyong Chen. Der 1955 geborene Komponist studierte nach seiner Kompositionsausbildung in Peking an der Hamburger Musikhochschule bei György Ligeti. Heute unterrichtet er dort selbst im Rahmen einer Kompositionsprofessur. Die Kraft der Blumen, sie verleiht Flügel, so wie manchem der rote Powerdrink Red Bull. Um in den entlegensten felsigen Berghöhen ein Edelweiß zu pflücken, waren einst heldenhafter Mut und Geschicklichkeit gefragt. War die seltene kleine weiße Blume mit ihrem Edelweißträger dann wieder heil im Tal angekommen, wurde sie der Angebeteten als Zeichen mannesstarker Liebe überreicht. Der Gitarrist Klaus Trabitsch sinniert über diese fragliche Heldentat auf feine ironische Weise an seiner akustischen Stahlsaitengitarre.

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Die deutsche Version des Antikriegslieds Where Have All the Flowers Gone von Pete Seeger aus dem Jahr 1955. Als Protestsong ging es innerhalb der Friedensbewegung der sogenannten Blumenkinder mit Flower Power um die Welt. Vor allem der deutsche Text von Max Kolpet hat selbst den US-amerikanischen Singer-Songwriter Pete Seeger mehr überzeugt als sein englisches Original. Besonders stark und überzeugend finde ich die soeben gehörte Interpretation der polnisch-jüdischen Sängerin Belina. Ein Großteil ihrer Familie wurde im Konzentrationslager Treblinka ermordet, unweit des Dorfes, in dem sie 1925 geboren wurde. Sie selbst entkam auf abenteuerlichen Wegen als 15-Jährige knapp dem Holocaust. Nach dem Zweiten Weltkrieg verstand sich die Sängerin als kulturverbindende Interpretin des damals neuen Genres der Weltmusik. Unter ihrem Künstlernamen Belina sang Leonina Rodzinek in 17 Sprachen, bereiste 120 Länder. Unterstützt von der jungen Bundesrepublik Deutschland, die Belina als Botschafterin des Friedens und der Versöhnung auf Reisen schickte, um das Land der Täterinnen und Täter international in einem neuen Licht zu präsentieren. Von den Blumen, die auf Gräbern gepflanzt werden, kommen wir zum blühenden Jasmin, der voll buschig und stark duftend porträtiert wird vom israelischen Farran-Ensemble. Die drei Musiker Gad Tidar an der Laute Ut, Roy Smila am Streichinstrument Kamanche und Rafael Ben-Sichri Perkussion wollen, so schreiben sie, mit ihrer Musik aus ihren Herzen sprechen und die Liebe in die Welt tragen, über alle Regionen und über alle Grenzen hinweg. Jasmin aus dem Jahr 2016 mit dem Farran-Ensemble.

Ein langer Blick zurück auf das Leben. In der Canzone Fiori di Neve, zu Deutsch Schneeblumen, des italienischen Canzoniere und Akkordeonisten Riccardo Tesi. Flower Power war das Motto in dieser Stunde Musik der Welt. Und statt zurück schauen wir nach vorne. Sie können nämlich die volle Kraft der Blumen eine Woche lang nachhören in der BR-Radio-App. Und morgen erwartet Sie in Musik der Welt um 23.05 Uhr eine Sendung zu dem Komponisten und Priester Komitas, Chronist der Musik Armeniens. In einem bunten Instrumentenstrauß aus Melodika, Geige, Kora, Maultrommel, Perkussion und Panduri, überreicht von Denis Péan und dem Ensemble Lojo, werden sich die letzten herrlich leuchtenden Blumen in dem Stück Noisy Flower für heute verabschieden. Ich bin Julia Schölzl und ich sage danke für Ihr Interesse. Noisy Flower.

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1: Um 20 Uhr mit Gudrun Skupin. Hamburg. St. Pauli und Heidenheim steigen nach Heimniederlagen aus der Fußball-Bundesliga ab. Am letzten Spieltag unterlag Heidenheim gegen Mainz mit 0:2. St. Pauli verlor 1:3 gegen den zuvor punktgleichen VfL Wolfsburg, der sich damit in die Relegation retten konnte. Der FC Bayern nahm die Meisterschale entgegen. Zuvor gewannen die Münchner 5:1 gegen Köln. Die weiteren Ergebnisse: Union Berlin, Augsburg 4:0, Frankfurt, Stuttgart 2:2, Freiburg, Leipzig 4:1, Gladbach, Hoffenheim 4:0, Leverkusen, HSV 1:1 und Bremen, Dortmund 0:2. Kopenhagen. Der Buckelwal, der wochenlang vor der deutschen Ostseeküste gestrandet war, ist tot. Experten der dänischen Umweltbehörde haben das vor der Insel Anholt verendete Tier nun identifiziert. An ihm wurde auch der zuvor angebrachte Tracker gefunden. Das Schicksal des Wals hatte bundesweit und auch im Ausland für große Aufmerksamkeit gesorgt. London. Der kürzlich zurückgetretene britische Gesundheitsminister Streeting will Premierminister werden. Bei einem Auftritt in London sagte der 43-Jährige, er werde bei der Wahl um das Amt des Labour-Chefs gegen Amtsinhaber Starmer antreten. Dabei schlug Streeting deutlich andere Töne an als der Regierungschef. Es sei ein katastrophaler Fehler gewesen, die EU zu verlassen. Und eines Tages werde Großbritannien wieder Teil der Europäischen Union sein. Modena. In der norditalienischen Stadt ist ein Mann mit einem Auto in eine Menschenmenge gerast. Nach Angaben des Bürgermeisters wurden 8 Menschen verletzt, 4 von ihnen schwer. Der etwa 30 Jahre alte Mann sei mit hoher Geschwindigkeit gezielt in eine Gruppe Passanten gefahren und habe mit einem Messer in der Hand versucht zu fliehen. Mehrere Augenzeugen verfolgten den Mann und konnten ihn überwältigen. Würzburg. Bayerns Ministerpräsident Söder hat dem Vatikan vorgeworfen, zu spät auf die Missbrauchsfälle in der katholischen Kirche reagiert zu haben. Beim Katholikentag in Würzburg sagte der CSU-Chef, man sei damals nur schwer in Gang gekommen. Bei vielen Menschen, die sich von der Kirche distanziert hätten, spüre er, dass das der Grund gewesen sei. Heute allerdings werde anders über die Thematik gesprochen. Das Wetter in Bayern. Am Abend wechselhaft, in der Nacht meist klar und trocken. Örtlich ist Nebel möglich, bei +5 bis -1 Grad. Morgen zunächst sonnig, später Wolken, aber meist trocken. Am Montag im Osten freundlich, sonst bewölkt mit Schauern. Tageshöchstwerte zwischen 14 und 21 Grad. Abschließend die Zeit, es ist 20.03 Uhr.
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3: Der Nebel kriecht langsam hoch. Es ist feuchtkalt, die Gaslaternen flackern und das Böse lauert in den dunklen Gassen. Herzlich willkommen zur ARD Oper. Heute von WDR 3. Am Mikrofon begrüßt Sie Barbara Overbeck. Wir nehmen Sie mit in das viktorianische England, genauer gesagt nach London. Hier treibt der berühmt-berüchtigte Serienmörder Jack the Ripper sein Unwesen und die englische Komponistin Phyllis Tate bringt ihn in der 1960 uraufgeführten Oper The Lodger auf die Bühne. Die Oper Wuppertal hat dieses überaus selten zu hörende Werk auf den Spielplan gesetzt. Wir senden einen Mitschnitt aus dem Opernhaus in Wuppertal vom 18. April 2026. Die musikalische Leitung hat Yorgos Tsiavras. Bei einer Oper über Jack the Ripper könnte man annehmen, dass der Killer, der in den Gassen von London Prostituierte mit einem Messer aufschlitzte und nie gefasst wurde, im Mittelpunkt der Handlung steht. Doch bei The Lodger nach dem Roman von Marie Belloc Lowndes ist es jemand ganz anderes. Eine unbescholtene Hausfrau namens Emma Bunting. Bei ihr und ihrem Mann ist das Geld knapp. Es reicht nicht für Kaminholz oder Essen. Daher müssen sie ein Zimmer untervermieten. Eines Abends klopft ein eleganter Mann, der als The Lodger, der Untermieter, bei der Familie Bunting einzieht. Er bezahlt im Voraus, die finanziellen Probleme von Emma und George sind gelöst. Doch in den Straßen draußen treibt Jack the Ripper sein

0: Dieser Gewissenskonflikt und die Angst treibt die Geschichte voran. Phyllis Tate komponiert dazu eine atmosphärisch düstere und spannungsgeladene Musik. Sie hören nun Edith Grossman als Emma Bunting, Andrew Nolan als ihren Mann George, Zachary Wilson als The Lodger, Mariana Ortunio als Daisy Bunting und Merlin Wagner als Daisys Verlobter, der Polizist Joe Chandler. Das Sinfonieorchester Wuppertal, das Ensemble und der Opernchor der Wuppertaler Bühnen werden von Yorgos Tsiavras geleitet. Anders als üblich beginnt diese Oper nicht mit einem Vorspiel oder einer Ouvertüre, sondern mit einem Erzähler. Nach der Uraufführung als Auftragswerk der Royal Academy of Music sendete die BBC eine Radioversion von The Lodger und fügte diese weitere Figur ein. Die Inszenierung in Wuppertal hat das übernommen. Die Oper hören Sie in englischer Sprache, der Erzähler berichtet auf Deutsch. Nun wird der Kragen des Trenchcoats hochgeschlagen, Alexander Wulke als Erzähler tritt in den Lichtkegel der Laterne.
1: Es war vor etwa 80 Jahren. In einem schäbigen Haus in der Marylebone Road, London, das schon bessere Zeiten gesehen hatte. Es war ein kalter, nebliger Winterabend und der Schein der Straßenlaterne leuchtete gelb auf das Schild an der Eingangstür, das verkündete »Apartment for Single Gentlemen, Mrs. E. Bunting«. Zwei Zimmer blickten auf die Straße, eines war dunkel und in dem dahinterliegenden Zimmer gab es einige schäbige, aber doch bequeme und respektable Möbel. Ein Stuhl, ein Schreibtisch, ein Einzelbett aus Messing, ein schwerer Mahagonischrank und einige billige Bilder. Hochlandhirsche von nebligen Bergen und eine nicht sehr gute Kopie eines klassischen Aktes. Die volle Nacktheit des Körpers nur durch ein paar leichte, konventionelle Tücher verhüllt. In dem anderen Zimmer mit den Spitzengardinen waren die schweren Vorhänge zugezogen, aber ein schmaler Lichtstrahl kam durch den Spalt von einer flackernden Gaslampe aus dem dahinterliegenden Zimmer. Auch hier waren die Möbel solide und ansprechend, aber waren sie hier noch schäbiger als in dem anderen Zimmer. Und hier und da gab es offensichtliche Leerstellen, wie als ob Teile davon verschwunden wären. Aber so schäbig es auch war, es war ein Familienzimmer. Es gab Sesselschoner, Farne in Töpfen, eine große Stehpalme auf einem Bambushocker und Porzellan von Margaret and Southend. Muscheln und im Rost war ein Feuer angerichtet, aber nicht angezündet worden. Und daneben saß Mrs. E. Bunting, die Wohnungen für alleinstehende Herren vermietet. Das heißt, Mrs. Emma Bunting und ihr Mann George. Sie hatte etwas zu häkeln im Schoß und er nuckelte kläglich an einer leeren Pfeife. Und beide froren, waren hungrig

Es ist Abend. Eine Woche später. Das Haus liegt im Dunkeln. Eine Cockney-Geburtstagsgesellschaft ist auf dem Weg von einem Pub in den nächsten. Sie haben einen Pearly King und eine Pearly Queen unter sich. Und den Männern ragen Flaschen aus den Taschen.

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obwohl Emma Angst hatte, zwang sie sich, eine Kerze zu nehmen, sie mit zitternden Händen anzuzünden und in das Zimmer des Untermieters zu eilen.

0: Plötzlich hörte sie, wie der Untermieter zur Vordertür hereinkommt. Hektisch blickt sie sich um. Als sie ein Bild, eine Ansicht von Leipzig auf dem Schreibtisch sah, griff sie danach und begann es, mit ihrer Schürze abzustauben.
1: Mrs.

Beifall im Wuppertaler Opernhaus. WDR 3 ist für ARD Oper zu Gast in der Premiere von Zlotscha von Phyllis Tate. Wir senden einen Mitschnitt vom 18. April diesen Jahres. In der letzten Szene haben wir erlebt, wie Emma Bunting im Zimmer ihres Untermieters nach Beweisen gesucht hat. Ist dieser zunächst so nett wirkende Mann der gesuchte Serienmörder Jack the Ripper? Als der Untermieter unerwartet auftaucht, findet sie noch Worte, um sich rauszureden, doch sein Wutanfall verstört sie zutiefst. Spätestens als die Polizei verkündet, dass Jack the Ripper erneut gemordet hat, sind alle von der Situation überwältigt. Zu hören waren Edith Grossman als Emma Bunting, Andrew Nolan als ihr Mann George, Zachary Wilson als Zlotscha, Marianne Ottunio als Daisy Bunting und Merlin Wagner als Joe Chandler, der Verlobte von Daisy. Das Sinfonieorchester Wuppertal, das Ensemble und der Opernchor der Wuppertaler Bühnen wurden von Yorgos Tsiavras geleitet. Als Zuschauerin in Wuppertal bei dieser Premiere habe ich schon ein leichtes Frösteln am ganzen Körper. Die Szenerie ist überaus realistisch. Viele kleine Details der Ausstattung haben dazu beigetragen. Die Tapeten sind leicht vergilbt, der Spiegel beschlagen. Alles wirkt dunkel, manchmal schon beklemmend. Im Mittelpunkt der Bühne ist der Querschnitt eines Hauses im viktorianischen London zu sehen. Unten wohnen die Buntings, das obere Zimmer ist vermietet. Vom Zuschauerraum sieht man also die Aktivitäten im Erdgeschoss und in der ersten Etage gleichzeitig. Was machen die Buntings? Was treibt ihr Untermieter? Sehr schnell wird klar, dass es nicht der nette junge Mann ist, für den er sich ausgibt, sondern ein zutiefst gestörter und fanatischer Mensch. Vor dem Haus gehen kleine Gassen ab. Der Zeitungsjunge ruft eben im ersten Akt die Sonderausgabe über Jack the Ripper aus. Händler verkaufen Obst. Der Chor ist mittendrin, mal als ausgelassenes Partyvolk, mal entsetzt über die neueste Mordtat. Und keiner ahnt, dass der Serienmörder direkt in der Nähe ist. Greg Eldridge, der Regisseur der Wuppertaler Inszenierung, hat außerdem auf Elemente aus der Stummfilmzeit zurückgegriffen. Ein flackernder Vorspann stellt das Ensemble vor. Zwischendurch

0: fassen typische Zwischentitel die Handlung kurz zusammen. Vorbild ist dabei Alfred Hitchcock, der The Lodger schon 1927 als Stummfilm ins Kino gebracht hat. Trotzdem ist The Lodger kein plakativer Krimi, sondern ein psychologisches Kammerspiel. Emma Buntings Ängste und Zweifel und ihre Unruhe wachsen. Die unheimliche Atmosphäre entsteht vor allem auch durch die Musik der 1911 geborenen englischen Komponistin Phyllis Tate. Aus dem Orchestergraben kommen leise Zwischentöne und dunkle Abgründe. Tate arbeitet mit wenigen Motiven, die sich entwickeln und sehr genau auf die Szenen abgestimmt sind. Das Schlagwerk treibt den Puls voran und Geräuschimitationen steigern die Spannung, sagt mir Dirigent Yorgos Tsiavras.
1: Man hört eine Uhr, man hört Nebel ganz oft, Türe, Klingel. Wir hören auf jeden Fall viel Musik in der Ästhetik der Stummfilmen, wo man auch durch Tremoli in den Streichern bestimmte gruselige Atmosphären baut.
0: Zwischendurch darf aber auch, wie man bereits gehört hat, mit dem Fuß gewippt werden, wenn der Chor wie aus dem Pub auf die Bühne torkelt und ein deftiges Trinklied anstimmt. Und Jack the Ripper selbst? Zachary Wilson singt die anspruchsvolle Partie überzeugend und hat seinen eigenen Zugang zu dieser Figur finden müssen.
2: Eine Herausforderung, weil viele Leute viele Vorverurteilungen haben mit Jack the Ripper, weil er sehr bekannt ist. Und man muss das einfach alles weglassen, um das spielen zu können, weil am Ende geht es wirklich um Motivation. Wenn man mit so einem extremen Charakter denkt, muss man schon Motivationen finden, die Sinn machen für das Publikum und für mich selbst. Was treibt ihn? Warum macht er das?
0: Es geht nun weiter mit dem zweiten Akt. Tochter Daisy Bunting hofft auf den Heiratsantrag ihres Verlobten Joe. Der ist wie gesagt Polizist und durchaus heiratswillig, was Daisy angeht. Aber den Antrag möchte er seiner Verlobten erst machen, wenn endlich Jack the Ripper hinter Gittern sitzt. Bei Emma Bunting wächst hingegen der Druck und die Verzweiflung. Was soll sie wegen ihres Verdachts unternehmen? Am Ende trifft sie eine mutige Entscheidung.
3: Es ist spät in der Nacht des nächsten Tages, weit nach Mitternacht. Emma und Daisy sind allein zu Hause. George hat einen Nachtjob als Kellner bei einem Bankett in der Stadt gefunden und ist noch nicht wiedergekommen. Daisy, die mit ihren Gedanken bei Joe ist, plappert vor sich hin. Aber Emma, die in ihrem Lieblingsschaukelstuhl sitzt, ist mit ihren Gedanken bei sich und hat Angst. Der Untermieter ist nicht in seinem Zimmer. Er ist ausgegangen und versteckt sich irgendwo in der Dunkelheit der Londoner Nacht.

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bis spät am Nachmittag des nächsten Tages. Es ist bereits dunkel und die Straßenlaternen sind angegangen. Aber von der Straße aus ist kein Licht im Haus zu sehen. George, der seine Abendzeitung kaufen war, trifft auf Emma, die einen schweren Einkaufskorb trägt.

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1: Der Untermieter griff Emma am Arm, zog sie ins Zimmer und schloss die Tür hinter ihnen.

0: Das Premierenpublikum im vollbesetzten Opernhaus in Wuppertal war begeistert von dieser unbekannten Oper der englischen Komponistin Phyllis Tate. Und vom Ensemble, vom Chor und vom Sinfonieorchester Wuppertal unter der musikalischen Leitung von Yorgos Tsiavras. Sie hörten in der ARD Oper heute von WDR 3 eine Aufzeichnung vom 18. April 2026. 5 Solisten trugen durch diesen Opernabend großer Jubel für Mezzosopranistin Edith Grossman als Emma Bunting, Andrew Nolan als George Bunting, Bariton Zachary Wilson als The Lodger und Mariana Ottunio als Daisy Bunting und Merlin Wagner als Polizist und Daisys Verlobter Joe Chandler. Und natürlich Alexander Wulke, der als Erzähler und als alter Ego von Jack the Ripper durch die Handlung führte. Ganz am Schluss bietet Emma Bunting Jack the Ripper ihre Hilfe an. Sie ist sich jetzt ganz sicher, den gesuchten Serienmörder in ihrem Haus zu haben. Aber sie hält ihn nicht für ein Monster, sondern für einen psychisch schwer gestörten Mann und sieht in jedem Menschen im Kern etwas Gutes. Jack glaubt ihr nicht, nimmt die ausgestreckte Hand nicht an und flieht. Das Ehepaar Bunting beschließt, über die ganze Geschichte Stillschweigen zu bewahren und auch jetzt der Polizei nichts zu verraten. Also kein Kriminalfall, der da gelöst wird und der den Mörder hinter Gittern bringt, sondern ein Ausloten von menschlichen Konflikten und Abgründen. Vermutlich hat auch ein historischer Vorfall die Komponistin Phyllis Tate sehr beschäftigt. Darüber habe ich mit der Dramaturgin Laura Knoll gesprochen.
1: Kurz bevor Phyllis Tate in die Komposition von The Lodger gegangen ist, gab es einen ziemlich aufsehenerregenden Fall in England, nämlich die letzte Todesstrafe wurde an einer Frau vollstreckt, weil sie ihren allerdings gewalttätigen Liebhaber ermordet hat. Und der Fall passierte wohl um die Ecke vom Wohnort von Phyllis Tate. Und Phyllis Tate war eine überzeugte Gegnerin der Todesstrafe. Und so überträgt sich diese Perspektive vermutlich eben auch auf ihre Hauptfigur Emma Bunting.
0: Das war im Jahr 1955. Phyllis Tate hat sich

0: man musikalische Kreativität nicht lernen kann. Und immer betont sie, dass es keine Schande sei, sich mit populärer Unterhaltungsmusik zu beschäftigen, so Dramaturgin Laura Knoll.
1: Es gibt auch ein ganz charmantes Zitat, in dem sie so ungefähr gesagt hat, sollte es ihr gelingen, Ohrwürmer zu schreiben, dann schämt sie sich auch nicht dafür.
0: Da die Musik von Phyllis Tate nicht ganz so bekannt ist und wir bei The Lodger in den Londoner Gassen recht dunkel und düster unterwegs waren, haben wir noch weitere musikalische Stimmungsbilder über London herausgesucht, die ebenfalls von Phyllis Tate stammen. Diesmal aber heiter und vollkommen unbeschwert. London Fields, so der Titel, unternimmt einen Spaziergang durch die britische Metropole. Flanieren im Park. Vielleicht wie jetzt im Mai duftet es nach aufspringenden Blüten und auf dem Teich quakt tatsächlich mit der Oboe eine Ente. Der letzte Satz, Hampstead Heath, trägt den Untertitel Rondo für Kreisverkehre. An diese ungewöhnliche musikalische Widmung werde ich demnächst denken, wenn ich in einen Kreisverkehr einbiege. Jetzt also viel Spaß mit den London Fields von Phyllis Tate, mit dem London Philharmonic Orchestra unter der Leitung von Barry Wordsworth.

Rondo for Roundabout heißt dieser Satz im Untertitel, ein Rondo für Kreisverkehre. Und bitte an den Linksverkehr denken, denn wir waren in England unterwegs mit der Komponistin Phyllis Tate und hörten ihre viersätzige Orchestersuite London Fields mit dem London Philharmonic Orchestra. Für ein filmisches Porträt über London wäre das sicherlich auch eine sehr passende Musik. An diesem Samstagabend folgt ein Soundtrack, den es so fast nicht gegeben hätte. Auch hier geht es um einen schwer gestörten Mörder. Wir bleiben also im Thema der heute gesendeten Oper. Der Regisseur des Films von 1960, also das gleiche Jahr, in der auch The Lodger uraufgeführt wird, will eine ganz bestimmte Szene ohne Musik haben. Doch der Filmmusikkomponist lässt sich nicht beirren und schlägt dem Meisterregisseur etwas vor. Er hat da mal was vorbereitet. Der Rest schreibt Filmmusikgeschichte. Die besagte Szene spielt unter der Dusche. Der Regisseur heißt Alfred Hitchcock, der Komponist Bernard Herrmann. Und die messerscharfen Streicherklänge haben sich in das Gedächtnis eingegraben, wenn der Killer Norman Bates zusticht. Wir hören jetzt die Orchestersuite zum Film Psycho von Bernard Herrmann, gespielt vom Los Angeles Philharmonic Orchestra unter der Leitung von Esa Pekka Salonen.

Die Psycho-Suite von Bernard Herrmann funktioniert auch ohne den Hitchcock-Film. Die Bilder dazu hat man ohnehin im Kopf. Doch wir möchten Sie jetzt an diesem ARD-Opernabend entspannt in die Nacht entlassen, ohne Serienkiller und Angst. Das machen wir mit Nachtstücken. Der irische Klavierpädagoge John Field gilt als erster Komponist, der Nocturnes geschrieben hat. Romantische Charakterstücke für Klavier, die Alice Sarah Ott auf die Tasten zaubert. Wir hören zunächst das Nocturne Nummer 10 in E-Dur und dann ein weiteres, das zusätzlich den Titel Rêverie, also Träumerei, trägt.

Nachtstücke von John Field, gespielt von Alice Sarah Ott. ARD Oper kam heute von WDR 3 mit einer Übertragung aus Wuppertal und der Oper The Lodger von Phyllis Tate. Die Redaktion hatte Christian Schnitzler. Unter Mikrofon verabschiedet sich Barbara Overbeck. Ihnen eine ruhige Nacht.

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1: Um 23 Uhr mit Gudrun Skupin, Hamburg. Der VfL Wolfsburg hat sich die Chance auf den Klassenerhalt in der Fußball-Bundesliga gewahrt. Am letzten Spieltag gewann die Mannschaft bei St. Pauli mit 3:1 und hat sich für die Relegation qualifiziert. St. Pauli steigt dagegen in die zweite Liga ab, ebenso wie Heidenheim nach einem 0:2 gegen Mainz. Der FC Bayern gewann das letzte Spiel mit 5:1 gegen Köln und feiert die 35. Meisterschaft. Außerdem spielten Union Berlin Augsburg 4:0, Frankfurt Stuttgart 2:2, Freiburg Leipzig 4:1, Gladbach Hoffenheim 4:0, Leverkusen HSV 1:1 und Bremen Dortmund 0:2. Modena. In der norditalienischen Stadt ist ein Mann mit einem Auto in eine Fußgängergruppe gerast. Nach Angaben des Bürgermeisters wurden 8 Menschen verletzt, 4 von ihnen schwer. Der 31 Jahre alte Mann sei gezielt auf Passanten zugefahren und habe danach mit einem Messer in der Hand versucht zu fliehen. Augenzeugen verfolgten den Mann und konnten ihn überwältigen. Ministerpräsidentin Meloni dankte ihnen für ihr mutiges Eingreifen. Nach den Worten des Bürgermeisters von Modena ist noch unklar, ob es sich um einen Anschlag handelte. Würzburg. Bayerns Ministerpräsident Söder hat dem Vatikan vorgeworfen, zu spät auf die Missbrauchsfälle in der katholischen Kirche reagiert zu haben. Beim Katholikentag in Würzburg sagte der CSU-Chef, man sei damals nur schwer in Gang gekommen. Bei vielen Menschen, die sich von der Kirche distanziert hätten, spüre er, dass das der Grund gewesen sei. Heute allerdings werde anders über die Thematik gesprochen. London. Der kürzlich zurückgetretene britische Gesundheitsminister Streeting will Premierminister werden. Bei einem Auftritt in London sagte der 43-Jährige, er werde bei der Wahl um das Amt des Labour-Chefs gegen Amtsinhaber Starmer antreten. Der schließt einen Rückzug bisher aber aus. Kopenhagen. Der Buckelwal, der wochenlang an der deutschen Ostseeküste gestrandet war, ist tot. Die dänischen Behörden haben bestätigt, dass es sich bei dem Kadaver vor der Insel Anholt um das Tier handelt. An ihm wurde auch der zuvor angebrachte Tracker gefunden. Die private Rettungsaktion für den Buckelwal war umstritten und hatte über Deutschland hinaus Schlagzeilen gemacht. Das Wetter in Deutschland. In der Nacht teils klar, teils neblig, Tiefstwerte plus 8 bis minus 2 Grad. Morgen im Westen und Nordwesten leichter Regen, im Süden und Osten wird es freundlicher. Höchstwerte 12 Grad in der Eifel und bis zu 20 Grad in der Lausitz. Zu Wochenbeginn dann wechselhaft, im Osten freundlicher. Abschließend die Zeit, es ist 23:03 Uhr.

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1: Und dazu begrüßt Sie Sven Knappe aus dem Studio Nürnberg. Herzlich willkommen. Italienische Musik der Renaissance präsentieren wir Ihnen in dieser Stunde, von weltlich bis geistlich, von Solomusik bis zum 40-stimmigen Gesang. Wir starten mit der Madrigalkomödie Die Jagd, La Caccia, des Lautenisten und Komponisten Alessandro Strigio Vater, um 1536 in Mantua geboren. Es singt das Concerto Italiano unter Rinaldo Alessandrini.

Alessandro Strigio Fata komponierte im 16. Jahrhundert diese Madrigalkomödie mit dem Titel La Caccia, die Jagd. Rinaldo Alessandrini dirigierte das Concerto Italiano hier im Forum Alte Musik auf BR Klassik. Es folgen drei Stücke für Tasteninstrumente von Luzzasco Luzzaschi, 1545 in Ferrara geboren. Luzzaschi war in seiner Jugend Schüler des flämischen Komponisten Cipriano de Rore und trat erstmals im Mai 1561 einen Dienst am Hof des Herzogs Alfonso II. D'Este an. 1564 wurde er herzoglicher Hoforganist, später auch Organist am Dom zu Ferrara. 1574 stieg er zum Leiter der Instrumentalmusik des Herzogs von Ferrara auf. Ob er den Titel Kapellmeister geführt hat, ist nicht bewiesen. Luzzaschi wirkte auch als Lehrer. Girolamo Frescobaldi ist sein wohl bekanntester Schüler. Am Cembalo Bernhard Klapproth.

Der Cembalist Bernhard Klapproth, Mitglied von Cantus Thuringia, interpretierte drei Stücke aus der Feder des Italieners Luzzasco Luzzaschi. Al modo d'Orfeo, die Kunst der Rezitation, demonstriert Le Miroir de Musique unter der Leitung von Baptiste Romain. Das Ensemble ist auf die Musik des Spätmittelalters und der Renaissance spezialisiert, von der Zeit der Troubadore bis zur Epoche der Humanisten im 16. Jahrhundert, und gründete sich aus der jüngeren Generation von Interpreten alter Musik heraus. Die Mitglieder des in Basel ansässigen Ensembles sind fast alle Absolventen der Schola Cantorum Basiliensis. Es erklingen Stücke von Alfonso della Viola, Francesco Corteccia, Alessandro Strigiofata und Giacomo Fogliano.

Vengo a te, Madre Maria, ein Lobgesang von Giacomo Fogliano, zum Besten gegeben vom Ensemble Le Miroir de Musique unter der Leitung des Geigers Baptiste Roma. Die Harfe als Soloinstrument möchten wir Ihnen jetzt im Forum Alte Musik vorstellen. Die Französin Angélique Moyon zupft eine Toccata und eine Canzona von Luzzasco Luzzaschi.

Die Harfenistin Angélique Moyon zupfte zwei Stücke von Luzzasco Luzzaschi, Toccata und Canzona. Und nun der versprochene 40-stimmige Gesang, komponiert von Alessandro Striccio Vater, der uns in dieser Sendung schon zweimal begegnet ist, nun mit der Motette Ecce Beatam Lucem, zelebriert vom Concert Spirituel unter Hervé Niquet.

Le Concert Spirituel sang unter der Leitung von Hervé Niquet. Die Motette Ecce Beatam Lucem von Alessandro Strigio Vater im Forum Alte Musik auf BR Classic. Den Schlusspunkt setzt der bereits erwähnte franco-flämische Musiker Cipriano de Rore, der auch in Italien wirkte und über 100 Madrigale schrieb, die größtenteils in 7 Madrigalbüchern erschienen sind. Ancor che col partire lautet der Titel eines seiner 4-stimmigen Madrigale in italienischer Sprache, 1547 erstmals von Antonio Gardano veröffentlicht.

Ancor che col partire, ein vierstimmiges Madrigal von Cipriano de Rore, in einer Version mit dem Ensemble La Guilde des Mercenaires, geleitet von Adrien Mabir. Sie hörten das Forum Alte Musik aus dem Studio Nürnberg. Am Mikrofon war für Sie Sven Knappe. Herzlichen Dank fürs Einschalten und eine angenehme Nacht.

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1: Um 24 Uhr mit Gudrun Skupin. Hamburg. St. Pauli und Heidenheim steigen nach Heimniederlagen aus der Fußball-Bundesliga ab. Am letzten Spieltag unterlag Heidenheim gegen Mainz mit 0:2. St. Pauli verlor 1:3 gegen den zuvor punktgleichen VfL Wolfsburg, der sich damit in die Relegation retten konnte. Der FC Bayern nahm die Meisterschale entgegen, zuvor gewannen die Münchner 5:1 gegen Köln. Die weiteren Ergebnisse: Union Berlin-Augsburg 4:0, Frankfurt-Stuttgart 2:2, Freiburg-Leipzig 4:1, Gladbach-Hoffenheim 4:0, Leverkusen-HSV 1:1 und Bremen-Dortmund 0:2. Modena. In der norditalienischen Stadt ist ein Mann mit einem Auto in eine Menschenmenge gerast. Nach Angaben des Bürgermeisters wurden 8 Menschen verletzt, 4 von ihnen schwer. Unter den Opfern ist auch eine Deutsche. Der 31 Jahre alte Mann sei mit hoher Geschwindigkeit gezielt in eine Gruppe Passanten gefahren und habe danach mit einem Messer in der Hand versucht zu fliehen. Mehrere Augenzeugen verfolgten den Mann und konnten ihn überwältigen. Nach den Worten des Bürgermeisters ist es noch unklar, ob es sich um einen Anschlag gehandelt hat. London. Der kürzlich zurückgetretene britische Gesundheitsminister Streeting will Premierminister werden. Bei einem Auftritt in London sagte der 43-Jährige, er werde bei der Wahl um das Amt des Labour-Chefs gegen Amtsinhaber Starmer antreten. Der schließt einen Rückzug bisher aber aus. London. Mehrere 10.000 Menschen sind bei 2 unterschiedlichen Demonstrationen durch das Zentrum der britischen Hauptstadt gezogen. Einer Kundgebung gegen die Einwanderungspolitik schlossen sich, nach Schätzungen der Polizei, mehr als 60.000 Demonstranten an. Aufgerufen hatte der rechtsextreme Aktivist Tommy Robinson. An einer pro-palästinensischen und gegen Rassismus gerichteten Demo beteiligten sich etwa 20.000 Menschen. Die Londoner Polizei bot 4.000 Beamte auf und sprach von ihrem größten Einsatz seit Jahren. Kopenhagen. Der Buckelwal, der wochenlang an der deutschen Ostseeküste gestrandet war, ist tot. Die dänischen Behörden haben bestätigt, dass es sich bei dem Kadaver vor der Insel Anholt um das Tier handelt. An ihm wurde auch der zuvor angebrachte Tracker gefunden. Die private Rettungsaktion für den Buckelwal war umstritten und hatte über Deutschland hinaus Schlagzeilen gemacht. Das Wetter in Deutschland. In der Nacht teils klar, teils neblig, Tiefstwerte +8 bis -2 Grad. Am Tag im Westen und Nordwesten leichter Regen, im Süden und Osten wird es freundlicher, Höchstwerte 12 Grad in der Eifel bis 20 Grad in der Lausitz. Zu Wochenbeginn dann wechselhaft, im Osten aber freundlicher. Die Zeit 0:03 Uhr.
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2: Mit Jerzy May für Sie am Mikrofon. Herzlich willkommen. Schön, dass Sie sich von uns begleiten lassen in diesen sehr, sehr frühen Sonntag und in den ersten beiden Stunden mit Aufnahmen des Hessischen Rundfunks. Wir starten mit Musik von Johann Sebastian Bach mit seinem brandenburgischen Konzert Nummer 3 in G-Dur, Werkeverzeichnis 1048. Sie hören Mitglieder des HR-Sinfonieorchesters, geleitet von Hugh Wolff.

Johann Sebastian Bachs brandenburgisches Konzert Nummer 3 in G-Dur, Werkeverzeichnis 1048, gespielt von Mitgliedern des HR-Sinfonieorchesters, 2006 unter Leitung ihres damaligen Chefdirigenten Hugh Wolf. In der letzten von 9 gemeinsamen Spielzeiten war das, und in großer Besetzung ist das Orchester jetzt ebenfalls mit dem in Paris geborenen Amerikaner Wolf zu erleben, im heutigen ARD-Nachtkonzert. Und das mit ausgiebig Zeit, so gut 40 Minuten, für Musik von Ludwig van Beethoven und einer berühmten Landpartie in 5 abwechslungsreichen Sätzen, mal heiter bei der Ankunft, mal am Bach, erst wird's lustig, dann donnert und stürmt es aber auch, und besonders gottesfürchtige Hirten freuen sich schließlich, dass der Sturm vorüber ist. Aber auch ohne Bilder im Kopf ist Beethovens 6. Sinfonie, die Pastorale, einfach großartige Musik, nun also podiumfrei für das HR-Sinfonieorchester unter Hugh Wolf.

Landausflug mit vielfältigen Gefühlen, Beethovens Pastorale, seine Sinfonie Nummer 6 in F-Dur, Opus 68, gespielt 2006 mit Hugh Wulff, dem damaligen Chefdirigenten, am Pult des HR-Sinfonieorchesters. Das Orchester mit Sitz in Frankfurt ist in dieser ersten großen ARD-Nachtkonzertrunde noch mit zwei weiteren Aufnahmen zu erleben. Die nächste entstand 2003 in der Alten Oper Frankfurt und mit einem hochmusikalischen Ehepaar aus Finnland zu Gast. Dirigent Sakari Oramo am Pult, aber auch als Bearbeiter, denn für die fünf folgenden frühen Lieder von Claude Debussy war ursprünglich eine Klavierbegleitung vorgesehen. Oramo hat die Stimmen ins Orchester verlegt und begleitet mit seinem Arrangement seine Frau, die Sopranistin Anu Komsi.

Fünf frühe Lieder von Claude Debussy, unter anderem nach Texten von Paul Verlaine und Stéphane Mallarmé, in der Orchesterbearbeitung von Zachary Oramo, und der dirigierte 2003 auch das HR-Sinfonieorchester. Für wunderbaren Gesang sorgte Oramos Frau, die Sopranistin Anno Comsi. Das Orchester des Hessischen Rundfunks, das hören wir später noch einmal. Zunächst aber eine HR-Aufnahme, in der der Pianist Jewgeni Koroljow drei der 24 Präludien und Fugen von Dmitri Schostakowitsch spielt.

Jewgeni Koroljow spielte drei der 24 Präludien und Fugen Opus 87 von Dmitri Schostakowitsch. Zurück, wie versprochen, zum HR-Sinfonieorchester, nun mit Musik von Richard Strauss, und zwar mit seinem zweiten Hornkonzert in S-Dur. Den Solopart übernimmt Samuel Seidenberg, am Pult Sebastian Weigle.

Konzert in S-Dur hier mit Samuel Seidenberg und dem HR Sinfonieorchester, dirigiert von Sebastian Weigle im April 2011. Und das waren 2 Stunden mit Aufnahmen des Hessischen Rundfunks. Mit ein paar Takten Kammermusik für Cello und Klavier von Henri Duparc geht's auf 2 Uhr zu. Nach den Nachrichten dann eine weitere Runde ARD-Nachtkonzert, präsentiert von BR Classic. Bis gleich.

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1: 3 Uhr mit Gabriela Kühne. Bulgarien hat den 70. Eurovision Song Contest gewonnen. Die 27-jährige Sängerin Dara erhielt am Abend bei der Live-Show in Wien für ihren Partyhit Banga Ranga die mit Abstand meisten Punkte. Aus Wien, Oliver Schosch.
2: Es war ein sensationeller Sieg für Dara aus Bulgarien mit riesigem Abstand. Sie holte 516 Punkte, 173 Punkte mehr als der zweitplatzierte Noam Betan aus Israel. Bulgarien bekam sowohl die meisten Jurystimmen als auch die meisten Publikumsstimmen. Der große Favorit Finnland landete nur auf Platz 6. Sehr enttäuschend verlief der Abend auch für Deutschland und Sarah Engels. Sie erreichte mit 12 Punkten nur Platz 23 und wurde Drittletzte.
1: Nachdem in Modena ein Mann mit einem Auto in eine Gruppe von Menschen gefahren ist, haben die Behörden weitere Details bekannt gegeben. Demnach ist unter den Schwerverletzten auch eine deutsche Touristin. Insgesamt gäbe es 8 Verletzte, 4 davon schwer, so der Bürgermeister der norditalienischen Stadt. Die Hintergründe des Vorfalls sind noch unklar. Der mutmaßliche Täter, ein etwa 30 Jahre alter Mann, wurde festgenommen. Medienberichten zufolge soll er sich zuletzt in psychiatrischer Behandlung befunden haben. Bayerns Ministerpräsident Söder warnt davor, dass die Demokratie in Deutschland in Gefahr gerät. Dies drohe, wenn die Bundesregierung aus CDU, CSU und SPD scheitert, sagte Söder beim Katholikentag in Würzburg. Dann könne es, so wörtlich, Weimarer Verhältnisse geben. Söder bezeichnete die AfD als schlimmste rechte Organisation in Europa. Der FC St. Pauli steigt in die zweite Fußball-Bundesliga ab. Die Hamburger verloren das letzte und entscheidende Saisonspiel gegen den VfL Wolfsburg mit 1:3. Aus der Sportredaktion Stefanie Lavoie.
3: Das Tor von Pečinović hatte in der 80. Minute den Weg zum Sieg geebnet. Zum dritten Mal nach 2017 und 2018 spielt Wolfsburg damit die Relegation. Neben St. Pauli steigt auch Heidenheim ab. Der FC verlor gegen Mainz mit 0:2. Stuttgart folgt Meister Bayern, Dortmund und Leipzig in die Champions League. In der Europa League treten in der kommenden Saison Hoffenheim und Leverkusen an. Als Siebter hat sich Freiburg für die Conference League qualifiziert. Sollte der Sportclub am Mittwoch das Europa League-Finale gewinnen, wäre er gar in der Champions League spielberechtigt.
1: Das waren die Nachrichten. Das Wetter in Deutschland. Heute Nacht nach anfänglichen Schauern, teils klar, teils wolkig und oft trocken, Werte zwischen +8 und -2 Grad. Tagsüber Sonne und Wolken im Wechsel, vereinzelt Schauer. Im Westen mehr Wolken und einzelne Gewitter, maximal 13 bis 20 Grad. Am Montag im Westen Schauer und Gewitter, im Osten freundlich und trocken, 12 bis 22 Grad. Es ist 2:03 Uhr.
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